0: auf Instagram seit Turnierbeginn mehr als 28 Millionen Follower dazu gewonnen. Außerdem wurde jetzt eine neu entdeckte Meeresschneckenart nach ihm entdeckt, die Aldisa Vosinia. Einen neuen Personenkult gibt es auch um den norwegischen Spieler Erling Haaland und das hat jetzt Auswirkungen auf Babynamen in Peru. Die peruanischen Behörden melden einen starken Anstieg von Kindern, die jetzt Haaland mit Vornamen heißen. In Norwegen selbst gehen die Großbildschirme aus. Wie skandinavische Medien berichten, finden Gemeinden und Unternehmen kaum noch Geräte, um das heutige Viertelfinale gegen England zu zeigen. Das norwegische Team ist bei einer Fußball-WM noch nie so weit gekommen. Und das Wetter in Deutschland. In der Nacht locker bewölkt oder sternenklar bei Tiefstwerten zwischen 19 und 10 Grad. Tagsüber im Norden und Osten ein paar lockere Wolken, sonst sonnig. An den Alpen gegen Abend Gewitter, die Höchstwerte 22 bis 35 Grad. Am Sonntag im Nordosten und Osten Wolken, ansonsten gibt's viel Sonne. Und die Zeit, es ist 2.03 Uhr.
1: Da schauen wir auf die Straßen. Hier ist der Verkehrsservice in der ARD-Hitnacht. Die A1 Osnabrück Richtung Bremen ist in Höhe Osnabrück Nord bis Sonntagnacht wegen Brückenarbeiten gesperrt. Eine Umleitung führt sie über die U3. Die A4 Köln Richtung Aachen ist zwischen Frechen Nord und Kreuz Kerpen wegen Brückenarbeiten bis Montag früh gesperrt. In der Gegenrichtung ist die Fahrbahn zwischen Kreuz Kerpen und Köln-Eifeltor gesperrt. Die A30 Bad Oeynhausen Osnabrück ist zwischen Melle Ost und West wegen Brückenarbeiten bis Montag früh in beiden Richtungen gesperrt. Die A37 Hannover Messe Richtung Burgdorf ist zwischen Kreuz Hannover Kirchhorst und Beinhorn wegen einer Nachtbaustelle noch bis 5 Uhr in der Früh gesperrt. Eine Umleitung ist hier für Sie eingerichtet. Die A42 Kamp-Lintfort Richtung Dortmund ist zwischen Oberhausen Zentrum und Kreuz Essen wegen Brückenarbeiten bis 5 Uhr gesperrt. Und die A94 München Richtung Passau ist zwischen Altötting und Neuötting Ost wegen Bauarbeiten bis 5.30 Uhr gesperrt. Eine gute und sichere Fahrt.
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1: Und dazu herzlich willkommen. Wir gehen gemeinsam aus Dresden mit Ihnen durch die Nacht und starten mit George McRae und Rock Your Baby in die neue Stunde und mit ordentlich Power von Nick Kamen. I promised myself. Ich bin Imme Tröger, freue mich, dass Sie da sind.

George McRae und Rock Your Baby in der ARD Hitnacht um 2.11 Uhr mit einer Meldung für Marc Kleeberg. Hier gibt es eine Rauchentwicklung durch einen Brand, die Stadt Marc Kleeberg informiert, dass durch einen Brand in Marc Kleeberg selbst es zu einer starken Rauchentwicklung kommt und auch Geruchsbelästigung. Eine Gefahr für die Gesundheit kann aktuell nicht ausgeschlossen werden. Die Feuerwehr ist derzeit im Einsatz und sie werden gebeten, das Betroffene

The Police und Every Breath You Take. Der wohl meistverkannteste Love-Song der Welt, weil er eben keiner ist. Während viele Paare zu dem Lied heiraten zum Beispiel oder ihn irgendwie anders für eine Liebeserklärung halten, sagt Sting ganz klar, ich glaube nicht, dass es ein trauriges Lied ist. Ich halte es für ein fieses, kleines Lied, eigentlich ziemlich böse. Es handelt von Eifersucht, Überwachung und Besitzanspruch. Every Breath You Take, eben gehört hier in der ARD-Hitnacht. 2.24 Uhr ist es da mittlerweile geworden. Und da hören wir die Stones mit Lady Jane. Auch ein kleines Lied, allerdings nicht fies und gemein, sondern wirklich sehr royal.

Und da schauen wir auf die Straßen. Hier ist der Verkehrsservice in der ARD-Hitnacht. Die A1 Osnabrück Richtung Bremen ist in Höhe Osnabrück Nord bis Sonntagnacht wegen Brückenarbeiten gesperrt. Eine Umleitung führt sie über die U3. Die A4 Köln Richtung Aachen ist zwischen Frechen Nord und Kreuz Kerpen wegen Brückenarbeiten bis Montag früh gesperrt. In der Gegenrichtung ist die Fahrbahn zwischen Kreuz Kerpen und Köln-Eifeltor gesperrt. Die A30 Bad Oeynhausen Osnabrück ist zwischen Melle Ost und West wegen Brückenarbeiten bis Montag früh in beiden Richtungen gesperrt. Die A37 Hannover Messe Richtung Burgdorf ist zwischen Kreuz Hannover-Kirchhorst und Beinhorn wegen einer Nachtbaustelle bis ca. 5 Uhr gesperrt. Eine Umleitung ist hier für Sie ausgeschildert. Die A42 Kamp-Lintfort Richtung Dortmund ist zwischen Oberhausen Zentrum und Kreuz Essen Nord wegen Brückenarbeiten bis 5 Uhr gesperrt. Und die A94 München Richtung Passau ist zwischen Altötting und Neuötting-Ost wegen Bauarbeiten bis 5.30 Uhr gesperrt. Da, wo Sie unterwegs sind, gute Fahrt.

Dan Harrow und Don't Break My Heart. Hier ist die ARD-Hitnacht um 2.45 Uhr und gleich warten da auch Styx mit Babe. Und vorher gab's Post von Steffen aus München. Der schreibt: Hallo Imme, ich höre nun schon seit einiger Zeit täglich, nächtlich, eure super Sendung. Ihr seid einfach genial, samt Musik und Moderation. Bitte macht weiter so. Ich höre euch über Bayern 1. Die sind noch nicht so lange dabei, aber gut. Ich wohne seit 36 Jährchen in München, stamme ursprünglich aus Leipzig. Und liebe Grüße nach Sachsen, wo die schönen Mädchen auf den Bäumen wachsen. Liebe Grüße, Steffen aus München. Ja, Steffen, vielen Dank für so liebe Grüße und eine angenehme Nacht mit uns weiterhin. Natürlich, wir freuen uns auch über Ihre Post an ard-hitnacht@mdr.de. Vielen Dank schon mal dafür heute Nacht auch an Michael. Der hat uns nämlich geschrieben zur Frage der Nacht. Sein Vater hat selbst Kleidungsstücke hergestellt und dadurch sind sie natürlich für ihn seine Lieblingskleidungsstücke. Michael, vielen Dank für Ihre Post und Sie können uns ja auch von Ihren Lieblingskleidungsstücken heute Nacht erzählen. Geht per Mail an ard-hitnacht@mdr.de. Wir freuen uns.

0: Der Verkehrsservice, Vorsicht, Falschfahrer auf der A4 Erfurt-Chemnitz zwischen Hermsdorfer Kreuz und Hermsdorf-Ost. Hier ist ein Falschfahrer unterwegs. Bitte fahren Sie in beiden Richtungen äußerst vorsichtig, überholen Sie nicht und fahren Sie äußerst rechts. Auf der A4 Erfurt-Chemnitz zwischen dem Hermsdorfer Kreuz und Hermsdorf-Ost kommt Ihnen ein Falschfahrer entgegen. Bitte fahren Sie in beiden Richtungen äußerst vorsichtig und sicher wollen wir, dass Sie ans Ziel kommen. Hier in der ARD.
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2: Um 3 Uhr mit Ines Kunze. Mehrere Vertreter aus Wirtschaft und Politik sowie Gewerkschaften wollen, dass Deutschland sein Ziel der Klimaneutralität verschiebt. Aktuell ist es als Zieljahr 2045 vorgesehen. In einem Bericht der Welt am Sonntag fordern die Vertreter jetzt, diese Grenze um 5 Jahre zu verschieben, auf 2050, so wie es jetzt schon das europäische Ziel ist. RWE-Vorstandschef Kreber sagte der Bild am Sonntag, dass Deutschland früher klimaneutral werden wolle, verteuere den Standort, ohne eine zusätzliche Klimawirkung zu erzielen. Der iPhone-Konzern Apple wirft OpenAI vor, Firmengeheimnisse gestohlen zu haben und verklagt OpenAI deswegen jetzt. OpenAI ist vor allem für den KI-Bot ChatGPT bekannt. In dem Vorwurf geht es unter anderem um 2 ehemalige Apple-Mitarbeiter, die mit der Entwicklung des iPhones zu tun hatten, bevor sie zu OpenAI gewechselt sind. Die Detail hat USA-Korrespondent Nils Dams.
3: Der Vorwurf von Apple, die beiden sollen bei ihrem Wechsel zu OpenAI streng geheime Informationen mitgenommen haben. Über Designs, den Herstellungsprozess oder die Lieferketten von Apple-Geräten. Dafür soll einer der Mitarbeiter einen Arbeitslaptop mit vertraulichen Daten nicht zurückgegeben haben. Apple hat bei einem Bundesgericht in Kalifornien eine 40-seitige Anklageschrift eingereicht. Demnach soll OpenAI ehemalige Apple-Mitarbeiter in Vorstellungsgesprächen auch nach geheimen Apple-Projekten befragt haben. Die Kandidaten sollten auch Prototypen der Geräte mitbringen. Eine Stellungnahme von OpenAI lag zunächst nicht vor.
2: Und wir unterbrechen für eine Gefahrenmeldung. Vorsicht bitte, auf der A5 Karlsruhe Richtung Basel in Höhe Offenburg steht ein unbeleuchtetes Fahrzeug und es sind Personen auf der Fahrbahn. Bei der Fußball-Weltmeisterschaft steht Spanien erstmals seit 16 Jahren wieder im Halbfinale. Der amtierende Europameister hat sich den Sieg gegen Belgien erst kurz vor Schluss gesichert mit 2:1. Aus der ARD-Sportredaktion Michael Küster.
4: Wie schon im Achtelfinale gegen Portugal hat Mikel Merino kurz vor dem Schlusspfiff das Siegtor erzielt. Der Mittelfeldspieler von Arsenal London war erst kurz zuvor eingewechselt worden. Zur Pause stand es trotz großer Überlegenheit der Spanier noch 1:1. Der Europameister trifft im Halbfinale am Dienstag auf Frankreich. Unterdessen haben der kolumbianische Nationalspieler Jaminton Campas und dessen Familie Morddrohungen erhalten. Der 25-jährige Stürmer hat sich deshalb entschieden, vorerst nicht in sein Heimatland zurückzukehren. Kolumbien war im Achtelfinale gegen die Schweiz nach Elfmeterschießen ausgeschieden.
2: Und das Wetter in Deutschland. In der Nacht locker bewölkt oder sternenklar bei Tiefstwerten zwischen 19 und 10 Grad. Tagsüber im Norden und Osten ein paar lockere Wolken, sonst sonnig. An den Alpen gegen Abend Gewitter, die Höchstwerte 22 bis 35 Grad. Die Zeit 3:03.
0: Und da schauen wir auf die Straßen. Der Verkehrsservice in der ARD-Hitnacht. Vorsicht, Falschfahrer auf der A4 Erfurt-Chemnitz zwischen Hermsdorfer Kreuz und Hermsdorf-Ost. Hier kommt Ihnen ein Falschfahrer entgegen. Bitte fahren Sie in beiden Richtungen äußerst vorsichtig auf der A4 Erfurt-Chemnitz zwischen Hermsdorfer Kreuz und Hermsdorf-Ost. Hier ist ein Falschfahrer unterwegs. Außerdem gibt es eine Information der Stadt Markkleeberg. Durch einen Brand in Markkleeberg kommt es zu einer starken Rauchentwicklung und Geruchsbelästigung. Eine Gefahr für die Gesundheit kann aktuell nicht ausgeschlossen werden. Die Feuerwehr ist derzeit im Einsatz. Wir informieren Sie, sobald weitere Informationen vorliegen. Meiden Sie bitte das betroffene Gebiet. Schließen Sie Fenster und Türen und schalten Sie auch Lüftungen und Klimaanlagen ab. Aktuelle Meldungen von den Straßen kommen von der A1 Osnabrück Richtung Bremen. Die ist in Höhe Osnabrück Nord bis Sonntagnacht wegen Brückenarbeiten gesperrt. Eine Umleitung führt sie über die U3. Die A4 Köln Richtung Aachen ist zwischen Frechen Nord und Kreuz Kerpen wegen Brückenarbeiten bis Montag früh gesperrt. In der Gegenrichtung ist die Fahrbahn zwischen Kreuz Kerpen und Köln-Eiffeltor gesperrt. Die A30 Bad Oeynhausen-Osnabrück ist zwischen Melle Ost und West wegen Brückenarbeiten bis Montag früh in beiden Richtungen gesperrt. Die A37 Hannover-Messe Richtung Burgdorf ist zwischen Kreuz Hannover-Kirchhorst und Beinhorn wegen einer Nachtbaustelle bis ca. 5 Uhr gesperrt. Eine Umleitung ist hier für Sie eingerichtet. Die A42 Kamp-Lindfort Richtung Dortmund ist zwischen Oberhausen Zentrum und Kreuz Essen-Nord wegen Brückenarbeiten bis 5 Uhr gesperrt. Und die A94 München Richtung Passau ist zwischen Altötting und Neuötting Ost wegen Bauarbeiten bis 5.30 Uhr gesperrt. Und da, wo Sie unterwegs sind, hoffen wir natürlich auf freie und sichere Fahrt. Kommen Sie uns gut an.
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0: Ja, und die verbringen wir gemeinsam und verkürzen die Zeit bis zum Feierabend im Brummi auf der Autobahn oder beim Rundgang für die Sicherheit, beim Abkassieren an der Tankstelle oder einfach nur wach. Die ARD-Hitnacht begleitet Sie heute aus Dresden zusammen mit The Three Degrees und mit ELO. Ich bin Imme Tröger. Schön, dass Sie mit uns durch die Nacht gehen.

Ich und ich und vom selben Stern in der ARD-Hitnacht. Vorsicht bitte nach wie vor auf der A4. Erfurt, Chemnitz zwischen Hermsdorfer Kreuz und Hermsdorf Ost. Hier ist immer noch ein Falschfahrer unterwegs. Bitte fahren Sie äußerst rechts und überholen Sie nicht. In beiden Richtungen bitte Vorsicht auf der A4 Erfurt Chemnitz zwischen dem Hermsdorfer Kreuz und Hermsdorf Ost. Hier ist immer noch ein Falschfahrer unterwegs. Bitte fahren Sie äußerst vorsichtig.

Und da schauen wir nochmal auf die Straßen. Phil Collins hat sie begleitet und immer noch heißt es Vorsicht auf der A4 Erfurt-Chemnitz zwischen Hermsdorfer Kreuz und Hermsdorf Ost. Hier ist immer noch ein Falschfahrer unterwegs. Bitte fahren Sie in beiden Richtungen äußerst vorsichtig. Fahren Sie rechts und überholen Sie nicht auf der A4 Erfurt-Chemnitz zwischen dem Hermsdorfer Kreuz und Hermsdorf Ost. Hier ist ein Falschfahrer unterwegs. Bitte fahren Sie äußerst vorsichtig.

0: Und da ist der Blick auf die Straßen mit der guten Nachricht von der A4 Erfurt-Chemnitz. Die Meldung über den Falschfahrer zwischen Hermsdorfer Kreuz und Hermsdorf Ost ist aufgehoben worden. Entwarnung von der A4 Erfurt-Chemnitz. Die Meldung über den Falschfahrer zwischen Hermsdorfer Kreuz und Hermsdorf Ost wurde aufgehoben. Aktuell gilt noch eine Information der Stadt Markkleeberg. Durch einen Brand in Markkleeberg kommt es zu einer starken Rauchentwicklung und Geruchsbelästigung. Eine Gefahr für die Gesundheit kann aktuell nicht ausgeschlossen werden. Die Feuerwehr ist hier im Einsatz und wir informieren Sie erneut, sobald weitere Informationen vorliegen. Bitte meiden Sie das betroffene Gebiet, halten Sie Fenster und Türen geschlossen und schalten Sie auch Lüftungen und Klimaanlagen ab. Aktuelle Meldungen von den Straßen selbst kommen von der A1 Osnabrück Richtung Bremen. Die ist in Höhe Osnabrück Nord bis Sonntagnacht wegen Brückenarbeiten gesperrt. Die Umleitung geht über die U3. Die A3 Passau Richtung Nürnberg ist zwischen Kreuz Deggendorf und Schwarzach nach einem Unfall aktuell gesperrt. Die A4 Köln Richtung Aachen ist zwischen Frechen Nord und Kreuz Kerpen wegen Brückenarbeiten bis Montag früh gesperrt. In der Gegenrichtung ist die Fahrbahn zwischen Kreuz Kerpen und Köln-Eiffeltor gesperrt. Die A30 Bad Oeynhausen-Osnabrück ist zwischen Melle Ost und West wegen Brückenarbeiten bis Montag früh in beiden Richtungen gesperrt. Die A37 Hannover-Messe Richtung Burgdorf ist zwischen Kreuz Hannover-Kirchhorst und Beinhorn wegen einer Nachtbaustelle bis ca. 5 Uhr gesperrt. Eine Umleitung ist hier für Sie eingerichtet. Die A42 Kamp-Lintfort Richtung Dortmund ist zwischen Oberhausen Zentrum und Kreuz Essen Nord wegen Brückenarbeiten bis 5 Uhr gesperrt. Und die A94 München Richtung Passau ist zwischen Altötting und Neuötting Ost wegen Bauarbeiten bis ca. 5.30 Uhr gesperrt. Gute und sichere Fahrt. Wir haben es übrigens 3.33 Uhr.
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Ungewohnte Töne von Right Said Fred's. Where do you go to, my lovely? Das ist die ARD-Hitnacht um 3.47 Uhr am 11. Juli. Da können Sie sich diese Woche anscheinend durch die Cocktailkarte trinken. Gestern war ja Pina Colada-Tag. Heute nun ist Mojito-Tag. Und diese Tage haben ja immer eines gemeinsam. Wir sind eingeladen, die jeweiligen Nahrungsmittel, so sie denn da sind, zu ehren, indem wir sie uns schmecken lassen. Muss ja jetzt nicht gleich im Nachtdienst sein, doch vielleicht heute Abend, so gemütlich mit Freunden. Und sollte es am Alkohol scheitern, Mojito gibt's ja auch in alkoholfrei. Ein Prost jedenfalls auf diesen heutigen Tag. Die ARD-Hitnacht gleich auch mit Sydney Youngblood und If Only I Could. Und vorher hören wir Jennifer Page mit Crush. So klingt der Weg in den neuen Morgen mit uns.

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1: Um 4 Uhr mit Ines Kunze. Die USA fordern den Iran dazu auf, zu versichern, dass die Straße von Hormus sicher befahrbar ist. Das schreiben mehrere US-Medien und berufen sich auf Angaben von US-Regierungsbeamten. Die USA hatten die Waffenruhe in den vergangenen Tagen beendet und dies mit Angriffen auf Handelsschiffe begründet. Daraufhin hatte US-Präsident Trump gesagt, der Iran habe um Gespräche gebeten. Dies wies die Führung in Teheran wiederum zurück. In Berlin gibt es aktuell wegen einer Geiselnahme einen Großeinsatz der Polizei. Ein Sprecher teilte mit, ein Mann habe kurz nach 22 Uhr in einem Supermarkt eine Frau in seine Gewalt gebracht. Man stehe mit dem Mann in Kontakt, weitere Details sind noch nicht bekannt. Der Supermarkt befindet sich im Bezirk Tempelhof-Schöneberg im Süden Berlins. Mehrere Vertreter aus Wirtschaft und Politik sowie Gewerkschaften wollen, dass Deutschland sein Ziel der Klimaneutralität verschiebt. Aktuell ist als Zieljahr 2045 vorgesehen. In einem Bericht der Welt am Sonntag fordern die Vertreter jetzt, diese Grenze um 5 Jahre zu verschieben, auf 2050, so wie es jetzt schon das europäische Ziel ist. RWE-Vorstandschef Kreber sagte der Bild am Sonntag, dass Deutschland früher klimaneutral werden wolle, verteuere den Standort, ohne eine zusätzliche Klimawirkung zu erzielen. Wegen des Feuers in der spanischen Region Almería mussten weitere Gebiete evakuiert werden. Mittlerweile sind mehr als 1400 Menschen in Sicherheit gebracht worden. Der andalusische Regionalminister für Katastrophenschutz sprach von einem weiter komplexen Brand. Bisher sind nach Behördenangaben 12 Menschen bei dem Brand ums Leben gekommen, darunter auch Belgier und Briten. Zahlreiche Menschen gelten als vermisst. Zur Brandursache gibt es bisher keine gesicherten Informationen. Bei der Fußball-Weltmeisterschaft hat Spanien Belgien mit 2:1 besiegt. Damit steht das Land zum ersten Mal seit 16 Jahren wieder in einem WM-Halbfinale. Aus der ARD-Sportredaktion Michael Küster.
2: Erneut hat die Spanier ein spätes Tor von Einwechselspieler Mikel Merino eine Runde weitergebracht. Der Europameister ging in einer überlegen geführten Partie nach einer halben Stunde durch Fabian zunächst in Führung. Belgiens De Ketelare gelang noch vor der Pause per Kopf der Ausgleich. Spanien kämpft nun am Dienstag gegen Frankreich um den Einzug ins Endspiel. Ab 23 Uhr spielen England und Norwegen um das Halbfinalticket. Der Sieger dieser Partie trifft dann entweder auf Argentinien oder die Schweiz.
1: Und das Wetter in Deutschland in der Nacht locker bewölkt oder sternenklar bei Tiefstwerten zwischen 19 und 10 Grad. Tagsüber im Norden und Osten ein paar lockere Wolken, sonst sonnig bei 22 bis 35 Grad. Die Zeit 4:03.
3: 4:03. Und da ist der Verkehrsservice in der ARD-Hitnacht. Zunächst mit einer Information der Stadt Markkleeberg. Durch einen Brand hier kommt es zu einer starken Rauchentwicklung und auch zu Geruchsbelästigung. Eine Gefahr für die Gesundheit kann aktuell nicht ausgeschlossen werden. Die Feuerwehr ist hier im Einsatz und wir informieren Sie, sobald es weitere Informationen gibt. Bitte meiden Sie das betroffene Gebiet, halten Sie Fenster und Türen geschlossen und schalten Sie Lüftungs- oder auch Klimaanlagen ab. Aktuell die Meldungen von der Straße. Die kommt von der A1 Osnabrück Richtung Bremen. In Höhe Osnabrück Nord ist die Autobahn bis Sonntagnacht wegen Brückenarbeiten gesperrt. Eine Umleitung führt sie über die U3. Die A3 Passau Richtung Nürnberg ist zwischen Kreuz Deggendorf und Schwarzach nach einem Unfall gesperrt. Die A4 Aachen Richtung Köln ist zwischen Kreuz Köln West und Köln Eiffeltor wegen dem Bau einer Schrankenanlage bis Donnerstag ca. 18 Uhr gesperrt. Die A4 Köln-Aachen ist zwischen Frechen Nord und Kreuz Kerpen wegen Brückenarbeiten in beiden Richtungen bis Montag früh gesperrt. Die A30 Bad Oeynhausen-Osnabrück ist zwischen Melle Ost und West wegen Brückenarbeiten bis Montag früh ebenfalls gesperrt und zwar in beiden Richtungen. Die A37 Hannover-Messe Richtung Burgdorf ist zwischen Kreuz Hannover-Kirchhorst und Beinhorn wegen einer Nachtbaustelle noch bis ca. 5 Uhr gesperrt. Eine Umleitung ist hier für Sie eingerichtet. Die A42 Kamp-Lindfort Richtung Dortmund ist zwischen Oberhausen Zentrum und Kreuzessen Nord wegen Brückenarbeiten bis 5 Uhr gesperrt. Und die A94 München Richtung Passau ist zwischen Altötting und Neuötting Ost wegen Bauarbeiten bis 5.30 Uhr gesperrt. Gute und sichere Fahrt da, wo Sie unterwegs sind. Kommen Sie uns heil an.
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3: Und da haben wir es mittlerweile schon 4.05 Uhr am Samstagmorgen. Wir bringen Sie in den neuen Tag. Sie hören uns heute aus Dresden mit Musik von Shania Twain, Kaching und mit den Pretenders. Don't get me wrong, ich bin Imme Tröger und wünsche einen schönen guten Morgen.

0: Ka-ching.
1: So sieht's aus. Shania Twain und Ka-ching, das ist ihr Weg durch die ARD-Hitnacht. Mit lieben Grüßen an dieser Stelle zum heutigen Namenstag. Da grüßen wir Benedikt, der von dem gut gesprochen wird, seinem Namen nach. Wir grüßen Olga, die Geweihte oder auch die Gesunde, Oliver, den Friedensstifter und Rachel, deren Name Mutterschaf bedeutet und der für Weiblichkeit, Fürsorglichkeit und Sanftmut steht. Liebe Grüße an alle Namensträger heute und einen schönen Samstag.

Jennifer Rush mit Destiny für ihren Weg ins Wochenende mit der ARD-Hitnacht. Und da habe ich nochmal Post bekommen. Manuela schreibt uns da zum Thema der Nacht. Hallo, liebes ARD-Hitnacht-Team. Ich habe im Internet mal eine sehr schöne Hose bestellt. Da ich Kleider in Größe 60-62 habe, habe ich die auch so bestellt. Nur kam dann komischerweise eine Kinderhose in Größe 62. Ich habe diese als Erinnerung an den Irrtum aufgehoben. Mit freundlichen Grüßen von Manuela. Ja, Manuela, das ist tatsächlich erinnerungswürdig, ein erinnerungswürdiges Kleidungsstück bei so einer falschen Lieferung. Danke für all Ihre schönen Geschichten heute rund um verrückte Klamotten bei Ihnen im Schrank. Wir beginnen den neuen Tag jetzt in jedem Fall mit Paso Doble und Computerliebe und auch mit Sophie B. Hawkins und Right Beside You. Einen schönen Samstagmorgen.

0: Und damit werfen wir einen Blick auf die Straßen. Der Verkehrsservice in der ARD-Hitnacht zunächst mit einer Information der Stadt Markkleeberg. Durch einen Brand in Markkleeberg kommt es zu einer starken Rauchentwicklung und Geruchsbelästigung. Eine Gefahr für die Gesundheit kann aktuell nicht ausgeschlossen werden. Die Feuerwehr ist im Einsatz. Wir informieren Sie, sobald weitere Informationen vorliegen. Meiden Sie bitte das betroffene Gebiet, schließen Sie Fenster und Türen und schalten Sie Lüftungen und Klimaanlagen ab. Aktuelle Meldung von den Straßen A1 Osnabrück Richtung Bremen. Die ist in Höhe Osnabrück Nord bis Sonntagnacht wegen Brückenarbeiten gesperrt. Eine Umleitung führt sie über die U3. Die A3 Passau Richtung Nürnberg ist zwischen Kreuz Deckendorf und Schwarzach nach einem Unfall gesperrt. Die A4 Aachen Richtung Köln ist zwischen Kreuz Köln West und Köln Eiffeltor wegen des Baus einer Schrankenanlage bis Donnerstag 18 Uhr gesperrt. Die A4 Köln-Aachen ist zwischen Frechen Nord und Kreuz Kerpen wegen Brückenarbeiten in beiden Richtungen bis Montag früh gesperrt. Die A10 Dreieck Barnim Richtung Dreieck Spreeau ist zwischen Freienbrink und Dreieck Spreeau nach einem Unfall aktuell gesperrt. Die A30 Bad Oeynhausen-Osnabrück ist zwischen Melle Ost und West wegen Brückenarbeiten bis Montag früh in beiden Richtungen gesperrt. Die A37 Hannover Messe Richtung Burgdorf ist zwischen Kreuz Hannover Kirchhorst und Beinhorn wegen einer Nachtbaustelle bis circa 5 Uhr gesperrt. Eine Umleitung ist hier ausgeschildert. Die A42 Kamp-Lindfort Richtung Dortmund ist zwischen Oberhausen Zentrum und Kreuz Essen Nord wegen Brückenarbeiten bis ebenfalls circa 5 Uhr gesperrt. Und die A94 München Richtung Passau ist zwischen Altötting und Neuötting Ost wegen Bauarbeiten bis circa 5.30 Uhr gesperrt. Da wo es geht, gute Fahrt.
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Die Adi-Nacht mit Elton John und Nikita. Und da hat er sich tatkräftige Unterstützung für den Song geholt. Im Lied zu hören war auch der Gesang von George Michael. Und sie haben Nick Kershaw gehört, und zwar an der Gitarre. Der ist dieses Jahr übrigens noch live zu erleben bei uns in Deutschland. Zwischen Juli und November spielt Nick Kershaw in Rust, in Waltrop, in Wörth am Rhein, Finsterwalde und auch in Hamburg. Und wir haben ihn ja eher versteckt gehört, gerade im Elton John Hit Nikita. Das ist die ARD-Hitnacht. 4.39 Uhr haben wir es mittlerweile. Wir haben Wochenende. Ja. Darauf eine Alison Moyet mit All Cried Out.

No Mercy und Where Do You Go für ihren Weg in den Samstagmorgen. Samstag, den 11. Juli. Die ARD-Hitnacht ist hier um 4.53 Uhr. So geht's gut begleitet ins Wochenende. Gleich auch mit dem Neuesten des Morgens und dem Blick auf die Straßen. Und dazu kommt Musik von Fittide, The Lion Sleeps Tonight und Al Stewart, auch ein kleiner Löwe, Year of the Cat. Das ist die ARD-Hitnacht. Einen schönen guten Morgen und willkommen im neuen Tag.

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1: Um 5 Uhr mit Ines Kunze. Der Brand in der südspanischen Provinz Almeria ist weiter komplex. Das sagt der andalusische Regionalminister für Katastrophenschutz. Man habe weitere Gebiete evakuieren müssen. Mehr Informationen von Spanien-Korrespondentin Anna Mund.
2: Bei dem in der Nacht zu Freitag ausgebrochenen Brand sind 12 Menschen ums Leben gekommen, darunter den lokalen Behörden zufolge neben Spaniern auch Belgier und Briten. 23 Personen werden vermisst. Das Feuer hat inzwischen rund 4000 Hektar Buschland verbrannt. Die Brandursache ist bislang ungeklärt. Der andalusische Ministerpräsident sagte, einige Opfer hätten offenbar versucht, mit ihren Autos über andere als die empfohlenen Fluchtwege zu entkommen und seien dabei von den Flammen eingeschlossen worden.
1: Die USA fordern den Iran dazu auf, zu versichern, dass die Straße von Hormuz sicher befahrbar ist. Das schreiben mehrere US-Medien und berufen sich auf Angaben von US-Regierungsbeamten. Die USA hatten die Waffenruhe in den vergangenen Tagen beendet und dies mit Angriffen auf Handelsschiffe begründet. Daraufhin hatte US-Präsident Trump gesagt, der Iran habe um Gespräche gebeten. Dies wies die Führung in Teheran wiederum zurück. Der ukrainische Präsident Selenskyj hat eine Reform bei den Sturmtruppen des Landes angekündigt. Es werde strafrechtliche Ermittlungen und eine neue Führung geben, so Selenskyj in einer Videoansprache. Ein Medienbericht hatte im Juni für einen Skandal gesorgt. Demnach sind bei einem ukrainischen Sturmregiment innerhalb von einem halben Jahr mehr als 2 Dutzend Rekruten bei ihrer Grundausbildung gestorben. Sie sollen verprügelt und erniedrigt worden sein. Derartige Missstände sind berichten zufolge auch in anderen Einheiten verbreitet. Nach dem Erdbeben in Venezuela gibt es mittlerweile über 4000 Todesopfer. Das schreibt der Präsident der Nationalversammlung Rodriguez auf X. Bei dem Erdbeben vor rund 2,5 Wochen seien außerdem fast 17.000 Menschen verletzt worden. Spanien steht erstmals seit 16 Jahren wieder im Halbfinale einer Fußball-WM nach einem 2:1 gegen Belgien. Dazu aus der ARD-Sportredaktion Michael Küster.
3: Trotz großer Überlegenheit haben die spanischen Fans lange warten müssen auf das erlösende Tor. Der Siegtreffer zum 2:1 über Belgien fiel erst in der 88. Minute durch den kurz zuvor eingewechselten Mikel Merino. Vorausging ein Fehler des belgischen Torwarts. Spanien war dennoch die stärkere Mannschaft in dieser Partie und ging in der ersten Halbzeit durch Fabian in Führung. Noch vor der Pause gelang De Ketelaere der Ausgleich. Es war gleichzeitig der erste Gegentreffer der Spanier bei diesem Turnier.
1: Das waren die Nachrichten mit Ines Kunze.
4: Wir gucken auf die Straßen. Kurz nach 5 in Baden-Württemberg ist absolut nichts, gar nichts los. Ihr habt komplett freie Fahrt. Kommt gut und sicher an. Das Wetter, ja, es war eine milde Nacht. Böllen, Landkreis Lörrach 18 Grad noch. Dürnau, Landkreis Göpping 16 Grad. Und in Haigen-Anhausen, Landkreis Reutling auch noch 16 Grad. Heute erwartet uns bestes Hochsommerwetter. Viel, viel Sonne, meist wolkenloser Himmel. Ganz, ganz selten über dem Südschwarzwald so ein paar kleine Quellwolken. Die machen aber nichts. Gewitter sind kaum ein Thema. Temperaturen heute 28 Grad im höheren Allgäu, 31 Grad an der Donau, 33 Grad im Raum Stuttgart und bis zu 35 Grad am Rhein. Dazu weht zeitweise ein spürbarer Nordostwind. Die nächsten Tage werden auch heiß, morgen und am Montag viel, viel Sonne. Zum Wochenstart am Montag wird sogar noch mal heißer. Am Montag Spitzenwerte bis 37 Grad.
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4: Am Samstag früh mit Max Öhl. Hallo. Na, habt ihr gut schlafen können? Ich fand's ja angenehm, ne? Wenn man das Fenster aufmacht nachts nach so einem warmen Tag, da kommt schon mal ein gutes Lüftchen durch. Wir starten in den Samstag mit guter Musik. Mark Ronson gleich, Inner Circle, aber jetzt erstmal Savage Garden. Willkommen im Wochenende.

ganz entspannt in den Samstag. Hier ist SWR1 Baden-Württemberg. Willkommen im Wochenende. Es ist Samstag. Es ist bereits der 11. Juli. Das bedeutet nur noch eine Woche Fußball-WM. Die ging aber auch lang, oder? Über 20 Tage. Jetzt sind wir schon, glaube ich, bei Tag 25 oder 26. Heute Abend der nächste Kracher, wie ich ja persönlich finde. Gestern Abend das Spiel auch schon sehr spannend bis zum Schluss. Gratulation an alle spanischen Baden-Württemberger bei uns im Land. Aber Respekt für die Belgier, die trotz dieses Kampfes am Ende nicht weiterkamen. Heute Abend 23 Uhr, England gegen Norwegen mit der Maschine Haaland. Alles übrigens zur Fußball-WM findet ihr bei uns im Netz swr1.de. Auch wo ihr das Spiel heute Abend 23 Uhr vielleicht auch noch irgendwo Public Viewing-mäßig schauen könnt. Und da wir am Wochenende sind, machen wir mal eine kleine Runde. Ich habe hier mal gerade den Knopf gedrückt. Ihr könnt anrufen, ihr könnt WhatsApp schicken, Signal. Ihr könnt auch über die swr1-App schreiben. Was wird denn das Highlight bei euch am Wochenende? Das ist der Freibadbesuch mit den Enkeln heute Nachmittag. 20 Zentimeter um einen rum im überfüllten Becken und versalzene Freibadpommes. Oder es ist eine kleine Wanderung im kühlen Wald. Die Gartenarbeit heute früh, bevor es richtig heiß wird. Oder heute Abend Gäste, oder ihr geht irgendwo hin. Was ist euer Wochenend-Highlight? Wir machen mal alle Leitungen auf. 0711 26 27 28. Was wird euer Wochenend-Highlight? Baden-Württemberg. Mal her damit. 0711 26, 27, 28. Wir gehen ganz kurz, kommt nämlich gerade rein, hier auf die Straßen. Vorsicht bitte auf der A7, und zwar Füssenreute Richtung Ulm zwischen Betzigau und Kempten. Hier liegt ein Tier, fahrt hier bitte besonders vorsichtig. Her mit euren Wochenend-Highlights 0711 26, 27, 28. Worauf freut ihr euch?

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0: gleich 5.30 Uhr, halb 6. Der SW1 Baden-Württemberg Verkehrsservice ist fast schon beendet. Jetzt, gerade in dieser Sekunde. Ich wollte sagen, es ist nichts und dann kommt was rein. Aber dafür haben wir den ja, den Verkehrsservice. Die B32 Ravensburg-Sigmaringen ist zwischen Altshausen und Boms nach einem Unfall in beiden Richtungen gesperrt. Die Info für euch. Gute Fahrt, egal wo es hingeht. Das Wetter wird heute wieder sehr warm, sehr heiß, sonniges Hochsommerwetter, oft ungestörter Sonnenschein. Über dem Südschwarzwald ganz selten ein paar Quellwolken, ganz geringe Gewittergefahr dort. Ansonsten echt heiß wieder im höheren Allgäu, 28 Grad, 35 Grad am Rhein und 31 Grad an der Donau, 33 Grad im Raum Stuttgart. Ganz windig wird's hier und da, spürbar auffrischender Nordostwind, das hilft doch dann ein bisschen bei der Hitze.
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0: Mit Max Öl am Samstag. Und wir sammeln, worauf freut ihr euch am Wochenende? Her damit, schreibt uns mal ins Studio, was wird euer Wochenend-Highlight? Gemeinsames Fußball gucken heute Abend, Norwegen gegen England. Gerne auch einen Tipp abgeben oder vielleicht die Grillparty bei den Nachbarn. Oder einfach nur die Füße in so ein kaltes Wasserbecken hängen. 0711 26 27 28. Was wird euer Wochenend-Highlight? Jetzt spielen wir erstmal ein bisschen Musik oder zum Reinkommen in den Samstag. Electric Light Orchestra mit Confusion. Und das sind die großartigen Rosenstolz mit Ich bin ich, wir sind wir. Schönen guten Morgen, Max Öl hier.

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Ach, da ist es schon wieder weg. Jetzt wollte ich es gerade melden. Gegenstände auf der 81. Und dann verschwindet die Meldung in der Sekunde. Da ist sie doch noch. So, hier ist sie. Hier wollte sich verstecken. Vorsicht bitte. Auf der A81 Singen Stuttgart zwischen Sindelfing Ost und dem Kreuz Stuttgart. Hier liegen Gegenstände. Vorsicht. 81 Singen Stuttgart zwischen Sindelfing Ost und Kreuz Stuttgart. Hier liegen Gegenstände. Fahrt vorsichtig.

Das wäre eins, Baden-Württemberg am Samstagmorgen, 5.38 Uhr, gleich 8 nach halb 6. Viele Grüße nach Löwenstein. Thomas schickt hier ein grandioses Sonnenaufgangsfoto ins Studio, 0711 26 27 28. Das sieht wirklich großartig aus. Ganz orange, gefärbter Himmel, darüber dann schon der blaue Himmel, der uns das ganze Wochenende erwartet. Es wird wieder heiß, bis zu 30 Grad, aber wappnet euch, wenn ihr heute nochmal am Elektronikmarkt vorbeikommt. Vielleicht dann doch den Ventilator mitnehmen oder beim Discount, denn am Montag schon bis zu 37 Grad, also seid gewappnet. Und heute Abend drücken wir natürlich die Daumen den deutschen Fußballern. Hä, den deutschen Fußballern? Die sind doch ausgeschieden. Ja, die schon, aber die Kleinen, also die bald Großen, die bestreiten heute ein EM-Finale. Ja, die U19, der U19-Kader des deutschen Fußballbundes, der ist noch erfolgreich. Der steht heute Abend im EM-Finale gegen Spanien. Die Begegnung gab es schon in der Vorrunde der Europameisterschaft dieses Jahr. Da gab es ein 0-4. Aber das heißt ja nichts für heute Abend. Also wir drücken die Daumen und denken übrigens dran, in so einem U19-Kader, da stehen dann auch spätere Superstars. Ne? Zum Beispiel U19-EM-Finale 2014, das gewann Deutschland damals. Joshua Kimmich mit dabei, Julian Brandt, Maxi Mittelstädt, Niklas Stark, Jonathan Tah. Da sind schon Namen dabei gewesen. Also guckt heute Abend mal genau hin, 21 Uhr. Wir drücken den deutschen Jungs die Daumen. Jetzt machen wir ein bisschen Musik. Gleich die Banners. Jetzt Richard Sanderson mit Reality. Willkommen im Wochenende.

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1: Heute mit Wolfgang Metz aus Tübingen einen schönen guten Morgen. Ein Brautpaar spricht mit mir wegen ihrer Trauung. Ich kenne die beiden schon länger und frage sie, was sie aneinander schätzen und lieben. Sie schauen sich an und dann sagt Jasmin, die Braut, ich mag, wie unterschiedlich wir sind. Er lächelt und schaut kurz verschämt auf den Boden. Ich liebe an Steffen, dass er ganz anders ist als ich. Ich bin oft zu rational und auch zu optimistisch. Er bringt mich zurück auf den Boden der Tatsachen. Das hilft mir sehr. Sie lächeln einander an. Steffen beginnt zögerlich. Ich merke ihm an, er will die richtigen Worte finden. Ich liebe sie, weil sie so optimistisch ist. Sie sieht immer das Gute, ist so herzlich. Gerade wenn ich eher mal zweifle oder skeptisch bin. Beide erzählen, wie ihnen ihre Unterschiedlichkeit gut tut, wie sie sich ergänzen. Ich finde, die beiden sind wirklich total verschieden, auch beruflich. Er arbeitet als Erzieher und sie macht den Doktor in Physik. Ich dachte nach diesem Gespräch, ich wünsche mir, dass wir uns eine Scheibe davon abschneiden, wir als Gesellschaft. Ich habe den Eindruck, dass die aktuelle politische und gesellschaftliche Atmosphäre eher die Angst vor Unterschiedlichkeit vergrößert. Zum Beispiel vor Menschen, die eine andere Sprache sprechen oder aus einer anderen Kultur kommen. Sobald über das Verbrechen eines Asylsuchenden berichtet wird, steigt das Misstrauen gegenüber den Menschen, die aus ihrer Heimat geflüchtet sind, um bei uns Schutz zu finden. Oder wenn ich lese, dass manche homosexuellen Paare vermeiden, in der Öffentlichkeit Händchen zu halten, weil sie Angst vor Gewalt haben. Mir ist schon bewusst, das ist alles nicht dasselbe wie die Unterschiedlichkeiten, von denen dieses Brautpaar gesprochen hat. Und trotzdem, ich möchte von diesem Brautpaar lernen, für unsere Gesellschaft und auch für die Kirche, dass Unterschiedlichkeit mir keine Angst zu machen braucht, ganz im Gegenteil. Dass ich dafür werbe, andere ermutige, es auch so zu sehen. Auch wenn Unterschiedlichkeit ganz schön anstrengend und herausfordernd sein kann. Ich bin überzeugt, wir brauchen einander. Nicht dabei, was jeder von uns alleine schon kann oder weiß, sondern bei dem, was ich alleine nicht kann und nicht sehe. Und da gibt's gerade genug. Wolfgang Metz aus Tübingen von der Katholischen Kirche.
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2: Um 6 Uhr mit Christina Trautwein. In Andalusien geht die Suche nach Vermissten wegen des Waldbrandes weiter. Bei der Fußball-WM steht Spanien im Halbfinale. Das Wetter, viel Sonne und hochsommerlich warm bei 27 bis 35 Grad. Im Süden Spaniens versucht die Feuerwehr weiter, den Waldbrand unter Kontrolle zu bringen. Die Zahl der Menschen, die in der Provinz Almería in Sicherheit gebracht werden mussten, sei auf mehr als 1.400 gestiegen. Das teilte der andalusische Regionalminister für Katastrophenschutz mit. Anna Mund berichtet.
3: Der Minister erklärte, das Feuer sei weiterhin komplex und weise mehrere aktive und besonders intensive Brandfronten auf. Begünstigt werde dies durch die ständig wechselnde Windrichtung. Gleichzeitig habe sich die Lage im Osten des Brandgebiets verbessert. Bei dem in der Nacht zu Freitag ausgebrochenen Brand sind 12 Menschen ums Leben gekommen, darunter den lokalen Behörden zufolge neben Spaniern auch Belgier und Briten. 23 Personen werden vermisst. Das Feuer hat inzwischen rund 4000 Hektar Buschland verbrannt. Die Brandursache ist bislang ungeklärt.
2: Vertreter aus Wirtschaft, Gewerkschaften und Politik fordern, dass Deutschland sein Ziel für die Klimaneutralität verschiebt. Aktuell ist das Jahr 2045 vorgesehen. In einem Bericht der Welt am Sonntag fordern die Vertreter jetzt, diese Grenze um 5 Jahre nach hinten zu verschieben, und zwar auf 2050, so wie es aktuell auch das Ziel der EU ist. Das könne die deutsche Industrie entlasten, sagte der Vorstandschef des Energieversorgers RWE der Zeitung. Dass Deutschland früher klimaneutral werden wolle, verteure den Standort, ohne eine zusätzliche Klimawirkung zu erzielen. Mit seinem Taxi stoppte Muhammad A. am Rosenmontag vergangenen Jahres den Amokfahrer von Mannheim. Dafür soll er jetzt die Rettungsmedaille des Landes Baden-Württemberg bekommen. Das hat das Innenministerium mitgeteilt. Der Taxifahrer habe größten Mut bewiesen und mit seinem selbstlosen Einsatz ein noch größeres Blutbad verhindert, hieß es. Bei der Amokfahrt wurden 2 Menschen getötet und 14 weitere verletzt. Der Täter, ein damals 40-Jähriger aus Rheinland-Pfalz, wurde unter anderem wegen zweifachen Mordes zu einer lebenslangen Freiheitsstrafe verurteilt. Bei der Fußball-Weltmeisterschaft hat Spanien Belgien mit 2:1 besiegt. Damit steht das Land zum ersten Mal seit 16 Jahren wieder in einem WM-Halbfinale. Aus der ARD-Sportredaktion Michael Küster.
4: Erneut hat die Spanier ein spätes Tor von Einwechselspieler Mikel Merino eine Runde weitergebracht. Der Europameister ging in einer überlegen geführten Partie nach einer halben Stunde durch Fabian zunächst in Führung. Belgiens De Ketelare gelang noch vor der Pause per Kopf der Ausgleich. Spanien kämpft nun am Dienstag gegen Frankreich um den Einzug ins Endspiel. Ab 23 Uhr spielen England und Norwegen um das Halbfinalticket. Der Sieger dieser Partie trifft dann entweder auf Argentinien oder die Schweiz.
2: Die Zeit 6.03 Uhr.
5: Der SR1 Baden-Württemberg Verkehrsservice, Samstag früh, kurz nach 6. Es ist nichts los. Kommt gut und vor allem sicher an. In Hohenstadt, Landkreis Göppingen, bereits 14 Grad, 18 Grad im Landkreis Emmendingen in Kenzingen und in Grünkraut, das ist im Landkreis Ravensburg, ebenfalls 18 Grad. Heute wieder wirklich fettes Hochsommerwetter, man kann es nicht anders sagen. Viel Sonne und viel los im Freibad und an den Badeseen, meist wolkenloser Himmel. Ganz selten im Südschwarzwald ein paar kleinere Quellwolken, aber kaum eine Chance auf Gewitter. Die Temperaturen, die pendeln sich ein zwischen 28 Grad im höheren Allgäu, 31 Grad an der Donau, 33 Grad in der Landeshauptstadt und bis zu 35 Grad entlang des Rheins. Die nächsten Tage bleiben und werden und sind überhaupt auch sehr heiß. Die Sonne dominiert. Zum Wochenstart am Montag dann bis zu 37 Grad.
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5: Mit Max Öhl. Herzlich willkommen im Wochenende. Es ist Wochenende. Viele von uns können durchatmen. Danke an alle anderen, die den Laden am Laufen halten und an der Kasse sitzen oder in der Pflege arbeiten oder für unsere Sicherheit sorgen. Vielen Dank dafür. Und egal, ob man arbeitet oder nicht, der Kopf, der ist ja immer an. Den auszuschalten, das ist ja manchmal schwer. Wie schaffen wir es trotzdem, dieses Gedankenkarussell, was viele von uns auch am Wochenende haben, ein bisschen in den Griff zu kriegen, ein bisschen runterzufahren? Das hören wir gleich mal nach 2 Hits OMD und Michael Cimbello. Moin.

0: Diese Predigt kam von OMD, Walking on the Milky Way. Hier ist SWR1 Baden-Württemberg am Samstagmorgen, 6:12. Willkommen im Wochenende. Na, seit wann seid ihr wach? Seid ihr nachts aufgewacht und konntet da nicht mehr wieder einpennen oder gar nicht erst richtig gut einschlafen? Das haben wir alle immer wieder, oder? Weil der Kopf, weil die Gedanken Karussell fahren. Warum ist das so? Es gibt viele Dinge, die uns beschäftigen. Familie, Job, die Fußball-WM, man weiß es nicht. Aber was macht unser Kopf da eigentlich die ganze Nacht? Oder eben, wenn wir nicht einschlafen können. Psychiater Volker Busch spricht genau darüber im ARD-Podcast Innenwelt. Sehr interessant. Und sagt, wenn wir da nicht einpennen können und den Kopf zur Pause bringen können, passiert da gerade richtig viel in unserem Gehirn.
1: Was wir wissen ist, dass ein bestimmtes Netzwerk in bestimmten Stadien des Schlafs hochfährt, bedeutet vereinfacht, das Gehirn beschäftigt sich mit sich selbst. Und das ist ein sehr wertvoller Zustand, denn normalerweise beschäftigt das Gehirn ja mit der Außenwelt. Wenn wir uns mit jemandem unterhalten, wenn wir eine Zeitschrift uns durchlesen, einen Fernsehfilm gucken, dann beschäftigen wir uns mit dem, was wir dort sehen und hören. In der Nacht, wenn dieses Netzwerk hochfährt, beschäftigt das Gehirn sich mit sich selbst, bedeutet, es nimmt diese ganzen Informationen, Gefühle, Gedanken, die vorher existent waren, verbindet die, verknüpft die, löscht die zum Teil, bringt sie in einen Bezug zueinander. Das ist diese interne Verarbeitung und die ist heilsam. Das ist eine Form der Verarbeitung, die so nur stattfindet, wenn dieses Netzwerk hochfährt. Und das tut es eben nur nennenswert in der Nacht.
0: Oh, er wird also geackert im Kopf, die Festplatte sozusagen formatiert und dieses Verarbeiten, das ist sehr wichtig, vor allem dann, wenn wir Neues lernen.
1: Also tatsächlich passiert im Schlaf, auch das wissen wir noch gar nicht allzu lange, etwas, was wir Konsolidierung nennen. Das heißt ganz einfach übersetzt, das Gelernte verfestigt sich. Wer also häufig lernt und danach sich vielleicht am Tag einen kleinen Mittagsschlaf gönnt, der spielt das Ganze nochmal durch, während er schläft und verfestigt das Ganze. In meiner Vorlesung für meine Studenten vergleiche ich es immer mit Zement und Beton. Also der Zement ist noch flüssig und sobald wir schlafen, härtet das aus zu Beton. Deswegen sollte man gerade, wenn man für eine Prüfung lernt oder für ein

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0: Willkommen im Wochenende mit SW1 Baden-Württemberg. Und ihr habt immer auf die Temperaturen geguckt. Die sind jetzt schon nah an den 20 und es wird auch noch hochgehen. Auch dieses Wochenende wieder ein sehr heißes, hochsommerliches Wochenende entlang des Rheins. Bis zu 35 Grad in der Region Stuttgart, um die 33. Und die 30, die werden eigentlich flächendeckend in ganz Baden-Württemberg geknackt. Da ist es doch mal an der Zeit, sich zu überlegen, Gott, wie wappne ich mich zu Hause jetzt wieder für die Hitze? Ja? Ihr könnt euch gerne auch mal melden. Habt ihr Vorkehrungen getroffen? 0711 26 27 28. Wir waren mal in Mannheim unterwegs und haben das wunderschöne gelbe SWR1-Mikro euch unter die Nase gehalten.
1: Wir selbst nehmen einfach einen Waschlappen, machen den schön nass und reiben uns ab. Ventilatoren haben wir auch, klar, um die Luftbewegung halt ein bisschen anzuschieben.
2: Ne? Ich habe ein kaltes Ledersofa und wenn es gar nicht geht, lege ich mich halbnackt auf das kalte Ledersofa.
3: Was mir hilft, ist, mich in den Morgen- oder Abendstunden auch so ein bisschen auszupowern, weil wenn man sich dann quasi ausgeschwitzt hat, ist die Hitze gleich viel erträglicher.
4: Nasses Handtuch in den Nacken und eine Schüssel mit kaltem Wasser an die Füße rein.
5: Ich habe mir ein Planschbecken gekauft für Kinder und das habe ich aufgebaut und da gehe ich dann abends ein paar Mal rein. Hab's auf Terrasse stehen.
0: Das ist großartig. So, Füße in den Kinderpool und vielleicht ein leckeres Getränk dazu in die Hand. Wir haben Rezepte für ganz coole Drinks sozusagen. Himbeereistee mit Zitronengras und Minze oder auch ein Ingwer-Switchel. Was das ist, das seht ihr und lest ihr bei den Rezepten auf swr1.de. Wie gesagt, könnt ihr euch gerne melden. Wie bereitet ihr euch auf die nächste Hitzewelle vor? 0711 26 27 28.

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2: Eine Minute nach 6:30 Uhr, 6:31 Uhr, hier ist der SR1 Baden-Württemberg Verkehrsservice. Eine Info aus und für die Schweiz, und zwar A2 jetzt schon, Luzern Richtung Gotthard, zwischen Erstfeld und Göschnen, 9 Kilometer Stau. Ihr braucht hier jetzt schon bis zu 90 Minuten länger. Alle Verkehrsinfos jederzeit auch im Netz, swr1.de. Kommt gut und vor allem sicher an. So, dann sprechen wir doch mal mit Hartmut Mühlbauer. Schönen guten Morgen.
3: Hallo, guten Morgen.
2: Hallo, herzlich willkommen, kein Problem. Unser Wetterexperte im SWR1 Wetterstudio. Hartmut, wir können es kurz machen, das Wochenende wird heiß, wird sommerlich, wir können ins Freibad an den Badesee, oder?
3: So ist das, die Sonne strahlt. Allerdings gibt es jetzt ein kleines vorwitziges Wolkenfeld, das sich reingeschoben hat nach Südbaden. Das reicht etwa südlich von Straßburg-Kehl runter Richtung Freiburg, Richtung Dreiländereck an den Hochrhein und in den Schwarzwald hinein. Also hier ist es jetzt gerade eben bewölkt, aber das löst sich auch wieder auf. Sonst strahlender Sonnenschein und das bleibt dann auch so. Mit 28 Grad sind wir auf der Alp dabei, bis 35 Grad in der Ortenau, und morgen ändert sich da auch wenig. Viel Sonne, wenig Wolken und Temperaturen bis 35 Grad.
2: Gartenbesitzer und auch vor allem Landwirte, müssen wir auch dran denken, fragen sich, kann ich ab Montag mir das abendliche, spätabendliche oder frühmorgendliche Wässern der Pflanzen sparen? Kommt da mal wieder was Nasses oder wird es noch heißer?
3: Leider nein, das wird eher noch heißer. Der Wochenbeginn, das ist dann der Höhepunkt der Hitzewelle, bis 37 Grad, so sieht es im Augenblick aus, wird es am Montag und wohl auch Dienstag geben. Dazu wird es ab Dienstag schwüler. Und dann ab Mittwoch besteht dann die Wahrscheinlichkeit, dass es wieder mal regnet. Das sind Schauer und Gewitter, also nicht gleich verteilt, aber immerhin wird es dann wohl wieder nass.
2: Hartmut, vielen Dank. Wir sprechen uns in einer Stunde nochmal.
3: Bis dann.
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2: Mit Max Öhl, willkommen im Samstag früh, kurz nach 6:30 Uhr. Und na, habt ihr schon was reingelegt in den Kühlschrank, was Kühles? Vielleicht auch so ein alkoholfreies Bier. Das ist wirklich, Trend klingt immer so negativ, aber es ist ein Trend. Alkoholfreies Bier boomt bei uns in Baden-Württemberg. Warum alkoholfrei nicht gleich alkoholfrei ist und woher dieser Trend kommt und worauf ihr achten solltet, wenn ihr heute in den kühlen Getränkemarkt geht und eure Vorräte aufstockt, das hören wir gleich nach zwei Hits.

0: Es war eins. Baden-Württemberg am Samstag früh. Willkommen im Wochenende. Erstmal nochmal Vorsicht auf der B10 bitte. Stuttgart Richtung Ulm. Höhe Göppingen, Farndau, defektes Fahrzeugfahrt hier. Vorsichtig. So, Anita schreibt aus Friedrichshafen. 0711 26 27 28. Sie hat immer eine Sprühflasche im Kühlschrank mit Wasser- und Pfefferminzöltropfen drin. Oh, das würde als sehr kühle Erfrischung jederzeit gehen. Danke dir für den Hitzetipp. Euer Hitzetipp vielleicht ja, was in den Kühlschrank legen, zu trinken. Für später, ne? Viele von euch gehen nachher wieder in die Getränkehandlung. Und da ist in letzter Zeit tatsächlich das alkoholfreie Bier im krassen Aufwärtstrend. Das ist wirklich ein Trend. Das schmeckt wirklich auch gut. Immer noch besser als Wasser an der einen oder anderen Stelle, wenn man keinen Alkohol trinken möchte oder darf. Und dass immer mehr alkoholfreies Bier in Baden-Württemberg getrunken wird, das merken auch tatsächlich die Brauereien. Alex Grehl vom Brauerbund Baden-Württemberg.
1: Für die Brauereien in Baden-Württemberg ist alkoholfreies Bier ein wichtiger Absatzträger. Alkoholfreies Bier hat bei uns mittlerweile einen Marktanteil von rund 12%, wächst weiter. Und es entstehen eben immer neue alkoholfreie Bierkreationen und Biermischgetränke. Es gibt nicht das alkoholfreie Bier bei uns, sondern es gibt ein alkoholfreies Pilz, es gibt ein alkoholfreies Helles, ein alkoholfreies Weizen, ein alkoholfreies Radler klassisch, ein alkoholfreies Naturradler und so weiter. Und es stehen immer mehr neue Sorten, die auch alkoholfrei gebraut werden. Das ist für uns und für unsere Brauereien im Südwesten ganz wichtig.
0: Und Nina Witzemann aus Albstadt ist tatsächlich Biersommelier, heißt Nina Bierista auf Instagram und war auch schon baden-württembergische Bierprinzessin. Die kennt sich also richtig aus, vom Brauprozess bis zum Geschmack. Und sie sagt, nicht immer ist alkoholfrei komplett ohne Alkohol. Wer wirklich so gar keinen Alkohol im Bier haben will, der sollte mal ganz genau auf die Flasche schauen.
2: Also wenn 0,0 draufsteht, darf es auch wirklich gar keinen Alkohol haben. Wenn nur alkoholfrei draufsteht, darf ein Bier bis zu 0,5% Alkohol haben.
0: Oha, also nur wo 0,0 draufsteht, ist auch 0,0 Alkohol drin. Auf jeden Fall, ob mit oder ohne, Hauptsache es schmeckt, passt auf euch auf. Und wenn ihr gar keinen Bock auf Bier habt, Rezepte für andere coole Drinks für den Sommer, findet ihr natürlich bei uns im Netz, swr1.de, zum Beispiel mit Wassermelone. Die liegen ja gerade zuhauf in den Supermärkten, riesig, auch aus Baden-Württemberg teilweise. Dass ihr daraus Leckeres zu trinken zaubern könnt, seht ihr jetzt im Netz, swr1.de.

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1: Heute mit Wolfgang Metz aus Tübingen einen schönen guten Morgen. Ein Brautpaar spricht mit mir wegen ihrer Trauung. Ich kenne die beiden schon länger und frage sie, was sie aneinander schätzen und lieben. Sie schauen sich an und dann sagt Jasmin, die Braut: Ich mag, wie unterschiedlich wir sind. Er lächelt und schaut kurz verschämt auf den Boden. Ich liebe an Steffen, dass er ganz anders ist als ich. Ich bin oft zu rational und auch zu optimistisch. Er bringt mich zurück auf den Boden der Tatsachen. Das hilft mir sehr. Sie lächeln einander an. Steffen beginnt zögerlich. Ich merke ihm an, er will die richtigen Worte finden. Ich liebe sie, weil sie so optimistisch ist. Sie sieht immer das Gute, ist so herzlich, gerade wenn ich eher mal zweifle oder skeptisch bin. Beide erzählen, wie ihnen ihre Unterschiedlichkeit gut tut, wie sie sich ergänzen. Ich finde, die beiden sind wirklich total verschieden, auch beruflich. Er arbeitet als Erzieher und sie macht den Doktor in Physik. Ich dachte nach diesem Gespräch, ich wünsche mir, dass wir uns eine Scheibe davon abschneiden, wir als Gesellschaft. Ich habe den Eindruck, dass die aktuelle politische und gesellschaftliche Atmosphäre eher die Angst vor Unterschiedlichkeit vergrößert. Zum Beispiel vor Menschen, die eine andere Sprache sprechen oder aus einer anderen Kultur kommen. Sobald über das Verbrechen eines Asylsuchenden berichtet wird, steigt das Misstrauen gegenüber den Menschen, die aus ihrer Heimat geflüchtet sind, um bei uns Schutz zu finden. Oder wenn ich lese, dass manche homosexuellen Paare vermeiden, in der Öffentlichkeit Händchen zu halten, weil sie Angst vor Gewalt haben. Mir ist schon bewusst, das ist alles nicht dasselbe wie die Unterschiedlichkeiten, von denen dieses Brautpaar gesprochen hat. Und trotzdem, ich möchte von diesem Brautpaar lernen, für unsere Gesellschaft und auch für die Kirche, dass Unterschiedlichkeit mir keine Angst zu machen braucht, ganz im Gegenteil. Dass ich dafür werbe, andere ermutige, es auch so zu sehen. Auch wenn Unterschiedlichkeit ganz schön anstrengend und herausfordernd sein kann. Ich bin überzeugt, wir brauchen einander. Nicht dabei, was jeder von uns alleine schon kann oder weiß, sondern bei dem, was ich alleine nicht kann und nicht sehe. Und da gibt's gerade genug. Wolfgang Metz aus Tübingen von der Katholischen Kirche.
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2: Um 7 Uhr mit Christina Trautwein. Deutschland soll sein Klimaziel nach hinten verschieben. Bei der Fußball-WM steht Spanien im Halbfinale. Das Wetter: sonniges Hochsommerwetter, Höchsttemperaturen zwischen 28 und 35 Grad. Vertreter aus Wirtschaft, Gewerkschaften und Politik fordern, dass Deutschland sein Ziel für die Klimaneutralität verschiebt. Und zwar um 5 Jahre nach hinten. Das berichtet die Welt am Sonntag. Aktuell ist als Zieljahr für die Klimaneutralität in Deutschland 2045 vorgesehen. Aus der Nachrichtenredaktion Günther Laubes.
3: Diese Grenze soll jetzt auf 2050 verschoben werden, so wie es auch der Plan der EU ist. Das könne die deutsche Industrie nach Jahren der Stagnation entlasten, da sagte der Vorstandschef des Energieversorgers RWE Grepper der Zeitung. Dass Deutschland früher klimaneutral werden wolle, verteure den Standort, ohne dem Klima zu nutzen. Die in Deutschland eingesparten CO2-Emissionen würden dann lediglich in anderen EU-Ländern freigesetzt. Für eine Anpassung an das europäische Ziel ist auch die Gewerkschaft Bergbau Chemie und Energie. Dadurch hätte die deutsche Industrie mehr Zeit, ihre CO2-Emissionen zu senken. Andernfalls könne es zu steigenden Kosten und Wettbewerbsnachteilen kommen.
2: Wegen des Waldbrands im Süden Spaniens mussten inzwischen mehr als 1400 Menschen ihre Häuser verlassen. Das teilte der andalusische Regionalminister für Katastrophenschutz mit. Auch die Suche nach Vermissten gehe weiter. Die Löscharbeiten würden durch hohe Temperaturen und starken Wind erschwert. Bei dem Feuer sind mindestens 12 Menschen ums Leben gekommen. Als Brandursache wird der Einsturz einer Stromleitung vermutet. Auf dem Speyerer Brezelfest soll am Abend ein neuer Weltrekord aufgestellt werden. 111 Menschen sollen eine 111 Tonnen schwere Lokomotive 111 Meter weit ziehen. Gezogen wird auf der Schienenstrecke des Technikmuseums Speyer direkt neben dem Brezelfest. Die Straße wird gesperrt, damit viele tausend Zuschauer Platz haben, den Weltrekordversuch zu beobachten. Seit 2013 gibt es auf dem Fest jedes Jahr einen Weltrekordversuch. Bisher ist es immer gelungen, diesen auch zu schaffen. Bei der Fußball-Weltmeisterschaft hat Spanien Belgien mit 2:1 besiegt. Damit steht das Land zum ersten Mal seit 16 Jahren wieder in einem WM-Halbfinale. Aus der ARD-Sportredaktion Michael Küster.
4: Erneut hat die Spanier ein spätes Tor von Einwechselspieler Mikel Merino eine Runde weitergebracht. Der Europameister ging in einer überlegen geführten Partie nach einer halben Stunde durch Fabian zunächst in Führung. Belgiens De Ketelare gelang noch vor der Pause per Kopf der Ausgleich. Spanien kämpft nun am Dienstag gegen Frankreich um den Einzug ins Endspiel. Ab 23 Uhr spielen England und Norwegen um das Halbfinalticket. Der Sieger dieser Partie trifft dann entweder auf Argentinien oder die Schweiz.
2: Das waren die Nachrichten. Die Zeit gleich 7.03 Uhr.
5: SB1 Baden-Württemberg Verkehrsservice. Vorsicht bitte auf der B10 weiterhin. Stuttgart Richtung Ulm, Höhe Göppingen-Farndau. Hier steht ein defektes Fahrzeug. Und die Info aus und für die Schweiz. Ihr braucht länger A2 Luzern Richtung Gotthard. Zwischen Erstfeld und Göschnen 9 Kilometer Stau. Das sorgt jetzt schon für eine Verzögerung von fast einer Stunde und 30 Minuten. Haltet durch. Allen unterwegs eine gute und sichere Fahrt. Was soll ich sagen? Es wird heiß heute, jetzt bereits in Schwenningen im Schwarzwald-Baar-Kreis 17 Grad, 14 Grad im Ostalbkreis in Abtsgmünd und in Zeisenhausen, Landkreis Karlsruhe, 19 Grad. Der Sommer zeigt sich heute wirklich von der schönsten Seite. Viel Sonne, meist strahlend blauer Himmel, wenig Wolken. Lediglich über dem Südschwarzwald bilden sich im Laufe des Tages so ein paar ganz harmlose Quellwolken. Gewitter sind kaum zu erwarten. Temperaturen steigen auf 28 Grad im höheren Allgäu, 31 Grad an der Donau, 33 im Raum Stuttgart und 35 Grad entlang des Rheins. Die nächsten Tage werden noch heißer, auch morgen wieder viel Sonne und am Montag dann lokal wieder bis zu 37 Grad möglich, wenn überhaupt dann Abkühlung ab Mittwoch.
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5: Mit Max Öl am Samstag. Hallo. Starten wir den Samstag mit guter Musik, oder? Slade und Belinda Carlisle. Guten Morgen.

0: S1 Baden-Württemberg, Verkehrsservice, Vorsicht bitte A81 Heilbronn, Stuttgart, im Dreieck Leonberg, und zwar auf der Überleitung zu A8 in Richtung Stuttgart, steht ein defekter PKW auf der rechten Spur, fahrt hier bitte besonders vorsichtig. So, vom Verkehr zu Greifvögeln. Ich bin der König der Überleitungen. Greifvögel sind doch aber die Könige der Lüfte, oder? Wenn man die so sieht, wie sie auch bei warmen, heißen Temperaturen da oben ganz entspannt lang segeln über den Tälern, über den Wipfeln des Schwarzwaldes oder sonst wo, da kann man schon ein bisschen neidisch werden. Und angucken kann man sich das in Baden-Württemberg ja an verschiedenen Orten. Zum Beispiel bei einer Greifvogelflugschau. Beispiel Burg Guttenberg bei Hasmersheim im Neckar-Odenwald-Kreis oder im Wild- und Freizeitpark Allensbach am Bodensee. Die Stauverfaltnerei im Kloster Lorch bei Schwäbisch Gmünd, die bietet auch Spaziergänge mit Greifvögeln an. Wer da mitläuft, der kann immer wieder selbst den dicken Lederhandschuh des Falkners überstreifen, auf dem der Wüstenbussard landet und sich dann sein Stückchen Fleisch sichert. Antje Nuttbohm aus dem SWR1-Team hat es neulich mal mitgemacht und sich von dem Falkner dort, dem Erik Pelz, erklären lassen, warum gerade auch so ein Wüstenbussard mit Haube dabei ist.
1: Der ist tiefenentspannt. Sobald der Vogel nichts mehr sieht, werden die komplett ruhig und entspannt, weil sie können ja an ihrer Situation auch nichts ändern. Das Schöne an den Greifvögeln ist ja, die machen sich keine Gedanken über die Zukunft und auch nicht über die Vergangenheit. Die nehmen den Moment nur so, wie er ist. Das heißt, im Kopf des Vogels ist jetzt einfach nur, oh, dunkel, was mache ich, wenn es dunkel ist? Ich bleib ruhig sitzen und warte, bis es wieder hell wird. Ohne Stress, ohne sich anzustrengen. Und das ist was der Vogel einfach will. In dem Vogel geht's gut, der ist entspannt, alles richtig gemacht.
2: Und er lernt jetzt gerade für die Zukunft, weil er ist erst 1,5 Jahre alt.
1: Ja.
2: Was ist sozusagen seine Schulstunde hier mit uns?
1: Genau. Der lernt jetzt einfach die Anwesenheit von fremden Personen zu dulden. Er hört die ganzen Umgebungsgeräusche und nichts davon wird ihm gefährlich. Und das wird er sich merken für die Zukunft. Und in Zukunft, wenn wir ihn das nächste Mal mitnehmen, würde er sagen, ah, die Situation kenne ich, mir ist beim letzten Mal nichts passiert, dann passiert mir dieses Mal bestimmt auch wieder nichts. Der Vogel ist schon eingeflogen, so sagen wir dazu. Der fliegt schon mit uns mit, macht auch diesen Spaziergang schon, nur ohne Publikum bisher. Das muss man immer ein bisschen trennen. Das Vertrauen zu uns Falknern ist natürlich viel schneller da, weil wir ja jeden Tag mit den Tieren arbeiten, als dass sie das Vertrauen zu Publikum, zu fremden Personen aufbauen. Das dauert in der Regel deutlich länger. Das heißt, der Vogel kann schon alles, nur hat er bisher noch keine Erfahrungen mit Publikum gemacht. Daran arbeiten wir jetzt gerade.
0: Ja, klingt interessant. Im Wald spazieren gehen, das ist ja auch kühl, mit im Greifvogel auf der Hand. 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

0: SWR1 Baden-Württemberg Verkehrsservice. Vorsicht bitte auf der A98 Richtung Weil am Rhein zwischen Lörrach Mitte und Kandern. Hier sind Personen auf der Beschleunigungsspur. Fahrt vorsichtig.
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4: Um kurz nach 7:30 alles Wichtige mit Jörg Dinkel.
5: Guten Morgen. Vertreter aus Wirtschaft und Politik sowie Gewerkschaften wollen, dass Deutschland 5 Jahre später als geplant klimaneutral wird. Aktuell ist das Jahr 2045 vorgesehen. RWE-Vorstandschef Krebber sagte der Bild am Sonntag, eine Verschiebung um 5 Jahre könne die deutsche Industrie entlasten. In Südspanien haben wegen des heftigen Waldbrandes inzwischen mehr als 1.400 Menschen ihre Häuser verlassen müssen. Das teilte der andalusische Regionalminister für Katastrophenschutz mit. Bei dem Feuer kamen mindestens 12 Menschen ums Leben, 23 werden noch vermisst. Eine Propellermaschine hat gestern Abend auf einem Feld am Flughafen Karlsruhe-Baden-Baden notlanden müssen. Der Pilot des Kleinflugzeugs blieb nach Polizeiangaben unverletzt. Warum während des Flugs die Triebwerke plötzlich ausfielen, ist noch unklar. Bei der Fußball-Weltmeisterschaft steht Spanien erstmals seit 16 Jahren wieder im Halbfinale. Der amtierende Europameister gewann gegen Belgien mit 2:1. 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
4: Wir gucken auf die Straßen. Nochmal vorsichtig bitte unterwegs sein auf der A81 Heilbronn Richtung Stuttgart im Dreieck Leonberg auf der Überleitung zur A8 in Richtung Stuttgart. Immer noch das defekte Fahrzeug auf der rechten Spur. Und dann dauert es länger in der Schweiz. Bereits jetzt A2 Luzern Richtung Gotthard zwischen Erstfeld und Göschnen 9 Kilometer Stau. Ihr braucht fast 1,5 Stunden länger. Alles immer nochmal nachzulesen im Netz swr1.de. Kommt gut und sicher an. Hartmut Mühlbauer in unserem Wetterstudio. Schönen guten Morgen nochmal.
6: Guten Morgen.
4: Lass mich raten, das Wochenende und der Wochenbeginn, die werden heiß.
6: So ist es. Es sind heute noch ein paar Wolken in Südbaden unterwegs. Die sind jetzt so ja fast bis Mittelbaden vorangekommen, auch bis zum Bodensee. Allerdings lösen sie sich auch schon wieder auf. Ansonsten ist es strahlend sonnig und kaum Wolken unterwegs. Das Ganze bei Werten um 28 Grad auf der Alb bis 35 Grad im Breisgau. So ist es auch morgen. Viel Sonne, hin und wieder ein paar Schleierwolken.
4: Montag dann noch mal eine Ecke heißer, oder?
6: Genau, da geht es bis 37 Grad, also 30 bis 37 Grad. Das ist dann wohl auch der Höhepunkt der Hitzewelle mit Dienstag zusammen. Und da ist es auch noch sehr sonnig. Am Dienstag kommen ein paar Schleierwolken dazu, wird auch schwüler.
4: Jetzt gucken wir nach Südeuropa, Frankreich, Teile Spaniens. Die haben richtig Hitze und vor allem Waldbrände richtig massiv. Gibt es da irgendwelche Neuigkeiten, wann das mal dort unten besser wird? Viele von uns wollen ja da vielleicht auch hinfahren in Urlaub.
6: Da ist keine Besserung in Sicht, weil es total trocken ist im Mittelmeerraum. Da kommt ja die Hitze her, die uns jetzt auch erreicht hat. Also kein Regen und die Temperaturen, die liegen dort natürlich auch sehr hoch. Ein bisschen Wind facht das Ganze auch eher noch an. Also es sind keine so guten Aussichten, um die Waldbrände bald zu beenden.
4: Vielen Dank, dir Hartmut. Bis in einer Stunde.
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4: Mit Max Öl und großartiger Musik, Genesis und Sandra.

0: SWR1 Baden-Württemberg an einem sonnigen Samstagmorgen. Und gestern vor einer Woche, ja, da war es soweit. Am späten Freitagabend kam der Notruf in der Landeshauptstadt. Der Großmarkt in Stuttgart-Wangen brennt. Und dann waren sie alle da. Feuerwehr, technisches Hilfswerk, Rettungskräfte, Polizei. 60 Stunden ging dieser Einsatz, bis das Feuer gelöscht war. Auch diese Woche gab es immer wieder so kurze Aufflammungen noch am Brandort. Es ist immer wieder aufgelodert, aber letztes Wochenende war schon krass. Keine Pause für die Retter vor Ort. Der Schaden geht übrigens in die zweistelligen Millionen. Und bei allem Unglück, das dieses Feuer verursacht hat, zum Glück ist niemand zu Schaden gekommen, gibt es doch dann auch viel Positives. Wir brauchen doch auch mal wieder positive Dinge. Die Zusammenarbeit mit den Hilfskräften hat toll geklappt. Die Händler haben sich untereinander geholfen und die Menschen in Stuttgart haben ganz viel Solidarität mit Feuerwehr, THW und Rettungskräften gezeigt. Vor allem auch, das ist doch mal schön, das waren dann wirklich die sozialen Medien, in den sozialen Medien. Daniel Arnand von der Feuerwehr in Stuttgart, ihr wart geradezu überwältigt vom Feedback online, oder? Von den tausenden vielen Posts, die ihr in den sozialen Netzwerken auf Instagram eben bekommen habt. Hättet ihr damit gerechnet? Ihr seid ja regelrecht überrannt worden, ne?
1: Im positiven Sinne sind wir wirklich überrannt worden. Es war ein außergewöhnlicher Einsatz in vielen Dimensionen und das zeigt einfach auch dieser Dank. Über 1000 Dankesnachrichten, ich kann mich nicht daran erinnern, dass wir das mal hatten. Das hat uns natürlich sehr gefreut.
0: Was macht das mit den Mannschaften, mit den Besetzungen der Feuerwachen, wenn die dann so ein ausgedrucktes Plakat, ihr habt ja teilweise Glückwünsche dann auch groß ausgedruckt und aufgehängt, macht das was mit der Motivation? Es ist eine fast rhetorische Frage, aber ich würde gerne raushören, was ist das Feedback der Jungs und Mädels?
1: Ja, oft kriegen die Kolleginnen und Kollegen auf den Wachen das gar nicht mit, wie viel Dank da bei uns ankommt. Und deswegen haben wir uns auch gedacht, wir müssen uns irgendwas überlegen, wie wir das transportieren können. Und dann kam die Idee mit dem Plakat. Das haben wir dann quasi in einer kleinen Nacht- und Nebel-Aktion geplottet, an unsere Kollegen ausgetauscht und an unsere Kollegen ausgeteilt. Und das Feedback von den Kollegen war wirklich toll, weil sie gesagt haben, ja, man sieht erstmal, wenn man die so auf einem Haufen sieht, die ganzen Kommentare, wie viel Dank uns da entgegengekommen ist. Und das hat natürlich alle sehr gefreut.
0: Gibt es denn irgendwas anderes noch, was sich jetzt verändert hat? Gibt es vielleicht Zulauf bei der Jugendfeuerwehr oder so?
1: Also da habe ich jetzt noch keine Zahlen, das habe ich noch nicht festgestellt. Aber grundsätzlich sind jetzt natürlich alle erstmal froh, dass der Einsatz gut abgearbeitet ist. Und wir hoffen jetzt natürlich auf ein bisschen ruhigere Tage.
0: Jetzt haben wir ja alle gesehen, zum Beispiel in der Corona-Pandemie, es wird immer viel gelobt und auf Schultern geklopft über das, was ihr leistet, was im Gesundheitswesen geleistet wird. Da wurde auf Balkonen geklatscht, geändert hat sich nichts. Gibt es vielleicht eine Botschaft, die ihr auch mit dieser Aufmerksamkeit dieses Großfeuers nochmal nach außen tragen wollt? Wie können wir euch denn auch im Alltag ohne Großfeuer unterstützen?
1: Also, was mich sehr gefreut hat, es wird ja auf Social Media auch oft sehr hart und sehr kontrovers diskutiert, was teilweise auch angebracht ist. Aber hier war es wirklich einfach eine riesige Dankeswelle, ein sehr gutes Miteinander. Und ich glaube, das sollten wir uns beibehalten. Einfach positiv und freundlich zueinander sein. Und dann ist auch für jeden der Alltag ein bisschen einfacher.
0: Vielen Dank und viele Grüße an alle Kameradinnen und Kameraden. Danke für den Einsatz und auf ein hoffentlich ruhiges Wochenende.
1: Vielen herzlichen Dank. Das richten wir sehr gerne an unsere Kollegen aus, die jetzt auch am Wochenende natürlich wieder Dienst tun. Und wir wünschen allen Hörerinnen und Hörern einen schönen Samstag.
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S1 Baden-Württemberg Verkehrsservice. Vorsicht, B27 Balingen Richtung Villingen-Schwenningen zwischen Neukirch und Rottweil-Nord. Unfall und Gefahr durch Personen auf der Fahrbahn.

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8: Um 8 Uhr mit Jörg Dinkel. Guten Morgen. Vertreter aus Wirtschaft und Politik fordern eine Verschiebung des deutschen Klimaziels. In der Nähe von Baden-Baden ist ein Kleinflugzeug auf einem Feld notgelandet. Das Wetter, sonniges Hochsommerwetter bei bis zu 35 Grad. Vertreter aus Wirtschaft und Politik sowie von Gewerkschaften fordern, dass Deutschland sein Ziel für die Klimaneutralität verschiebt, und zwar um 5 Jahre nach hinten. Das berichtet die Welt am Sonntag. Aktuell ist als Zieljahr 2045 vorgesehen. Aus der Nachrichtenredaktion Günter Laubis.
9: Diese Grenze soll jetzt auf 2050 verschoben werden, so wie es auch der Plan der EU ist. Das könne die deutsche Industrie nach Jahren der Stagnation entlasten, da sagte der Vorstandschef des Energieversorgers RWE Krepper der Zeitung. Dass Deutschland früher klimaneutral werden wolle, verteure den Standort ohne dem Klima zu nutzen. Die in Deutschland eingesparten CO2-Emissionen würden dann lediglich in anderen EU-Ländern freigesetzt. Für eine Anpassung an das europäische Ziel ist auch die Gewerkschaft Bergbau Chemie und Energie. Dadurch hätte die deutsche Industrie mehr Zeit, ihre CO2-Emissionen zu senken.
8: Die iranische Regierung hat die Aussage von US-Präsident Trump als falsch zurückgewiesen. Sie habe ihn gebeten, wieder in die Gespräche einzusteigen. Man habe lediglich zugestimmt, Vermittler zu empfangen und die aktuelle Lage zu erörtern. Das Wall Street Journal schreibt, Trump bereite sich möglicherweise auf einen kompletten Strategiewechsel vor. Dabei erwäge er gegensätzliche Optionen. Sie reichten von den Krieg wieder aufzunehmen bis hin zu einem kompletten Rückzug aus der Region. In Berlin hat ein Geiselnehmer seit rund 10 Stunden eine Frau in seiner Gewalt. Seit gestern Abend 22 Uhr hält er sich mit ihr in einem Supermarkt verschanzt. Die Polizei ist mit einem Großaufgebot im Einsatz. Sie steht nach eigenen Angaben in Kontakt mit dem Geiselnehmer. Auch Spezialkräfte sind vor Ort. Die Hintergründe sind noch unklar. In der Nähe des Flughafens Karlsruhe-Baden-Baden musste gestern Abend ein Kleinflugzeug notlanden. Der Pilot der Propellermaschine blieb unverletzt. Einzelheiten von Ines Hennings.
10: Nach ersten Erkenntnissen fielen kurz vor 21 Uhr während des Flugs die Triebwerke aus. Die Ursache ist noch unklar. Der Pilot leitete laut Polizei eine Notlandung ein. Die Maschine landete südlich der Landebahn vor dem Außenzaun des Flughafens Karlsruhe-Baden-Baden. In der Maschine sei nur der Pilot gewesen. Das Kleinflugzeug wurde stark beschädigt. Der Schaden wird auf mehrere 10.000 Euro geschätzt. Nach Polizeiangaben soll die Maschine voraussichtlich im Lauf des Tages geborgen werden.
8: Bei der Fußball-Weltmeisterschaft steht Spanien erstmals seit 16 Jahren wieder im Halbfinale. Der amtierende Europameister gewann gegen Belgien mit 2:1. Das waren die Nachrichten, die Zeit 8.03 Uhr.
11: SWR1 Baden-Württemberg Verkehrsservice. Eine wichtige Meldung auf der B27. Balingen Richtung Villingen-Schwenningen aufpassen. Zwischen Neukirch und Rottweil Nord. Unfall und Gefahr durch Personen auf der Fahrbahn. Allen unterwegs eine gute und sichere Fahrt. Schön wird's heute und heiß. Ruppertshofen im Ostalbkreis jetzt schon 19 Grad. Im Landkreis Konstanz im schönen Büsingen am Hochrhein schon 21 Grad und 20 Grad gemessen im Landkreis Waldshut in Heck-Ersberg. Ja, der Sommer, der zeigt sich heute wieder von der schönsten Seite. Komplett blau, komplett warm bzw. heiß. Lediglich überm Schwarzwald, Südschwarzwald kann es ein paar kleinere Quellwolken geben, aber die Gewittergefahr, die ist sehr, sehr gering. Temperaturen heute Nachmittag: 28 Grad im höheren Allgäu, 31 Grad an der Donau, 33 im Raum Stuttgart und bis zu 35 Grad am Rhein. Dazu frischt zeitweise auch ein spürbarer Nordostwind auf. Die nächsten Tage, die bleiben heiß, morgen und am Montag Hochsommerwetter. Am Montag dann nochmal eine Schippe mehr temperaturtechnisch. Am Montag bis zu 37 Grad möglich. Ab Mittwoch wird es wieder ein bisschen wechselhafter.
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11: Mit Max Öhl, guten Morgen. Na, wir machen mal eine ganz, ganz schnelle Umfrage. 0711 26 27 28. Seid ihr Team Frühaufsteher samstags oder Team, ich lass mal ganz langsam alles angehen? Wer ist schon unterwegs zum Einkaufen? 0711 26 27 28. Und wer gammelt noch rum im Bett oder am Tisch und trinkt erstmal den ersten Kaffee? Wir machen mal kurze, schnelle Umfrage. Sprachnachricht oder anrufen 0711 26 27 28.

0: So, dann machen wir hier mal einen Haken dran. Bärbel glücklich machen. Die schreibt nämlich ins SWR1-Studio. Schönes Wochenende, Kings of Leon. Am Morgen, das Konzert im Juni war mega. Liebe Grüße. Bärbel, sind wir froh, dass wir dich happy gemacht haben heute Morgen. Haben wir einen Haken dran gemacht. 0711 26 27 28. Wir checken mal ganz kurz in Baden-Württemberg. Es ist ja erst 12 Minuten nach 8, aber ich glaube, ihr seid fleißig. Team Frühaufsteher, morgens schnell schon einkaufen gehen oder so einen heißen Tag langsam angehen. 0711 26 27 28. Da schreibt Patzi Schatzi aus Ulm. Sie nennt sich so, kann nichts machen. Sie schreibt, ey, ich bin schon mit einer Freundin 6 Kilometer walken gewesen, frühstücke gerade und gleich geht's Richtung Wochenmarkt. Dann grüßen wir natürlich die Lara, die hat gestern Abiball gehabt, Familie Huber aus Körntal. Die sind auch alle schon wach, bis eben auf Lara. Und sie schreiben, die darf ausschlafen heute. Das finde ich gut. Hier kam noch eine Sprachnachricht rein.
1: Guten Morgen, hier ist Katrin aus Lörrach. Und bei den Temperaturen stehe auch ich gerne früh auf und erledige meine Arbeit. Ich wünsche euch allen ein schönes und heißes Wochenende.
0: Danke dir, gehen wir noch ans Telefon. Hallo, 0711 26 27 28. Max Öl hier, wer da woher?
2: Ja, hallo, servus, hier ist der Uwe aus Schwarzwald. Ich bin Frühaufsteher, weil es nichts Schöneres gibt, mit einer Tasse Kaffee diesen Tag zu genießen und auch am Wochenende.
0: Wann hast du den Tag begonnen?
2: Du glaubst nicht, es war 4:30, das ist immer so, innere Uhr. Bin voll fit, wie Aufziehmännle.
0: Was hast du seitdem gemacht?
2: Kaffee getrunken, alles für den Einkauf vorbereitet und dann gleich entspannt in den Einkauf gestartet.
0: Sehr gut.
2: Der Lader leer, alles frisch, alles super.
0: Großartig, viel Spaß dir. Ciao.
2: Ja, ciao.
0: So, nächste Leitung. Max Öhl hier, wer da, woher?
3: Ja, hier ist Uli aus Albstadt. Ich bin absoluter Frühaufsteher, weil ich muss jetzt dafür sorgen, dass Frühstück auf den Tisch kommt. Meine Frau und meine Tochter sind gerade bei dem tollen Wetter frühmorgens ausreiten und ich muss schauen, dass alles funktioniert.
0: Ah, die kümmern sich um die Pferde, du kümmerst dich um die Verpflegung.
3: Genau, aber vor allem von den Reitern.
0: Ich wollte gerade sagen, nicht das Futter verwechseln, ne? Nicht, dass nachher Kraftfutter in der Müslischale ist.
3: Ach, die Pizza, die Pferde ab und zu kriegen, können wir auch essen.
0: Sehr schön, viel Spaß beim Einkaufen. Danke für den Anruf.
3: Also, ciao.
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0: S1 Baden-Württemberg Verkehrsservice, bitte unbedingt aufpassen. A8 Karlsruhe-Stuttgart zwischen Pforzheim Nord und Pforzheim Ost in der Baustelle. Hier liegen Fahrzeugteile auf der Spur.
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0: Wenn ihr heute Freunde und Bekannte trefft, die dort waren gestern Abend, dann haben die mit Sicherheit ein riesiges Grinsen oder dieses leicht zugekniffene Augen aussehen. Weil sie einfach zufrieden sind auf dem Gesicht. Ja, heute Morgen, die schweben wirklich. Alle, die gestern Abend auf dem Schlossplatz in Stuttgart waren, die sind noch im Glück. Die waren nämlich bei den Jazz Open bei Lenny Kravitz. Der hat gerockt vor dem neuen Schloss, was die Gitarrenseiten hergaben. Und das mit einer Freude, dass auch Kollegin Stefanie Anhal, die für uns, für SWR1 die Jazz Open begleitet, danach noch auf verschiedenen Wolken schwebte, obwohl sie ihn dort schon mehrfach erlebt hat.
3: Es war sein 5. Mal bei den Jazz Open. Da könnte man ja meinen, ja gut, das ist vielleicht ein bisschen langweilig. Ja, nix war da langweilig. Lenny Kravitz hat so viel Spaß gehabt. Der war so on the point, wie man so schön sagt. Er hat alles gegeben. Er beherrscht seine Gitarre, das ist auch mal klar. Er beherrscht das Publikum. Er hat all seine großen Hits gespielt. Und vor allen Dingen hat er 2 Stunden gespielt. Der Schlossplatz war natürlich total im Glück. Und ausgeflippt sind dann spätestens alle bei It Ain't Over Till It's Over, Fly Away und dann Are You Gonna Go My Way. Zum Abschluss Let Love Rule, wie beim letzten Mal auch, der Albumtitel seines ersten Albums, und hat uns alle mit sehr viel Freude und Friede im Herzen nach Hause geschickt. Und es war schon wieder ein toller Abend und man kann gar nicht glauben, dass das noch bis Sonntag so weitergehen soll, aber so wird es wohl sein. Also danke Lenny Kravitz, dass du wieder in Stuttgart warst, und ich glaube, alle, die heute Abend hier waren, sagen, bitte, bitte, komm noch ein 6. Mal wieder.
0: Ich übersetze das mal kurz, falls das gerade auf dem Weg die Weinsteige hoch Richtung Flughafen hört. Lenny, we love you. Can you please come back one more time or many, many more times to Stuttgart? We would love it. Thank you. It could become a tradition, you know. Lenny Kravitz in Stuttgart. Heute Abend übrigens Jamie Cullum, Joss Stone und morgen Abend dann der großartige Moby. Und das ist der gute Lenny. Lenny, please come back to Stuttgart. I hope you hear this. Lenny Kravitz, Stillness of Heart. We love you.

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1: Es ist 8.30 Uhr, 8:30, alles Wichtige mit Jörg Dinkel.
2: Guten Morgen. Vertreter aus Wirtschaft und Politik sowie von Gewerkschaften wollen, dass Deutschland 5 Jahre später als geplant klimaneutral wird. Aktuell ist das Jahr 2045 vorgesehen. RWE-Vorstandschef Krepper sagte der Welt am Sonntag, eine Verschiebung um 5 Jahre könne die deutsche Industrie entlasten. In Berlin hat ein Geiselnehmer seit über 10 Stunden eine Frau in seiner Gewalt. Er hält sich mit ihr in einem Supermarkt verschanzt. Die Polizei ist mit einem Großaufgebot im Einsatz. Die Hintergründe der Geiselnahme sind noch unklar. Der Oberbürgermeister von Neckarsulm, Hertwig, fordert vom VW-Konzern eine rasche Klarheit über die Zukunft des Audi-Standorts in seiner Stadt. Es müsse offen auf den Tisch, welche Überlegungen es gibt und welche Alternativen geprüft würden, sagte Hertwig der deutschen Presseagentur. Spanien steht im Halbfinale der Fußball-WM. Der amtierende Europameister gewann gegen Belgien mit 2:1. Gegner der Spanier am Dienstag ist Frankreich. 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
1: Wir gucken auf die Straßen und passen auf, besonders auf der 8 immer noch, Karlsruhe Richtung Stuttgart, zwischen Pforzheim Nord und Pforzheim Ost. Ja, das ist die Baustelle, da liegen nämlich Fahrzeugteile auf der Fahrbahn. Dann noch der Service für die Schweiz und wenn ihr da durch wollt, A2 Luzern Richtung Gotthard. Zwischen Amsteg und Göschnen 6 Kilometer Stau, es dauert rund 1 Stunde länger. Fahrt mit viel Geduld dorthin und habt eine gute Fahrt generell. Verhasst nämlich. Hartmut, ich hoffe, dir geht's gut. Schönen guten Morgen.
3: Ja, guten Morgen. Danke.
1: Ich sag's dir, die Hitze, die setzt mir jetzt schon zu. Sag mal, du sitzt in unserem Wetterstudio, hoffentlich klimatisiert. Heute und morgen ist das schon 100% Freibad- und Badeseewetter, oder?
3: Auf jeden Fall, das ist wieder recht heiß, obwohl es eine trockene Hitze ist. Also das ist noch einigermaßen verträglich, aber die Temperaturen sind aber schon sehr hoch. Mit 35 Grad am Oberrhein und 28 Grad auf den Höhen von Schwarzwald und Alb sowie im Allgäu. Dazu viel Sonnenschein. Die Wolken in Südbaden haben sich jetzt schon weitgehend aufgelöst. Da sind nur noch ein paar dünne Wolken übrig und das wird auch so bleiben heute. Und auch morgen, da ist es eine Mischung aus Sonne und ein paar Schleierwolken und es wird auch wieder 28 bis 35 Grad heiß.
1: Die neue Woche wird ja noch heißer am Montag. Gibt es aber irgendwann nächste Woche mal ein bisschen Abkühlung oder vor allem was Nasses von oben, gerade für die Landwirtschaft?
3: Das kommt in der nächsten Woche wohl schon, aber erstmal dreht die Hitze leider noch mal auf 30 bis 37 Grad am Montag und Dienstag. Der Dienstag wird dann schon schwüler und dann gibt's schon allererste sehr vereinzelte Schauer und Gewitter. Ab Mittwoch dann etwas verbreiteter und dann gehen auch die Temperaturen langsam wieder zurück.
1: Hartmut, vielen Dank. Halte die Hitze aus gut und dann ein schönes Wochenende.
3: Danke, dir auch.
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1: So, wir fliegen gleich nach Acapulco, dann setzen wir uns auf den Komet und spüren die Power der Liebe und nennen das Ganze jetzt einfach mal Freiheit.

0: Baden-Württemberg ist es 8.42 Uhr, 18 bis 9.
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0: Mal einfach nur da sein. Nichts müssen. Alles auch gerne ganz still genießen. Das ist die Idee, die die Macherin des Sommercafés am Hauptfriedhof in Ulm antreibt. Gespräche und Gemeinschaft bei Kaffee und Kuchen. Inspiriert wurden die Ehrenamtlichen übrigens tatsächlich durchs Radio. Ja? Da hatten wir in SWR 1 das Stuttgarter Friedhofscafé vorgestellt. Die Ulmerinnen waren dann so begeistert, dass sie gesagt haben, dies machen wir auch. Läuft gut in Ulm. Hat auch unsere Kollegin Stefanie Schmitz erfahren beim Besuch dort.
3: Das Sommercafé am Friedhof in Ulm soll ein Ort für alle sein. Für Menschen, die trauern, die zur Ruhe kommen oder die einfach nur da sein möchten. Zwischen Gräbern und Wegen entsteht ein Raum, in dem Stille und Begegnungen zusammenkommen. Ursula Rapp will den Friedhof nicht nur als Ort des Abschieds, sondern auch als sozialen Treffpunkt erfahrbar machen. Ein Ort, an dem Erinnerungen geteilt und neue Kontakte geknüpft werden können.
4: Wir haben hier festgestellt, dass man auf dem Ulmer Friedhof sehr viel über das Leben der Menschen erfährt und auch über eine Kultur, wie hier in Ulm mit Trauer umgegangen wird.
3: Hinter dem Angebot stehen die Initiatorin Ursula Rapp, ehemalige Religionslehrerin, und die Gemeindereferentin Margarete Lobenhofer. Rapp will mit dem Sommercafé einen niederschwelligen Rahmen schaffen, in dem Fragen zu Tod, Trauer und Verlust Platz haben, aber eben auch Alltagsgespräche über das, was die Menschen gerade beschäftigt. Wer möchte, kann reden. Wer lieber schweigt, der darf einfach da sein. Es gibt keine Teilnahmegebühren, keine Anmeldungen, keine feste Erwartungshaltung. Margarete Lobenhofer betont, ein Ort für alle heißt, dass jede und jeder willkommen ist.
5: Ich denke tatsächlich, dass es hier in Ulm gebraucht wurde am Friedhof. Man merkt es ja auch durch den Zulauf. Und das zeigt schon einen Bedarf zum Reden. Man merkt es auch, wenn man sich zu den Leuten setzt, was sie reden, erzählen, dass sie das brauchen.
3: Dass Kaffee, Tee und selbstgebackener Kuchen kostenlos sind, ist Teil der Idee. Die Ehrenamtlichen sind in vielerlei Hinsicht gefragt. Sie bereiten vor, sie schenken aus und sie hören zu. Ursula Rapp ist voller Elan an diesem Tag, als sie ein Stück Käsekuchen und dazu eine Tasse Kaffee ausschenkt und sich mit an den Tisch zu den Besuchern setzt.
4: Ich bin sehr glücklich und sehr dankbar, dass es so gut auf den Weg gekommen ist und dass so viele Menschen unterstützen. Also auch das Friedhofsamt trägt es wunderbar mit.
3: Noch bis September, jeden Freitag, das Sommercafé am Friedhof in Ulm macht deutlich, manchmal beginnt ein wichtiges Gespräch ganz einfach mit der Frage, möchten Sie einen Kaffee?
0: Ja, die Tasse Kaffee kriegt gleich einen Ohrwurm. Schönes Engagement auf jeden Fall. Am Ulmer Hauptfriedhof gibt es nun auch Kaffee, das Sommercafé.
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0: SWR1 Baden-Württemberg am frühen Samstagmorgen, 9:10. Ja, wo kann man es heute kühl aushalten? Am Badesee, im Freibad oder im klimatisierten SWR1-Studio? Da hat er sich natürlich das Ganze ganz einfach gemacht, der gute Corvin Tondera Klein. Corvin, du bist heute hier, machst gleich bloß keinen Stress ab 9, weil es dir wahrscheinlich zu Hause zu heiß ist, oder?
1: Ja, also noch geht's ja. Also es ist ja immer so, wenn so eine Hitzewelle anrollt, dann braucht's ja wieder ein paar Tage, bis das Gemäuer sich so richtig satt gefressen hat an den Temperaturen und dann auch nachts quasi der Dampf nicht rausgeht. Und ich meine nicht nur den Dampf des Gemäuers.
0: So, oha, ja. Wow. Gleich bloß kein Stress ab 9. Sag mir mal ein, zwei Highlights. Ich meine, es ist immer ein Highlight mit dir, aber was gibt's heute?
1: Absolut, aber wir feiern natürlich diese ganze Woche schon die Jazz Open und wir sprechen nachher noch mit einer unserer Gewinnerinnen dieser Festivalpässe. Grandios, jeden Abend auf so einem Konzert. Ich bin schon hart neidisch. Gestern Lenny Kravitz muss ja mega wieder gewesen sein. Jimmy Walker hätte ich auch gern gesehen. Aber vielleicht schaffe ich es heute Abend so, kurzfristig.
0: Joss Stone, Jamie Cullum. Auch nochmal ein Highlight morgen ab Moby. Also gleich ab 9. Bloß keinen Stress mit dem großartigen Corvin Tondera Klein. Hast du das Studio runtergekühlt?
1: Ist runtergekühlt, so weit wie geht.
0: Schön. Ich stell dir noch ein Wasserbecken für die Füße hin. Viel Spaß damit. Mein Name ist Max Oehl. Schönes Wochenende. Wir hören uns morgen wieder ab 16 Uhr. Bleib gesund.

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14: Um 9 Uhr mit Jörg Dinkel. Guten Morgen. Außenminister Wadefuhl hofft auf Verhandlungen im Ukraine- und im Iran-Krieg. Die Bäume im Land leiden unter der Hitze. Das Wetter, sonniges Hochsommerwetter, bis zu 35 Grad. Außenminister Wadefuhl sieht im Ukraine- und im Iran-Krieg Hinweise, dass bald Verhandlungen möglich werden könnten. Unter anderem sei die Ukraine durch die neue Hilfszusage der NATO gegenüber Russland in einer starken Verhandlungsposition. Berlin-Korrespondent Markus Sambale.
15: Wadefuhl verweist darauf, dass die Gewalt in beiden Kriegen zuletzt sichtbar zugenommen hat. Doch das muss Verhandlungen nach seiner Einschätzung nicht ausschließen. Im Gegenteil, der Außenminister vermutet ein militärisches Phänomen. Nämlich das letzte Aufbäumen, bevor man in Verhandlungen geht. Die jüngsten Angriffe Russlands und des Iran zeitlich rund um den NATO-Gipfel seien sicher kein Zufall gewesen, sondern hätten eine vermeintliche Stärke demonstrieren sollen. Keiner der beiden Konflikte werde auf dem Schlachtfeld entschieden, sondern am Verhandlungstisch. Je eher, desto besser für die Menschen.
14: Vertreter aus Wirtschaft und Politik sowie Gewerkschaften wollen, dass Deutschland 5 Jahre später als geplant klimaneutral wird. Aktuell ist das Jahr 2045 vorgesehen. RWE-Vorstandschef Krebber sagte der Welt am Sonntag, eine Verschiebung um 5 Jahre könne die deutsche Industrie entlasten. Außerdem fordere die EU die Klimaneutralität ohnehin erst 2050. Der Oberbürgermeister von Neckarsulm-Hertwig fordert vom VW-Konzern eine rasche Klarheit über die Zukunft des Audi-Standorts in seiner Stadt. Es müsse offen auf den Tisch, welche Überlegungen es gibt und welche Alternativen geprüft würden, sagte Hertwig der deutschen Presseagentur. Man werde alle Hebel in Bewegung setzen, um den Standort zu retten und zukunftsfest zu machen. Eine Schließung hätte massivste Auswirkungen auf die Beschäftigten und ihre Familien, aber auch auf Zulieferer, Dienstleister und Handwerker. Die hohen Temperaturen derzeit machen auch den Bäumen im Land zu schaffen. In einigen Orten ist dadurch schon zu gefährlichen Situationen gekommen. Informationen von Frieder Kümmerer.
16: Viele Bäume hätten durch die extreme Hitze und lange Trockenheit Stress und man beobachte spontane Astabbrüche, sagt Waldbaureferent Alexander Abt von Forst BW. Vor allem Buchen kämen mit dem Wassermangel schlecht klar. Genauso Eschen, denen auch noch das Eschentriebsterben zusetze. Durch geschädigte Bäume kam es in den vergangenen Monaten in der Region Stuttgart zu 2 tödlichen Unfällen. Bei Waiblingen im Rems-Murr-Kreis starb im März ein Autofahrer, weil ein Baum auf sein Fahrzeug gestürzt war. Und in Stuttgart wurde Ende Mai ein 76-Jähriger von einem abgebrochenen Ast erschlagen.
14: Spanien steht im Halbfinale der Fußball-Weltmeisterschaft. Der amtierende Europameister gewann gegen Belgien mit 2:1. Gegner der Spanier am Dienstag ist Frankreich. 9:03 Uhr.
17: Hier ist der SWR1 Verkehrsservice. Vorsichtig fahren bitte auf der A67 Mannheim Richtung Darmstadt. Zwischen Lorsch und Gernsheim liegt ein Kanister auf der Fahrbahn. Und der Blick in die Schweiz auf die A2 Luzern Richtung Gotthard. Zwischen Amsteg und Göschenen 6 Kilometer Stau und eine Stunde dauert's länger. Das war's aber auch schon. Allen unterwegs gute und vor allem sichere Fahrt.
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17: Wieder viel Sonnenschein heute. Wenn es ein paar Wölkchen gibt, dann in Südbaden. Ansonsten blauer Himmel und heiß. Die Temperaturen erreichen 28 Grad auf der Albhochfläche und bis 35 Grad in der Ortenau-Krabbelshoch. Dazu gibt es immerhin ab und zu mal einen böigen Wind aus Nordost. Manche sagen da auch Föhn dazu. In der Nacht kühlt es immerhin ab auf 20 bis 11 Grad. Morgen und am Montag auch Sonne, ein paar Schleierwolken. Morgen bis ebenfalls 35 Grad. Am Montag noch heißer bis 37 Grad.
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17: Hallöchen, hier ist Corwin Tondera-Klein. Und egal ob Todtmoos, Tamm oder Tauberbischofsheim, bloß kein Stress am Samstagvormittag soll's sein. Erst recht, wenn's jetzt wieder so richtig heiß wird in Baden-Württemberg. Ja. Zum Abkühlen empfiehlt sich ja immer ein Waldspaziergang. Und damit bei dem auch alle Familienmitglieder mitziehen, wie wäre da so ein Spaziergang mit einem Greifvogel auf dem Arm? Ja, das geht bei uns in Baden-Württemberg. Gleich mehr dazu. Cool sind aber auch die Jazz Open in Stuttgart. Eine Woche mit großen Stars auf dem verhältnismäßig kleinen Schlossplatz. Die geht morgen zu Ende und unsere SWR1 Festival Pass Gewinnerinnen und Gewinner, die waren jeden Abend am Start. Auch dazu später mehr. Jetzt erstmal eine Runde Status Quo und Shakira. Da denke ich schon wieder an WM. Sowas.

0: 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Vorsichtig fahren bitte auf der A8 Stuttgart-Karlsruhe. In Höhe Rastplatz Birkenwäldle sind Menschen auf der Fahrbahn. Letzten Herbst, da haben Kollegen Stefanie Anhalt und ich mal Station in Schwäbisch Gmünd gemacht und einen Samstag lang live aus der Fußgängerzone SWR 1 Baden-Württemberg bloß kein Stress gesendet. Ein Highlight dieser Sendung waren gefiederte Gäste, ja, kleine Eulen, ein Habicht war auch dabei, natürlich betreut von ihrem Falkner Erik Pelz von der Staufner Falknerei in Lorch. Und SWR 1 Redaktionskollegin Antje Nutbohm war damals sehr begeistert und jetzt bist du nochmal hingefahren und noch begeisterter, weil du hast den Falkner zusammen bei einem Greifvogelspaziergang getroffen und dort mitgemacht. Wie war das denn?
1: Ja, das war natürlich toll. Wir haben uns am Waldrand von Lorch getroffen. Das ist etwas anders als die Greifvogelschau, die beim Kloster stattfindet. Es war eine kleine Gruppe von um die 15 Leute und Erik hatte Wüstenbussarde dabei. Und dann hat er uns erstmal erklärt, was wir in den nächsten 1,5 Stunden machen. Es nennt sich freie Folge. Das ist eine Methode aus der Beizjagd. Der Falkner und wir als Gruppe gehen auf dem Weg spazieren. Die Greifvögel folgen uns und fliegen von Baum zu Baum. Das geht übrigens nicht mit allen Greifvögeln. Es müssen Kurzstreckenjäger sein.
2: Hier bei uns in Deutschland gibt es den Habicht. Überall hier in den Wäldern und hier in der Region, da wir hier keine Adler haben, ist der Habicht mit Abstand der mächtigste Greifvogel, den wir haben. Der kann die größten Beutetiere fangen. Mit einem Habicht könnte man dementsprechend eine freie Folge machen. Der würde von Baum zu Baum mit seinem Falkner mitfliegen und würde dann oben gucken, wo ist Beute.
0: Boah, das klingt ziemlich spannend. Wir warten also richtig auf Jagd?
1: Nein, die Jagd ist nur der grundlegende Gedanke für den Greifvogelspaziergang. Das Spannende dabei ist, die Greifvögel mal ganz nah zu erleben, also auf dem Handschuh sozusagen. Erik hatte kleine Fleischstückchen dabei und nacheinander durfte jeder von uns den dicken Lederhandschuh über die linke Hand streifen, ein kleines Stückchen Fleisch drauf und dann kamen die beiden Wüstenbussarde Juma und Che von den Bäumen herabgesaust, landeten auf dem Handschuh und fraßen das Fleisch. Ich habe echt ein bisschen die Luft angehalten.
2: Hand ausstrecken, dass der Vogel wirklich auch Platz hat, durchzustarten. Und jetzt gucken wir mal, wer als erstes kommen möchte. Che, Juma, hopp! Jetzt kommt er. Achtung, zwischen den Köpfen durch. Jawohl. So, also, das ist Che, der Harris Hawk Terzel, also das Männchen. Jeder Flug auf den Handschuh ist ein Beuteflug für ihn. Der fliegt ja nicht zu uns, weil er uns einen Gefallen tun will, sondern der fliegt dahin, weil wir ihm klargemacht haben, der Handschuh ist die einfachste Beute, die es gibt.
1: Hat ein schönes Gesicht, wirklich.
0: Ja, und das Glöckchen hört man natürlich auch.
1: Ja, die Vögel sind markiert.
0: Mhm. Und ist so ein Wüstenbussard eigentlich schwer? Also schwerer als so eine kleine Eule, auf jeden Fall.
1: Ja, vielleicht schon ein bisschen schwerer, aber erstaunlich leicht, denn obwohl er so groß ist, hat er ganz leichte Knochen. Er soll ja ein wendiger Flieger sein. Und von daher konnten Che und Juma auch bei den Kindern in der Gruppe locker auf dem Handschuh landen. Erik Pelz erzählt auf dem Greifvogelspaziergang ganz viel über diese besonderen Tiere. Man kann ihn auch alles fragen. Und so waren dann danach auch alle sehr zufrieden.
3: Mega interessant. Ja. Man kriegt unheimlich viele Infos und so einen Vogel auf der Hand zu haben, ist einfach unbezahlbar.
4: Super. So wunderbare Tiere, sollte jeder mal machen.
0: Also ein schöner Ausflugstipp, vielleicht ja auch in den nahenden Sommerferien. Die Staufner Falknerei in Lorch bietet Spaziergänge mit Greifvögeln an. Kostet pro Person 35 Euro. Und wer es lieber musikalisch mag, der kann vielleicht noch last minute zu den Jazz Open nach Stuttgart dieses Wochenende. Heute Abend der Joss Stone und Jamie Cullum. Später mehr dazu. Und morgen Moby. Er hier war diese Woche schon auf dem Schlossplatz. Hier ist Teddy Swims in SWR 1 Baden-Württemberg. Lose Control.

Starship in SWR1 Baden-Württemberg am Samstagmorgen, 9.22 Uhr. Vorsichtig fahren heißt jetzt auf der B31 Donaueschingen Richtung Freiburg zwischen Hüfingen und Bräunlingen in Döggingen. Gefahr durch ein brennendes Fahrzeug auf der Fahrbahn. Und so langsam kribbelt schon etwas in den Fingern, auch wenn man sich das bei diesem Wetter fast nicht vorstellen kann. Heute sind es noch 100 Tage bis zur SWR 1 Baden-Württemberg Hitparade. Der Countdown läuft also und wir liefern euch tolle Hits, auch bei dieser Hits. Okay, 5 Euro in die Wortspielkasse. 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Welcher dieser Hitparaden-Klassiker soll in einer halben Stunde etwa ins Rampenlicht gestellt werden? Also, wenn es noch 100 Tage sind, wie wär's mit Platz 100 der letztjährigen Hitparade? Das wären diese Herren hier. Linkin Park und Numb. Oder packen wir noch eine ordentliche Schippe drauf und nehmen lieber Platz 1000. Whitney Houston, I Wanna Dance With Somebody in der Version mit Callum Scott. Oder sagen wir, ach komm, wer zählt schon viel, reicht 1, 2, 3, Platz 10. Ja, das wäre dieser Kandidat. So Music. Ja, vom Gefühl her habe ich so ein Gefühl, aber noch könnt ihr es ändern in unserem SWR1 Baden-Württemberg WhatsApp-Kanal. Jetzt schnell abonnieren, wer es noch nicht getan hat und mit abstimmen, welchen dieser drei Plätze, Platz 10, Platz 100 oder Platz 1000 der letztjährigen Hitparade spielen wir in einer halben Stunde. Ja, ich glaube, steht eigentlich schon fest.

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1: Um 9:30 mit Jörg Dinkel.
2: Guten Morgen. Außenminister Wadefuhl sieht im Ukraine- und im Iran-Krieg Hinweise, dass bald Verhandlungen möglich werden könnten. Im Tagesspiegel sprach er sich dafür aus, jetzt ernsthaft zu versuchen, beide Konflikte beizulegen. Die Ukraine sei derzeit aufgrund der neuen Hilfszusagen der NATO in einer starken Verhandlungsposition. Die Geiselnahme in einem Berliner Supermarkt ist beendet. Ein Polizeisprecher sagte soeben, der Täter sei überwältigt und die Geisel befreit worden. Der Mann hatte die Frau seit gestern Abend 22 Uhr in seiner Gewalt. In Südspanien haben wegen des heftigen Waldbrandes inzwischen mehr als 1.400 Menschen ihre Häuser verlassen müssen. Das teilte der andalusische Regionalminister für Katastrophenschutz mit. Bei dem Feuer kamen mindestens 12 Menschen ums Leben, 23 werden noch vermisst. Bei einem Unfall in Schweigern im Kreis Heilbronn ist in der Nacht ein 20-jähriger Beifahrer ums Leben gekommen. Der Fahrer des Wagens war zuvor vor einer Polizeikontrolle geflüchtet. In einer Kurve prallte er gegen eine Hauswand. 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
1: Hier ist der SWR1 Verkehrsservice. Wir starten auf der A8 Karlsruhe Richtung Stuttgart zwischen Pforzheim West und Pforzheim Ost. 3 Kilometer stockender Verkehr, 10 Minuten dauert's länger. Die A8 Stuttgart Richtung München weiter zwischen Stuttgart-Pleningen und Esslingen. 2 Kilometer Stau, 10 Minuten kommen dazu. Und der Blick in die Schweiz auf die A2 Luzern Richtung Gotthard. Zwischen Amsteg und Göschenen 6 Kilometer Stau, rund 1 Stunde dauert's länger. Alle Verkehrsinfos jederzeit auch in der SWR1 App und allen unterwegs gute und sichere Fahrt. Ja, und das Wetter für uns in Baden-Württemberg ist jetzt wieder ein einfacher Job, oder? Hartmut Mühlbauer bei uns im Wetterstudio. Du kannst es in einem Wort zusammenfassen, oder?
3: Sonnig heiß, ja, ein bisschen mehr möchte ich aber schon sagen.
1: Okay.
3: Also, das ist tatsächlich sehr, sehr sonnig und auch nicht sehr kompliziert, weil kaum Wolken auftauchen. Es ist einfach strahlend blauer Himmel in vielen Regionen und am Nachmittag dann wieder ordentliche Hitze bis 35 Grad am Oberrhein entlang und 28 Grad sind es im Schwarzwald und auf der Alb. Immerhin ein bisschen frischt der Nordostwind auf, der kühlt ein klein wenig, aber sehr viel ist es nicht und morgen ist das Wetter fast eine Kopie von heute.
1: Okay, die Sonnenanbeter freut's und die ganzen Hitzefanatiker, aber die Bäume, das haben wir auch schon in den Nachrichten gehört und ja, das Grundwasser wahrscheinlich nicht so sehr. Wie sieht's denn mit Regen aus?
3: Tja, das dauert noch eine Weile, vor allem weil die Hitze jetzt erstmal noch aufdreht. Am Montag und Dienstag gibt es 30 bis 37 Grad. Am Dienstag wird es dazu etwas schwüler. Aber dann gibt es eben auch erste Schauer und Gewitter wahrscheinlich zum Mittwoch hin und ab Mittwoch dann etwas verbreiteter. Da sollte es dann wieder nass werden. Zumindest der Oberboden wird dann nass. Und dann ist die schlimmste Trockenheit im Oberboden und auch die schlimmste Hitze wahrscheinlich in der zweiten Wochenhälfte vorbei.
1: Alles klar. Danke, Hartmut. Schönen kühlen Kopf bewahren.
3: Danke.
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0: SWR1 Baden-Württemberg. Bloß kein Stress am 11. Juli. Ja, das beste Datum, um zu heiraten dieses Jahr, der 26.06.26, leider schon vorbei. Aber wer weiß, vielleicht haben es manche in Baden-Württemberg ja auch geschafft, genau an diesem Tag sich das Ja-Wort zu geben und den Hochzeitstag dann möglicherweise niemals zu vergessen. Die Mega-Hochzeit des Jahres, die hat auch schon stattgefunden. Popstar Taylor Swift und American Football Star Travis Kelce, die feierten in New York mit rund 1000 Promis ihre Traumhochzeit. Paul McCartney soll für sie gesungen haben. Also, das sind ja vielleicht schon zwei gute Gründe. Das richtige Datum oder die Riesensause. Aber unser SWR1-Reporter Stefan Schlegel wollte natürlich noch weitere Gründe finden.
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2: Sind Sie verheiratet?
3: Ja.
2: Wissen Sie noch, aus welchem Grund Sie geheiratet haben?
3: Ja, Liebe natürlich.
2: Wie geht's dem Grund heute so?
3: Okay. Gut, gut, gut. Nee, war schon richtig alles. Auch nach 30 Jahren alles gut.
4: Weil ich meinen Mann liebe. Erstaunlich.
2: Was genau ist daran erstaunlich?
4: Ja, weil wir eine einjährige Umbauphase unseres alten, neuen Hauses hinter uns haben und uns immer noch verstehen.
2: Möglicherweise wäre dann ein guter Grund zu heiraten, dass man weiß, dass man einjährige Umbauzeiten in einem Haus übersteht.
4: Definitiv.
2: Können Sie sich noch an den Grund erinnern, warum Sie geheiratet haben?
5: Ja, weil es keinen Grund mehr gab.
2: Was meinen Sie?
5: Wir hatten schon ein Kind und ich fand das komplett daneben, dass ich vom Gesetzgeber gezwungen wurde, um die gleichen Rechte zu haben wie verheiratete Väter, zu heiraten. Und für mich war Heiraten ein Liebesakt, ein Bezeugnis, dass ich zu dieser Person stehe, vor anderen Leuten. Und als das Gesetz geändert worden ist, habe ich einen Antrag gemacht.
2: Das heißt, Sie wollten die Heirat eigentlich von sowas wie einer Begründung befreien?
5: Ja.
2: Ist das gelungen?
5: Ja, ich bin seit mehr als 35 Jahren verheiratet und ich bin glücklich.
2: Gibt es auch schlechte Gründe zum Heiraten?
6: Also in unseren Kulturkreisen glaube ich nicht. Ich glaube, in anderen Kulturkreisen gibt es so Zwangsehen und so einen Scheiß. Das finde ich natürlich idiotisch. Aber hier sind Menschen erwachsen und entscheiden sich freiwillig. Und dann sollte das auch so sein. Außer der Papa sagt, das ist eine gute Partie, du erbst da, was weiß ich, den Hof und die Firma.
7: Von den Eltern lässt man sich normalerweise nicht reinschwätzen.
2: Insofern
7: wäre das kein guter Grund, auch kein schlechter Grund.
2: Ich finde, das wäre ein schlechter Grund, weil man sich von Leuten beeinflussen lässt, die eigentlich nicht mehr mitreden sollten.
7: Ich glaube, da wäre das Urteil der Eltern etwas unterschätzt. So ein guter Rat von einem guten Freund oder von den Eltern, nicht schlecht zu berücksichtigen.
2: Weil ein Kind unterwegs ist, ist das eigentlich ein schlechter Grund oder ist das ein guter Grund?
8: In meinen Augen ein guter Grund.
2: Warum?
8: Aus dieser Situation, die vielleicht nicht gerade gewollt war, kann man etwas Gutes machen.
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0: Ja, was Gutes draus machen, ist eigentlich für alle Lebenslagen ein guter Ansatz. Gute Gründe fürs Heiraten. Wir können gerne noch ein paar sammeln hier in SWR1 Baden-Württemberg. Bloß kein Stress. Raus damit. Mail ins Studio oder eine Sprachnachricht schicken an die 0711 26 27 28. Warum ist Heiraten eine feine Sache?

zusammen mit Pharrell Williams, Get Lucky, in der, jetzt wollte ich schon sagen, in der SWR1 Baden-Württemberg Hitparade. Nein, in SWR1 Baden-Württemberg, bloß kein Stress, aber tatsächlich Hitparade. Ich höre dir trapsen, noch 100 Tage, bis es wieder soweit ist. Und deswegen haben wir euch abstimmen lassen auf unserem SWR1 Baden-Württemberg WhatsApp-Kanal. Jetzt schon, was sollen wir spielen? Platz 1000, Platz 100 oder Platz 10? Also Platz 1000 wäre der hier gewesen. Whitney Houston und Callum Scott oder aber Platz 100. Linkin Park, aber nein, natürlich wollt ihr Platz 10 hören. Ist ja nicht umsonst euer Platz 10, John Miles und Music.

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10: Um 10 Uhr mit Jörg Dinkel. Guten Tag. Außenminister Wadefuhl setzt auf baldige Verhandlungen mit der Ukraine und mit dem Iran. Die Geiselnahme in einem Berliner Supermarkt ist beendet. Das Wetter, viel Sonne, örtlich auch Wolken, Höchstwerte 28 bis 35 Grad. Außenminister Wadefuhl sieht im Ukraine- und im Iran-Krieg Hinweise, dass bald Verhandlungen möglich werden könnten. Unter anderem sei die Ukraine durch die neue Hilfszusage der NATO gegenüber Russland in einer starken Verhandlungsposition. Aus Berlin SWR-Korrespondent Markus Sambale.
11: Wadefuhl verweist darauf, dass die Gewalt in beiden Kriegen zuletzt sichtbar zugenommen hat. Doch das muss Verhandlungen nach seiner Einschätzung nicht ausschließen. Im Gegenteil. Der Außenminister vermutet ein militärisches Phänomen, nämlich das letzte Aufbäumen, bevor man in Verhandlungen geht. Die jüngsten Angriffe Russlands und des Iran zeitlich rund um den NATO-Gipfel seien sicher kein Zufall gewesen, sondern hätten eine vermeintliche Stärke demonstrieren sollen. Keiner der beiden Konflikte werde auf dem Schlachtfeld entschieden, sondern am Verhandlungstisch. Je eher, desto besser für die Menschen.
10: Die Geiselnahme in einem Berliner Supermarkt ist beendet. Ein Polizeisprecher sagte, der Täter sei überwältigt worden und die Geisel sei befreit. Die Frau stehe unter Schock und werde behandelt. Der Mann hatte die Frau seit gestern Abend 22 Uhr in seiner Gewalt. Die Polizei war mit einem Großaufgebot im Einsatz. Sie stand nach eigenen Angaben die ganze Nacht über in Kontakt mit dem Geiselnehmer. Auch Spezialkräfte waren vor Ort. Die Hintergründe der Geiselnahme sind noch nicht bekannt. Bei einem Unfall in Schweigern im Kreis Heilbronn ist in der Nacht ein 20-jähriger Beifahrer ums Leben gekommen. Der Fahrer des Wagens war zuvor vor einer Polizeikontrolle geflüchtet. Einzelheiten von Sven Huck.
12: Die Polizei wollte den 27-Jährigen bei einem Unfall in der Nacht kontrollieren. Da gab der 27-Jährige Gas und fuhr in Richtung Stetten davon. Kurze Zeit später fand die Polizei das Fahrzeug nach einem Unfall. Nach bisherigen Erkenntnissen war der PKW in einer abknickenden Vorfahrtstraße von der Fahrbahn abgekommen und gegen eine Hauswand geprallt. Der 20-jährige Beifahrer starb noch an der Unfallstelle. Der Fahrer kam mit leichten Verletzungen ins Krankenhaus.
10: Die ersten Verhandlungen mit dem möglichen neuen Fußball-Bundestrainer Jürgen Klopp waren erfolgreich. Das haben DFB-Chef Neuendorf und Bundesliga-Chef Watzke bestätigt. Sie hatten sich in New York mehr als 4 Stunden mit Klopp getroffen, der dort zurzeit als Fernsehkommentator bei der Weltmeisterschaft ist. Klopp soll einen Vertrag bis 2030 bekommen, bleibt aber Werbefigur für Red Bull. Dafür wird keine Ablöse fällig. Aktuell ist Klopp Manager für die Red Bull Fußballvereine weltweit. Das waren die Nachrichten und noch die Zeit, 10.03 Uhr.
13: Hier ist der SW1 Verkehrsservice. Vorsichtig fahren heißt es auf der B28 Reutlingen Richtung Tübingen, zwischen der B464 Reutlingen Zentrum und Reutlingen Betzingen. Da steht ein Pannenfahrzeug auf der rechten Spur. Dann die A8 Karlsruhe Richtung Stuttgart. Zwischen Pforzheim West und Pforzheim Ost 4 Kilometer Stau, dauert etwa 20 Minuten länger. Die A8 weiter in Richtung München zwischen Stuttgart Flughafen Messe und Sulzbach Viadukt 5 Kilometer Stau, eine Viertelstunde kommt da dazu. Und der Blick in die Schweiz auf die A2 Luzern Richtung Gotthard. Zwischen Amsteg und Göschenen 6 Kilometer Stau, rund eine Stunde dauert es länger. Wer mag, kann gerne ausweichen über die A13 und den San Bernardino-Tunnel. Alle Verkehrsinfos jederzeit auch in der SWR1-App und allen unterwegs gute und sichere Fahrt. Das Wetter für uns in Baden-Württemberg bringt wieder viel Sonnenschein in Südbaden. Da können ein paar dickere Wolken auch unterwegs sein. Die lösen sich dann aber auch wieder auf. Und es wird heiß. 28 Grad auf der Albhochfläche und bis zu 35 Grad heute in der Ortenau. Dazu vielleicht ab und zu ein kühlender Nordwestwind. Wobei, ja, wenn der auftritt bei den Temperaturen, fühlt es sich an wie nach dem Duschen, der Föhn. Ich weiß es nicht. Es ist auf jeden Fall heiß, aber immerhin kühlt es ab in der Nacht auf 20 bis 11 Grad. Morgen und am Montag auch viel Sonne, ein paar Schleierwolken. Morgen wieder 28 bis 35 Grad, am Montag noch heißer, 30 bis 37 Grad.
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13: Hier ist Corwin Tondira Klein. Hallöchen. Und gleich wollen wir mal hören, wie es bei den Jazz Open eigentlich so war. Also nicht nur ein Konzert, sondern Abend.

schon. In SWR1 Baden-Württemberg bloß kein Stress. Ja, wir haben nach Gründen fürs Heiraten gefragt. Peter schreibt aus Biberach. Also ich muss sagen, ich befinde mich jetzt im 59. Lebensjahr und habe noch nicht geheiratet, obwohl ich zwei Söhne habe. Aber es geht auch so.

0: Partner und Joss Stone mit dabei. Unter anderem auch SWR1-Hörerin Judith aus Wildbeck im Nordschwarzwald und ihr Mann Jan. Judith, hey, wie geht's dir nach diesen ganzen Tagen Musik?
1: Ja, ich muss sagen, ich hänge ganz gut in der Uhr, aber jetzt ohne Scheiß, das fühlt sich immer noch so gut an, das schwebt so in mir noch drin. Es ist so viel positive Emotionen, die da aufgekommen ist. Also jetzt ohne Mist, das war so ein großes Geschenk, was wir beim Beschenktwerden, glaube ich, gar nicht fassen konnten. Also das merkt man erst, wenn man da ist, wie gut das ist, auf Konzerte zu gehen. Also lange nicht gemacht und wird auf jeden Fall wieder kommen, definitiv. Ja.
0: Dein Mann Jan, den du immer mitschleifst, ist großer Konzertfan und vor allem Jamiroquai-Fan. Der hat ja vorgestern am Donnerstag gespielt. Hat sich das Warten für Jan gelohnt?
1: Auf jeden Fall. Also das war, also wie eigentlich alle Konzerte, war das wirklich so Europapark in Stuttgart, weil jedes Lied irgendwie so, keine Ahnung, du wusstest ganz grob, was kommt und dann hieß es quasi anschnallen und du konntest dich dem nicht verwehren und das war super gut. Also die Stimmung, die hat dich so mitgerissen, irgendwie die ganzen Leute, das war alles so eine große positive Masse und dann diese Musik, also und die Akustik, also die Optik, also da war ja auch eine coole Lightshow dabei und so. Krass, echt krass. Und Schlossplatz, wunderbar, also echt heftig, ja.
0: Abend für Abend, gestern dann Lenny Kravitz. Ich habe gehört, der stand bei dir auf der persönlichen Wunschliste ziemlich weit oben. Hat er gehalten, was du dir von ihm versprochen hast?
1: Ja, also und ich glaube noch viel mehr, weil das ist schon so viele Jahre her, wo wir ihn mal gesehen haben und der Typ ist echt krass drauf und auch seine Band und ja, also das war ein super gutes Gesamtpaket, wo, wie gesagt, es ist immer noch, also die Musik ist immer noch da und auch so diese positiven Vibes, also das ist richtig, richtig gut. Wahrscheinlich hört man meine Euphorie unwesentlich raus.
0: Absolut. Ich bin auch gar nicht neidisch. Ich habe nur so kleine Snippets irgendwie auf Social Media gesehen, wie Lenny Kravitz gestern wieder abgeliefert hat. Und da kann ich mir vorstellen, wie du direkt da vorne mitgemacht hast.
1: Ja, das ist ja auch so heftig. Also wir hatten ja diese Front-of-Stage-Bändchen und die standen fast in Reichweite da. Und dann da ich so zu meinem Mann, so ich so, ey, Jürgen, guck mal, das ist der Typ da von unseren CDs und der ist da für uns. Also, ey, das war der Hammer. Also das musst du mal realisieren, ja? Also, ja, krass. Ja.
0: Die nächste Frage, die kommt mir fast schon blöd vor, wenn du irgendwann mal an diese Festivalwoche zurückdenkst, welches Gefühl, welchen Moment wird da besonders rausstechen? Ich glaube, das sind jetzt schon mehrere bei dir.
1: Ja, also ich glaube, das ist total schwierig. Also das Schöne ist, dass man ja immer wieder, wenn man dann diese Lieder hört, getriggert wird und sich zurückversetzen kann in diesen Moment. Und das kann ich voll gut, sowas. Und da freue ich mich drauf, dass ich das immer wieder abrufen kann. Ne? Also das ist echt, echt klasse. Aber ich bin mir echt sicher, dass wir jetzt durch diese Geschichte häufiger auf Konzerte gehen werden, weil eigentlich ist es auch total wurscht, ob du Fan bist oder nicht. Da geht es wirklich um diese Dynamik und die ist schon Gold wert. Ja, definitiv.
0: Heute haben noch eine Doppeldynamik, Jamie Cullum und Joss Stone und morgen der Abschluss auch für euch ein Gründer mit Moby.
1: Yes, das wird aber voll gut. Also mal schauen, wie ich dann am Montag aus der Wäsche gucke. Aber summa summarum, also richtig, richtig, richtig gut. Also ich bin total dankbar und immer noch total irritiert, dass wir da gewonnen haben bei so einem Spiel, weil ich habe irgendwie noch nie was gewonnen. Also aber man darf ja auch mal Glück haben, oder?
0: Man darf auch mal Glück haben. Wir wünschen euch auf jeden Fall noch einen wunderschönen Konzertabend heute und morgen. Und zum Einstimmen gibt es jetzt schon mal ein bisschen Joss Stone in SWR1 Baden-Württemberg. Bloß kein Stress, super duper love. Da können wir sie wieder feiern. Die Gründe fürs Heiraten.
1: Ja, yes. Ja.
0: Okay. Absolut. Judith, beste Grüße und natürlich auch an den Jan. Habt noch eine schöne Zeit. Alles Gute. Ciao.
1: Ja, ebenso. Tschüss, ciao.

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1: Um 10.30 Uhr, 10:30, mit Jörg Dinkel.
2: Guten Tag. Die Geiselnahme in einem Berliner Supermarkt ist beendet. Ein Polizeisprecher sagte, der Täter sei überwältigt worden und die Geisel sei befreit. Der Mann hatte die Frau seit gestern Abend 22 Uhr in seiner Gewalt. Der Oberbürgermeister von Neckarsulm, Hertwig, fordert vom VW-Konzern eine rasche Klarheit über die Zukunft des Audi-Standorts in seiner Stadt. Es müsse offen auf den Tisch, welche Überlegungen es gibt und welche Alternativen geprüft würden, sagte Hertwig der deutschen Presseagentur. Der Apple-Konzern hat das KI-Unternehmen OpenAI verklagt. Der Vorwurf des iPhone-Herstellers, der Konkurrent versuche, an Geschäftsgeheimnisse von Apple zu kommen. Dazu würden Apple-Mitarbeiter aggressiv abgeworben. Mannheim steht heute ganz im Zeichen von Vielfalt und Akzeptanz. Am Mittag startet die große Demonstration des Mannheim Pride. Mit der Parade wollen sich tausende Menschen für queere Rechte einsetzen. 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
3: Hier ist der SWR1 Verkehrsservice. Einmal die A5 Karlsruhe Richtung Frankfurt zwischen Kronau und Waldorf-Wiesloch. 3 Kilometer Stau, eine Viertelstunde dauert's länger. Auf der A8 Karlsruhe Richtung Stuttgart zwischen Pforzheim West und Ost auf 5 Kilometern Stau, dauert eine halbe Stunde länger. Die Unfallstelle ist jetzt aber geräumt. Die A8 weiter in Richtung München zwischen Stuttgart Flughafen Messe und Wendlingen. 5 Kilometer Stau, 20 Minuten dauert's gut länger. Dann der Blick in die Schweiz auf die A2 Luzern Richtung Gotthard. Zwischen Erstfeld und Göschenen 9 Kilometer Stau. Das dauert 1,5 Stunden aktuell länger. Am besten ausweichen über die A13 und den San Bernardino. Dann haben wir die B179 Füssen Richtung Nassereit. Zwischen Grenztunnel Füssen und Fernpass. Da staut es sich. Eine halbe Stunde dauert es länger. Und gerade noch reingekommen, vorsichtig fahren bitte auf der A8 Stuttgart Richtung München. Zwischen Stuttgart-Pliningen und Esslingen. Eine Unfallstelle auf dem rechten Fahrstreifen. Allen unterwegs gute und vor allem sichere Fahrt. Das Wetter für uns in Baden-Württemberg bringt wieder viel Sonne an diesem Wochenende. Ein paar dickere Wolken sind in Südbaden unterwegs, die könnten sich dann aber auch bald schon wieder auflösen. Ansonsten blauer Himmel bei heißen Temperaturen, 28 Grad auf der Albhochfläche und bis 35 Grad in der Ortenau. In der Nacht, da kühlt es immerhin ab auf 20 bis 11 Grad und morgen ist das Wetter eine Kopie von heute.
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3: Oder wie die Eagles sagen würden, take it easy. Hier ist Corwin von Dera Klein. Schönen Samstagvormittag.

0: Warte immer bis zum letzten Akkord. Adele, Someone Like You in SWR 1 Baden-Württemberg. Bloß kein Stress. Und der Frage heute in dieser Sendung, ja, warum ist Heiraten eigentlich eine feine Sache? Macht man ja aus einem Grund heraus vielleicht, der eine oder die andere. Haben wir heute schon in unserer Weisheit der Straße darüber gehört, aber es gibt natürlich noch deutlich mehr Meinungen an der 0711 26 27 28.
1: Herr Heidi aus Laa, heute bin ich ein Jahr verheiratet. 25 habe ich mit 70 Jahren den ersten Heiratsantrag bekommen in Neuseeland. Und jetzt sind wir ein Jahr schon verheiratet, am 11.07. Heute ist der erste Tag. Ach. Liebe, Liebe, Liebe, das ist einfach nur Liebe.
0: Liebe, Liebe, Liebe, das ist für dich vermutlich dann auch der einzige Grund, aus dem man heiratet.
1: Jawohl,
0: sehr
1: genau.
0: Gut. Sehr schön, ich wünsche euch noch eine wunderschöne Zeit. Habt ihr was Spezielles vor?
1: Ja, heute Morgen gehen wir jetzt nach Staufen frühstücken und den ganzen Tag verbringen wir dort.
0: Sehr, sehr schön. Dann genießt es und feiert eure Liebe.
1: Dankeschön.
0: Und auch Nora aus Mannheim hat eine schöne Geschichte, aber ein und denselben Grund.
2: Ja, wir hatten einen besonderen Grund zu heiraten. Mein Mann war katholischer Priester gewesen. Er war Befreiungstheologe in Mexiko, als ich ihn kennenlernte. Und wir haben genau 40 Jahre am selben Tag nach seiner Priesterweihe in Mannheim geheiratet. Und dann war er ein befreiter Theologe. Und wir wollten damit auch der katholischen Kirche zeigen, dass die Liebe letztendlich über ein Kirchengesetz siegt. Tschüss und schönen Tag.
0: Dankeschön. Hier ist Billy Ocean. Love really hurts without you. Komisch. Die Liebe, die Liebe, die Liebe, sie ist überall. Und ein sehr guter Grund für ganz vieles.

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15: Um 11 Uhr mit Jörg Dinkel. Guten Tag. Die Geiselnahme in einem Berliner Supermarkt ist beendet. Einer Mannheimer Studie zufolge verursacht die Pflege zu Hause hohe Kosten. Das Wetter, viel Sonne, örtlich Wolken, Höchsttemperaturen 28 bis 35 Grad. Die Geiselnahme in einem Berliner Supermarkt ist beendet. Ein Spezialeinsatzteam der Polizei konnte den Täter nach rund 12 Stunden überwältigen. Aus Berlin berichtet Helena Dähler.
16: Um 9.20 Uhr stürmten Spezialeinsatzkräfte den Supermarkt und konnten den Geiselnehmer mit einem Taser überwältigen und festnehmen. Sowohl Täter als auch Opfer seien leicht verletzt, so ein Polizeisprecher. Sie hätten in keiner Beziehung zueinander gestanden. Vor Ort waren Einsatzkräfte der Polizei und der Berliner Feuerwehr. Die Straßen rund um den Supermarkt waren gesperrt. Eine Gefahr für Anwohnerinnen und Anwohner bestand laut Berliner Polizei nicht.
15: Der Apple-Konzern hat das KI-Unternehmen OpenAI verklagt. Der Vorwurf des iPhone-Herstellers, der Konkurrent versuche, an Geschäftsgeheimnisse von Apple zu kommen. Dazu würden Apple-Mitarbeiter aggressiv abgeworben. Außerdem gäbe es Beweise, dass bereits geheime Informationen über neue Apple-Produkte bei OpenAI gelandet seien. Laut Klage arbeiten inzwischen rund 400 frühere Apple-Mitarbeiter beim Konkurrenten. Außenminister Wadefuhl sieht im Ukraine- und im Iran-Krieg Hinweise, dass bald Verhandlungen möglich werden könnten. Im Tagesspiegel sprach er sich dafür aus, jetzt ernsthaft zu versuchen, beide Konflikte beizulegen. Die Ukraine sei derzeit aufgrund der neuen Hilfszusagen der NATO in einer starken Verhandlungsposition. Wadefuhl kündigte auch eine gemeinsame Libanon-Initiative mit Frankreich an. Mangelnde Hygiene in der häuslichen Pflege verursacht Kosten in Milliardenhöhe. Das ist das Ergebnis einer Studie der Uni Mannheim und einer Kölner Unternehmensberatung. Esther Uhrig mit Einzelheiten.
17: Für professionelle Pflege in einer Einrichtung oder auch stationär gelten für Hygiene und Infektionsschutz strenge Vorgaben. Im privaten Bereich gibt es die nicht. Und das ist ein Problem, sagen die Forscher am Mannheimer Zentrum für Präventivmedizin und digitale Gesundheit, das an der medizinischen Fakultät angesiedelt ist. Mangelnde Hygiene könne zu Lungenentzündungen, Harnwegsinfektionen oder auch Druckgeschwüren vom Liegen führen. Die betroffenen Menschen müssen dann vielleicht ins Krankenhaus, ihr allgemeiner Gesundheitszustand verschlechtert sich und der Pflegegrad wird erhöht. All das kostet. Die Studie schätzt die so entstehenden Kosten auf gut 6 Milliarden Euro jährlich.
15: Mannheim steht heute ganz im Zeichen von Vielfalt und Akzeptanz. Am Mittag startet die große Demonstration des Mannheim Pride. Mit der Parade wollen sich tausende Menschen für queere Rechte einsetzen. Wegen der Hitze wurden entlang der Strecke schattige Rückzugsorte und Wasserstellen eingerichtet. Die Zeit 11.03 Uhr.
18: Hier ist der SWR1 Verkehrsservice. Einmal die A5 Karlsruhe Richtung Frankfurt zwischen Kronau und Kreuz Waldorf. 3 Kilometer Stau auf der A8 Karlsruhe Richtung Stuttgart zwischen Pforzheim West und Pforzheim Ost. Läuft eine Unfallaufnahme. Die rechte und die mittlere Spur sind gesperrt. 7 Kilometer Stau. Das kann gut eine halbe Stunde länger dauern. Und in der Gegenrichtung zwischen Pforzheim Süd und Pforzheim Nord 4 Kilometer stockender Verkehr. Die A8 jetzt in Richtung München zwischen Stuttgart-Pleningen und Esslingen. 4 Kilometer stockender Verkehr. Die Unfallstelle dort ist aber geräumt. Der Blick in die Schweiz auf die A2 Luzern Richtung Gotthard zwischen Erstfeld und Kirchen. 9 Kilometer Stau. 1,5 Stunden dauert es länger. Am besten über die A13 und den San Bernardino ausweichen. Und die B179 Füssen Richtung Nasserei zwischen Grenztunnel Füssen und Fernpass. Da staut es sich. Insgesamt dauert es gut eine halbe Stunde länger. Alle Verkehrsinfos immer auch in der SWR1 App. Allen unterwegs gute und sichere Fahrt. Das Wetter für uns in Baden-Württemberg bringt vor allem eins, Sonne und vielleicht noch ein zweites, Hitze. Denn die Temperaturen, die erreichen 28 Grad auf der Albhochfläche und bis 35 Grad heute in der Ortenau. Ein paar Wölkchen in Südbaden, die sind dann dabei auch schnell wieder weggebrutzelt. Heute Nacht kühlt es ab auf 20 bis 11 Grad. Morgen quasi das identische Wetter zu heute. Am Montag dann sogar noch wärmer oder heißer. 30 bis 37 Grad.
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18: Hier ist Corbin Tondera Klein. Hallöchen. Und auch heute ist ein WM-Viertelfinale angesetzt. Und es ist ein Knallerduell zwischen Erling Haaland und Harry Kane. Alles, was wir darüber wissen und nicht wissen müssen, das hören wir gleich mit Jens Wolters.
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0: Hier ist SWR1 Baden-Württemberg. Vorsichtig fahren bitte auf der A81 Würzburg Richtung Heilbronn zwischen Ahorn und Boxberg. Da liegen Metallteile auf der linken Spur.
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0: Aber absolut. Wobei wir jetzt an dieser Stelle vielleicht thematisch aufs falsche Pferd setzen, denn die Torjägerliste, lieber Jens, bei der Fußball-WM steht ja ganz oben Kylian Mbappé.
2: Ja.
0: Ja, ganz, ganz weit oben. Aber heute Abend, erstmal das Knallerduell Erling Haaland und Harry Kane, also Norwegen gegen England heißt dieses Viertelfinale offiziell, weil ein paar andere Jungs ja auch noch mit auf dem Platz stehen. Jens, nimm uns mal an die Hand und gib uns, was wissen die beiden, also die herausstechen.
2: Also fangen wir mal mit den Namen an, da war, sage ich mal, Corvin, schon sehr viel Schönes dabei bei dir. Auffällig ist, dass auf dem WM-Trikot Braut Haaland steht.
0: Das haben wir auch schon gefragt.
2: Das ist nämlich der Name seiner Mutter, einer früheren Siebenkämpferin. Einen zweiten Vornamen, den gäbe es noch bei Harry Kane, den könnten wir dazwischen schieben, das ist der Edward, der taucht dann auf dem Trikot nicht auf.
0: Dann wird es zu lang dann.
2: Ja, wahrscheinlich.
0: Das Gleiche, deswegen spiele ich keinen Fußball, wegen Tondera klar.
2: Ah, okay, gut. CTK geht da aber. Künstlername. Der Engländer Harry Kane, der schießt sich ja jetzt schon ein bisschen länger bei uns durch die Bundesliga. Haaland spielte zwischen 2020 und 2022 für Borussia Dortmund, hätte aber schon 4 Jahre früher für Hoffenheim spielen können.
0: Ach was.
2: Als damals 15-Jähriger hatte er allerdings anscheinend zu hohe Gehaltsvorstellungen. 5.000 Euro im Monat waren es den Hoffenheimern nicht wert, ihn zu verpflichten. Mhm. Das nur mal so am Rande. So, und was macht die beiden jetzt zu absoluten Tormaschinen? Bei Harry Kane fing es eigentlich schon mit der Geburt an. Er kam nämlich im gleichen Krankenhaus zur Welt wie die andere England-Legende, David Beckham. Als Schüler war Harry Kane dann auch an der Beckham Fußballakademie, was ein Foto von damals beweist. Kane damals 12 Jahre und mit auf diesem Foto übrigens Katie Goodland, seine heutige Ehefrau. Die beiden haben 4 Kinder. Kane ist leidenschaftlicher Golfer. Um den Kopf zu reinigen, um klare Gedanken zu fassen, spielt er auch gerne Schach. Auch schon mal vor einem Fußballspiel. Dieses Interesse, das fing an mit der Serie Das Damengambit. Nach den Spielen ist für Harry Kane ein Eisbad Pflicht zur Regeneration, so gute 10 Minuten. Und da ist er dann schon mal gerne am Handy und spielt die nächste Partie Schach. Und Harry Kane setzt auf Akupunktur. Da lässt er sich dann auch schon mal so rund 100 Nadeln am Tag setzen. Sein Lieblingsessen, ganz klar, ein 600 Gramm

0: ein Pflaster auf dem Mund zur Förderung oder zu einer besseren Nasenatmung. Und Herzfrequenz und Körpertemperatur werden sowieso kontrolliert.
1: Pflaster auf dem Mund für eine bessere Nasenatmung?
0: Ganz genau.
1: Dann, also, auf der Nase kenne ich, aber auf dem Mund?
0: Ja, aber du machst, du schließt den Mund und musst dann, bist dann gezwungen, mehr durch die Nase zu atmen.
1: Dann wird sogar im Schlaf trainiert.
0: Absolut. Also der hört nie auf. Und dann nach dem Aufstehen erstmal natürliches Sonnenlicht genießen, 10 Minuten Spaziergang draußen und da es in Manchester, wo er bei City spielt, nicht Sonne ohne Ende gibt, setzt er auf die gute alte Rotlichtlampe zur Unterstützung der zellulären Energie und als Norweger gehören für ihn Eisbäder und Sauna 4 bis 5 Mal die Woche sowieso dazu. Schnell noch das Thema Musik. Ja. Harry Kane hört unwahrscheinlich gerne Country und Erling Haaland hat man als Jugendlicher gerappt. Der Song, der ploppt jetzt gerade wieder so als Remix auf, heißt Kygo Yo. Und ich sag mal, geht so. Also, er kann besser Fußball spielen. Ansonsten feiern die englischen Spieler nach Siegen zu Oasis Wonderwall und mit den Fans und die Norweger nach ihrem bekannten Rudern zu Take On Me von Aha. Und einen von den beiden Songs, den kannst du jetzt gerne mal rauslassen.
1: Und alle.
2: Streng dich an, Jens!

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1: Um Punkt 11:30 mit Jörg Dinkel.
2: Guten Tag. Russland ist im Moment die größte Sicherheitsbedrohung für Europa. Das steht in einer neuen Analyse von EU-Diplomaten, über die die Welt am Sonntag berichtet. In der Studie heißt es, Russland bedrohe die europäische Sicherheit unmittelbar, bedeutend und langfristig. Die Geiselnahme in einem Berliner Supermarkt ist beendet. Ein Polizeisprecher sagte, der Täter sei überwältigt worden und die Geisel sei befreit. Die Frau stehe unter Schock und werde behandelt. Der Mann hatte die Frau seit gestern Abend 22 Uhr in seiner Gewalt. In Heidelberg werden heute Abend wieder tausende Menschen zur Schlossbeleuchtung erwartet. Das große Feuerwerk an der Alten Brücke startet um 22 Uhr. Vergangenes Jahr kamen 80.000 Menschen zur Heidelberger Schlossbeleuchtung. Fußball-Bundesligist TSG Hoffenheim verliert seinen Stürmer Haris Tabakovic. Wie der Verein aus dem Kraichgau bekannt gab, wechselt der 32-Jährige zu RB Salzburg. 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
3: Vorsichtig fahren heißt es auf der A6 Heilbronn Richtung Mannheim zwischen Heilbronn unter Eisesheim und Bad Rappenau. Da steht ein Pannenfahrzeug. Es sind auch Menschen auf der rechten Spur unterwegs. Die Staus, einmal die A5 Karlsruhe Richtung Frankfurt zwischen Kronau und Kreuz Waldorf. 3 Kilometer Stau auf der A7 Füssen Richtung Ulm zwischen Kempten-Leubers und Dietmannsried laufen Reinigungsarbeiten. 3 Kilometer Stau. Die A7 Füssen Richtung Ulm nochmal zwischen Altenstadt und Illertissen. Da ein Unfall, die linke Spur ist blockiert. 2 Kilometer Stau. Auf der A8 Karlsruhe Richtung Stuttgart zwischen Pforzheim West und Pforzheim Nord eine Unfallaufnahme. 2 Spuren sind gesperrt. 2 Kilometer Stau und in der Gegenrichtung zwischen Pforzheim Süd und Nord 4 Kilometer stockender Verkehr. Die A8 weiter in Richtung München zwischen Stuttgart, Pliningen und Esslingen 3 Kilometer stockend. Der Blick in die Schweiz auf die A2 Luzern Richtung Gotthard zwischen Erstfeld und Göschenen 9 Kilometer Stau. Das dauert locker 1,5 Stunden länger. Gerne auch über die A13 und den San Bernardino-Tunnel ausweichen. Und die B179 Füssen Richtung Nassereit zwischen Grenztunnel Füssen und Fernpass. Da staut es sich etwa 1/2 Stunde. In Summe dauert es länger. Alle Verkehrsinfos jederzeit auch in der SWR1-App und allen unterwegs gute und vor allem sichere Fahrt. Das Wetter für uns in Baden-Württemberg bringt wieder viel Sonnenschein, ein paar lockere Wölkchen. Die werden bei hochsommerlichen Temperaturen von 28 Grad im Südschwarzwald und bis 35 Grad am Oberrhein aber gerne ganz schnell weggebrutzelt. Nachts dafür überwiegend klar und auch eine Abkühlung in Sicht. Tiefstwerte in der Nacht 20 bis 11 Grad. Und morgen ist das Wetter eine Kopie von heute.
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3: Keine Kopie, nur Originale. Hier ist Corbin Tondera Klein. Schönen Samstag und da sind Roxette.

0: Red Hot Chili Peppers in SWR1 Baden-Württemberg. Bloß kein Stress an diesem heißen Wochenende. Und viele schwören bei der Hitze ja auf Tee. Also am besten sogar warm, aber natürlich auch gerne kalt mit Eiswürfeln. Und wer mal keinen Teebeutel oder Teesieb zur Hand hatte, der weiß es ja. Schwarzer oder auch grüner Tee, der wird bitter, wenn man ihn dann zu lange in der Kanne hatte. Aber stimmt das eigentlich, dass Tee, der lange gezogen hat, eher beruhigend wird? Das ist, glaube ich, eine Sache für Gabor Pahl, unserem Kollegen aus der SWR Wissenschaftsredaktion.
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0: Gabor, wie ist das? Wirkt der Tee wirklich beruhigend, wenn er länger gezogen hat? Ich glaube, nein, ne? Weil am Tee ja auch immer Koffein enthalten ist. Aber erzähl noch mal.
2: Die oft gehörte Faustregel besagt, bei einer Ziehdauer bis 3 Minuten wirke der Tee anregend, ab 5 Minuten wirke er beruhigend. Mhm. Das ist allerdings eine starke Vereinfachung. Das Koffein bleibt so oder so im Tee, selbst wenn er länger zieht, es verschwindet auch nach 5 Minuten nicht. Insofern bleibt der Tee auch bei längerer Ziehzeit anregend im Sinne von wachhaltend. Nach etwa 5 Minuten kommen aber weitere Substanzen hinzu, nämlich Tannine, also Gerbstoffe. Auf sie vor allem ist das Gerücht von der beruhigenden Wirkung zurückzuführen, denn die Tannine wirken tatsächlich beruhigend, aber weniger auf das Gemüt, sondern vielmehr auf die Verdauung. Das wussten schon die alten Friesen, die dann, wenn es drauf ankam, sich auch nicht mit einer Ziehdauer von 5 Minuten begnügten. Von allen gesundheitlichen Wirkungen des Tees ist tatsächlich diese die am längsten bekannte und am besten belegte. Langgezogener Tee hilft bei Durchfall. Wer aber keine Magenprobleme hat, kann die Ziehdauer getrost dem persönlichen Geschmack anpassen. Manche Menschen, aber längst nicht alle, haben Probleme damit, nach Tee einzuschlafen. Sie sollten dann abends auch keinen trinken, egal ob lang oder kurz gezogen, ob grün oder schwarz. Denn das Koffein ist, entgegen einer weit verbreiteten Annahme, auch im grünen Tee drin.
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0: Und auf swr1.de gibt's noch ganz viele Rezepte, die schön kühlen, auch wenn kein Tee dabei ist.

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10: Um 12 Uhr mit Jörg Dinkel. Guten Tag. EU-Diplomaten stufen Russland als größte Bedrohung für Europa ein. Die DFB-Spitze hat sich erstmals mit dem möglichen neuen Fußball-Bundestrainer Jürgen Klopp getroffen. Das Wetter am Nachmittag sonnig und hochsommerlich warm, örtlich bis 35 Grad. Russland ist im Moment die größte Sicherheitsbedrohung für Europa. Das steht in einer neuen Analyse von EU-Diplomaten, über die die Welt am Sonntag berichtet. In der Studie heißt es, Russland bedrohe die europäische Sicherheit unmittelbar, bedeutend und langfristig. Grund seien seine Kriegswirtschaft und seine strategischen Pläne. Außerdem warnen die Diplomaten vor Russlands Nuklearwaffen und seinen Ambitionen im Weltraum. Wichtigster Partner Europas blieben die USA, auch wenn das Land seine Ziele gerade verändere. Die Universität Freiburg gibt gestohlene menschliche Überreste aus Kamerun zurück. Die Gebeine der 6 Menschen waren fast 120 Jahre lang Teil der Sammlung des Anatomischen Instituts der Universität. Sie sollen in wenigen Tagen an die Nachfahren der Toten übergeben werden. Die 6 Männer stammten aus dem Osten Kameruns. Über ihre Todesumstände ist nichts bekannt. Mannheim steht heute ganz im Zeichen von Vielfalt und Toleranz. Zum Christopher Street Day, dem Monum Pride, werden tausende Menschen erwartet. Sarah Matz berichtet.
11: Die Monum Pride startet um 13 Uhr mit einer Parade durch die Mannheimer Innenstadt. Anschließend wird auf der Neckarwiese mit einem Bühnenprogramm weitergefeiert. Dabei soll es um die Sichtbarkeit und Gleichberechtigung von queeren Menschen, also zum Beispiel von Homo, Bi, Trans- und nicht-binären Personen gehen. Mit dabei sind wieder zahlreiche Vereine, Initiativen und erstmals auch kirchliche Gruppen aus Mannheim und Heidelberg. Entlang der Strecke gibt es wegen den hohen Temperaturen auch schattige Rückzugsorte mit Wasser- und Erste-Hilfe-Angeboten.
10: Die Spitze des Deutschen Fußballbundes hat sich zum ersten Mal mit ihrem Wunschkandidaten für das Amt des Bundestrainers Jürgen Klopp getroffen. Das Gespräch soll in einem Hotel in New York stattgefunden haben. Hendrik Lückhoff berichtet.
12: Neben Klopp und seinem Berater sollen DFB-Präsident Bernd Neuendorf und DFB-Vize und Bundesliga-Präsident Hans-Joachim Watzke dabei gewesen sein. Und offenbar hat das Treffen gut 4 Stunden gedauert. Was genau beredet wurde, das ist nicht bekannt, aber es dürfte um Geld gegangen sein. Na klar, um die Laufzeit eines eines möglichen Vertrages und um die Vorstellungen beider Seiten, also was Klopp für Ideen hat und was sich der DFB so wünscht. Und natürlich muss man auch klären, wie der Wechsel von Klopps aktuellem Arbeitgeber, dem Red Bull-Konzern, zum DFB ablaufen könnte.
10: Fußball-Bundesligist TSG Hoffenheim verliert seinen Stürmer Taris Tabakovic. Wie der Verein aus dem Kraichgau bekannt gab, wechselt der 32-Jährige zu RB Salzburg. Das waren die Nachrichten, die Zeit 12.03 Uhr.
13: Hier ist der SWR1 Verkehrsservice. Vorsichtig fahren bitte auf der A8 aktuell München Richtung Stuttgart in der Einfahrt Wendlingen. Da liegen Metallteile auf dem Verzögerungsstreifen. Dann die Staus. A5 Karlsruhe Richtung Frankfurt zwischen Kronau und Kreuzwaldorf. 3 Kilometer Stau. Auf der A6 Mannheim Richtung Heilbronn zwischen Bad Rappenau und Heilbronn unter Eisesheim. 6 Kilometer Stau. A7 Füssen Richtung Ulm zwischen Kempten-Leubers und Dietmannsried. Reinigungsarbeiten laufen da. 3 Kilometer Stau. Die A8 Karlsruhe Richtung Stuttgart zwischen Pforzheim West und Pforzheim Nord. Eine Unfallaufnahme. 2 Spuren sind gesperrt. 2 Kilometer Stau. Und zwischen Pforzheim Nord und Pforzheim Ost. Entschuldigung. Und in der Gegenrichtung zwischen Pforzheim Süd und Pforzheim Nord 4 Kilometer stockend. Die A8 weiter in Richtung München zwischen Stuttgart-Plieningen und Esslingen 3 Kilometer stockender Verkehr. Und noch für alle, die auf dem Weg in Richtung Süden sind, einmal Schweiz, A2 Luzern Richtung Gotha zwischen Amsteg und Göschenen 6 Kilometer Stau. Gut eine Stunde dauert es länger. Gerne auch über die A13 und den San Bernardino-Tunnel ausweichen und auf der B179 Füssen Richtung Nassereit zwischen Grenztunnel Füssen und Fernpass, da staut es sich auch. Eine halbe Stunde kommt auf jeden Fall dazu. Alle Verkehrsinfos jederzeit auch in der SWR1-App. Allen unterwegs gute und vor allem sichere Fahrt. Das Wetter für uns in Baden-Württemberg, ja, wir kratzen jetzt schon deutlich an der 30-Grad-Marke und es wird noch heißer. Aktuell 28 Grad in Bietigheim-Bissingen, aber auch in Überlingen 28 Grad. Da sind ein paar Wölkchen unterwegs, ja, ganz im Süden, da können sie noch unterwegs sein, aber bei 28 Grad im Südschwarzwald und bis 35 Grad am Oberrhein haben später auch Wolken keine Chance mehr. Alles wird weggebrutzelt und bei blauem Himmel und strahlendem Sonnenschein ist eigentlich nur noch Schwitzen angesagt. Außer in der Nacht, da gehen die Tiefstwerte immerhin runter auf 20 bis 11 Grad. Durchlüften, denn morgen gibt es nochmal das absolut gleiche Wetter, bevor es am Montag noch heißer wird mit 30 bis 37 Grad.
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13: Hier ist Corwin Tondera Klein. Hallöchen. Und wer war nicht alles da diese Woche? Teddy Swims, Katy Perry, Jamiroquai, Lenny Kravitz und am Auftaktabend Nick Cave. Ich rede von den Schlossplatzkonzerten bei den Jazz Open, ja. Und unsere SWR1-Gewinnerinnen und Gewinner. Judith aus Wildberg haben wir vorhin gehört, aber auch Tillmann aus Aalen und wie sie nicht alle heißen, die jeden Abend mit dabei sein konnten. Aber es gibt noch jemand, der sein Stempelheftchen voll macht. Kollegin Stefanie Anhalt. Und wie sieht die Jazz Open erlebt und auf was er sich dann in den letzten 2 Abenden noch freut, das hören wir gleich.
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0: Shania Twain, You're Still the One.
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3: Tag 6 bei den Jazz Open auf dem Schlossplatz. Wir haben ja heute Morgen schon mit unserer SWR1 Festivalpass-Gewinnerin Judith gesprochen aus Wildberg im Nordschwarzwald. Sie und ihr Mann genießen die Zeit und die ganzen Künstler, die dort auftreten. Und auch die mögen es in Stuttgart ganz offensichtlich. Jamiroquai war zum zweiten Mal dort. Lenny Kravitz hat gestern Abend bereits zum fünften Mal die Jazz Open gerockt. Und unsere Kollegin, SWR1-Moderatorin Stefanie Anhalt, hat ihr Stempelheftchen auch schon mit dabei. Wie war sein fünftes Mal?
4: Ach, man könnte ja meinen, na gut, fünfte Mal und so, vielleicht hat er nicht mehr ganz so viel Bock, aber ey, das Gegenteil war der Fall. Du, der kam auf die Bühne, der war sofort präsent, hat seine Gitarre, man könnte sagen, gequält, also er hat alles aus ihr rausgeholt, ja, muss man wirklich sagen, hat sofort mit dem Publikum Kontakt aufgenommen und da muss man sagen, der Mann ist 62, zum einen sieht man es ihm nicht an, weil der hält sich ja wirklich fit, so mit Rohkost und so weiter, also schaut nach sich, dieses übliche Rock'n'Roller-Leben oder die Klischees, die es vielleicht auch darüber gibt, lebt er, also zumindest in den letzten Jahren nicht. Und von daher hat man gemerkt, er freut sich, dass er wieder da ist, hat die Stuttgart-Crowd begrüßt und natürlich hat er uns alle geliebt, ne? Love you und so, aber man hat es auch gerne geglaubt.
3: Und er hat auch eine ganz besondere Dame noch begrüßt und die ist auch schon unserer Festivalpass-Gewinnerin Gabi aufgefallen. Sie sei so von der Gebärdendolmetscherin beeindruckt, die da links neben der Bühne steht und die war gestern auch da, ne?
4: Ja, das ist Cindy. Cindy ist jeden Abend tatsächlich da. Bei Jamiroquai war sie nicht da, aber ansonsten ist sie wirklich

0: Und es war ganz, ganz herzlich und man hat es auch gemerkt, die Menschen haben das auch registriert und da hat er sie natürlich noch mal mehr beeindruckt. Ja? Also er hat sich wirklich in die Herzen gespielt und natürlich durch diese Geste auch noch mal drin verfangen.
1: Ja, unsere Festivalpass-Gewinnerinnen und Gewinner versuchen jeden Abend mitzurocken. Du musst in Anführungszeichen immer dabei sein, aber Akku ist noch reicht noch, oder, für die letzten zwei Tage?
0: Ja, also man denkt ja schon so, oh, die Stimme leidet langsam und so und jetzt wieder und dann ist man auf dem Platz und denkt, ach, was ist es zum einen für ein tolles Festival, was sind das für tolle Künstler, die wir ja auch die Woche schon erlebt haben, jeder auf seine Art, man muss sich eben drauf einlassen und von daher freue ich mich natürlich heute auf Josh Stone und
1: Jamie,
0: den Dauergast.
1: Hallo.
0: Jamie!
1: Ja. Der macht ja auch das Stempelheftchen voll, oder? Wie oft war er schon da?
0: Ich habe nachgefragt, ja, auch beim Veranstalter. Ich sage, da wisst ihr eigentlich, das wievielte Mal er jetzt da ist. Sag mal, ja, also weiß nicht, 9., 10. Mal, irgendwie so. Also, ich habe schon aufgehört mitzuzählen. Ich glaube, sie zählen eher, wann er nicht da ist. Weil, ja, und normalerweise kriegt er ja Regen. Mhm. Das wird heute nichts.
1: Ja, der Regenmacher, nee, das wird nichts. Aber mitsingen ist auf jeden Fall drin, oder?
0: Das auf jeden Fall, weil zum einen sagt er immer, das ist so ein Stuttgart-Thing. Also das Publikum in Stuttgart hat ein ganz besonderes Verhältnis zu ihm und umgekehrt. Und das sagt er auch auf der Bühne und das sagt er auch im Vorfeld. Also er kommt sehr gerne und er freut sich natürlich, wenn das Publikum im Zweifelsfall schon vorher Mixtape anfängt zu singen, weil sie damit rechnen, dass es kommt. Und er hat beim letzten Mal gesagt, oh, bin ich schon auf der Bühne und hab's nicht gemerkt? Die singen ja schon mein Lied. Das
1: war echt sehr süß. Dann stimmen wir es jetzt mal an, aber ich mache dann das Mikro wieder aus.
0: Mach bitte bei mir zu, ja?
1: Hier ist Jamie Cullum, Mixtape, heute Abend in Stuttgart auf dem Schlossplatz.

Und genau das ist die Stelle, an der heute Abend der ganze Schlossplatz auf und ab hüpfen wird. Jamie Cullum im Mixtape bei den Jazz Open. Hier ist SWR1 Baden-Württemberg. 12 Uhr gleich 25 Minuten. Vorsicht, die Fahne ist auf der A5 Frankfurt Richtung Karlsruhe. Zwischen Bruchsal und Karlsruhe Nord eine ungesicherte Unfallstelle auf der linken Spur. Und Vorsicht noch auf der A81 Stuttgart Richtung Singen zwischen Sindelfingen Ost und Böblingen Sindelfingen ein Pannenfahrzeug auf der rechten Spur. Die komplette Übersicht, die gibt's gleich wieder um kurz nach 12:30. Hier sind Fury in the Slaughterhouse. Time to Wander.

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1: Um kurz nach 12:30 mit Jörg Dinkel.
2: Guten Tag. Russland ist im Moment die größte Sicherheitsbedrohung für Europa. Das steht in einer neuen Analyse von EU-Diplomaten, über die die Welt am Sonntag berichtet. In der Studie heißt es, Russland bedrohe die europäische Sicherheit unmittelbar, bedeutend und langfristig. Der Böschungsbrand an der Bahnstrecke zwischen Köln und Düsseldorf ist möglicherweise durch einen Sabotageakt ausgelöst worden. Davon geht der Staatsschutz aus. Einen technischen Defekt halten die Ermittler für wenig wahrscheinlich. Die Bahnstrecke ist nach wie vor gesperrt. Das trockene und heiße Wetter macht den Landwirten zunehmend zu schaffen. Die zu erwartende Menge an Weizen sei zwar im akzeptablen Bereich, so der Bauern- und Winzerverband Rheinland-Pfalz-Süd. Sorgen machten sich die Landwirte jedoch um Roggen und Mais. Sollte es weiter so trocken bleiben, drohten große Verluste. In Heidelberg werden heute Abend wieder tausende Menschen zur Schlossbeleuchtung erwartet. Das große Feuerwerk an der Alten Brücke startet um 22 Uhr. Vergangenes Jahr kamen 80.000 Menschen zur Heidelberger Schlossbeleuchtung. 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
1: Hier ist der SWR1 Verkehrsservice. Wir starten auf der A5 Karlsruhe Richtung Frankfurt zwischen Kronau und Kreuzwaldorf. 3 Kilometer Stau. Die A5 Frankfurt Richtung Karlsruhe weiter zwischen Bruchsal und Karlsruhe Nord. Ein Unfall auf der linken Spur. 3 Kilometer Stau. 20 Minuten kommen dazu. Die A6 Mannheim Richtung Heilbronn zwischen Bad Rappenau und Heilbronn unter Eisesheim. 5 Kilometer Stau. Eine Viertelstunde dazu planen. Die A8 Karlsruhe Richtung Stuttgart zwischen Pforzheim West und Pforzheim Nord. Eine Unfallaufnahme. Läuft dort auf 2 Spuren, 2 Kilometer Stau und zwischen Pforzheim Nord und Pforzheim Ost ebenfalls 2 Kilometer Stau. Die A8 weiter in Richtung München zwischen Stuttgart-Pliningen und Esslingen, 4 Kilometer stockender Verkehr und der Blick in Richtung Süden, einmal Schweiz A2 Luzern Richtung Gotthard zwischen Amsteg und Göschenen aktuell 5 Kilometer Stau, knappe Stunde kommt dazu, gerne auch über die A13 und den San Bernardino-Tunnel ausweichen und die B179 Füssen Richtung Nasserei zwischen Grenztunnel Füssen und dem Fernpass. Da staut es sich und es dauert gut eine halbe Stunde länger. Alle Verkehrsinfos jederzeit auch in der SWR1-App. Allen unterwegs gute und vor allem sichere Fahrt. Das Wetter für uns in Baden-Württemberg könnte sonniger nicht sein. Ganz im Süden, da sind vielleicht noch ein paar Schleierwolken unterwegs. Aber die werden bei Temperaturen von 28 Grad im Südschwarzwald und bis 35 Grad am Oberrhein heute auch noch irgendwann weggebrutzelt. Wer Glück hat, kriegt noch einen frischen Nordostwind ab. Ansonsten ist es einfach nur heiß. Deswegen durchlüften. Heute Nacht Tiefstwerte 20 bis 11 Grad, bevor es morgen den gleichen Tag in Grün gibt, sozusagen. Sagt man halt so. Warum grün? Keine Ahnung. Ich mache einfach weiter.
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1: Mit Corvin Tondera Klein und vor 1 gehe ich nicht heim.

Also ins Baden-Württemberg. 12.41 Uhr, 19 Minuten vor 1. Vorsichtig fahren bitte auf der A67 Darmstadt Richtung Mannheim zwischen Pfungstadt und Gernsheim. Da liegt ein Reifen auf der rechten Spur und nebendran steht ein Pannen-LKW. Kurze Verschnaufpause an dieser Stelle oder Einblicke in all die Hörerinnen und Hörer, die sich gemeldet haben heute in dieser Sendung. SWR1 Baden-Württemberg, bloß kein Stress. Da schreibt zum Beispiel Niki aus Buben Orbis. Hey Corwin, falls noch Grüße reinpassen. Ganz spezielle Grüße an dieser Stelle an alle Traktor- und Mähdrescher-Fahrerinnen und Fahrer, die gerade auf Hochtouren Lebensmittel produzieren. Gerade ist Gerste dran und Linsen sind auch dran. Grüße aus dem Meinharter Wald. Niki, ja, für die einen geht's heiß her, für die anderen geht's hoch hinaus. Werner löst heute sein Geburtstagsgeschenk ein und schickt Fotos vom Zeppelin, mit dem er gleich einen Flug, ich nehme mal an, über den Bodensee drehen wird. Wo sollte sonst bei uns in Baden-Württemberg der Zeppelin langfliegen? Viel Spaß, Werner und Andrea, euch da dabei. Und Jimmy hat geschrieben an der 0711 26 27 28. Hey, heute und morgen haben wir vom THW Freudenstadt 60-Jahr-Feier. Könnt ihr nicht ein bisschen Werbung machen? Also hier ist der kleine Werbeblock. 60 Jahre THW Freudenstadt feiert mit uns. Tag der offenen Tür läuft schon. Und nachher natürlich auch ab 19 Uhr Sundowner Musik. Morgen Frühshoppen und Blaulichttag kommt zum THW Freudenstadt 60-Jahr-Feier in Freudenstadt gegenüber Bauhaus. So, Werbeblock zu Ende. Fehlt nur noch Conny aus Aalen. Die freut sich einfach über Wochenende, Sonnenschein, aber es darf auch noch was fürs Tanzbein sein. Hier ist Mr. Justin Timberlake. Can't stop the feeling. Schönen Samstag allerseits.

Super Trooper und das war SWR1 Baden-Württemberg. Bloß kein Stress für diesen Samstag. Gleich übernimmt hier den Arbeitsplatz Laura Koppenhöfer und allen miteinander ein schönes, nicht ganz so heißes Wochenende kühlen Kopf bewahren, wo es eben geht. Ich schnapp mir jetzt die Wandergitarre und hau da ordentlich rein. Am Mikro verabschiedet sich Corwin Tondera Klein.

Ja, man soll den Tag nicht vor dem Abend loben. Hier ist SWR1 Baden-Württemberg. Vorsichtig fahren heißt aktuell noch. Auf der A5 Frankfurt Richtung Karlsruhe zwischen Dossenheim und Kreuz Heidelberg. Da liegt eine Metallratsche auf dem Abbiegestreifen. Und vorsichtig fahren bitte auch auf der A67 Darmstadt Richtung Mannheim. Am Firnhammer Dreieck auf der Überleitung zur A6 in Richtung Mannheim steht ein Pannenfahrzeug. Jetzt aber. Tschüss, schönen Samstag.

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7: Um 13 Uhr mit Jörg Dinkel. Guten Tag. Russland ist laut einer Studie die größte Sicherheitsbedrohung für Europa. Die DFB-Spitze hat sich erstmals mit Jürgen Klopp getroffen. Das Wetter sonnig und hochsommerlich warm, bis 35 Grad. Russland gilt derzeit als größte Bedrohung für Europa. Zu diesem Ergebnis kommt eine Analyse von EU-Diplomaten, über die die Welt am Sonntag berichtet. Patricia Wern mit Einzelheiten.
8: In der Untersuchung heißt es, Russland sei die unmittelbarste, bedeutendste und langfristigste Sicherheitsbedrohung für den europäischen Kontinent. So werde etwa die russische Gesellschaft immer stärker militarisiert und Moskau setze strategisch und technisch zunehmend auf Kriegswirtschaft. Zudem warnen die Diplomaten vor Russlands Nuklearwaffen und seinen Ambitionen im Weltraum. Die USA werden in der Analyse als der wichtigste Partner Europas bezeichnet, auch wenn das Land seine Ziele gerade verändere.
7: Der Apple-Konzern hat das KI-Unternehmen OpenAI verklagt. Der Vorwurf des iPhone-Herstellers, der Konkurrent versuche, an Geschäftsgeheimnisse von Apple zu kommen. Dazu würden Apple-Mitarbeiter aggressiv abgeworben. Außerdem gäbe es Beweise, dass schon geheime Informationen über neue Apple-Produkte bei OpenAI gelandet seien. Laut Klage arbeiten inzwischen rund 400 frühere Apple-Mitarbeiter beim Konkurrenten. Der Böschungsbrand an der Bahnstrecke zwischen Köln und Düsseldorf ist möglicherweise durch einen Sabotageakt ausgelöst worden. Davon geht der Staatsschutz aus. Einen technischen Defekt halten die Ermittler für wenig wahrscheinlich. Die Bahnstrecke ist nach wie vor gesperrt. Die Spitze des Deutschen Fußballbundes hat sich zum ersten Mal mit ihrem Wunschkandidaten für das Amt des Bundestrainers Jürgen Klopp getroffen. Das Gespräch soll in einem Hotel in New York stattgefunden haben. Hendrik Lückhoff mit Einzelheiten.
9: Neben Klopp und seinem Berater sollen DFB-Präsident Bernd Neuendorf und DFB-Vize und Bundesliga-Präsident Hans-Joachim Watzke dabei gewesen sein. Und offenbar hat das Treffen gut 4 Stunden gedauert. Was genau beredet wurde, das ist nicht bekannt, aber es dürfte um Geld gegangen sein. Na klar, um die Laufzeit eines möglichen Vertrages und um die Vorstellungen beider Seiten. Also was Klopp für Ideen hat und was sich der DFB so wünscht. Und natürlich muss man auch klären, wie der Wechsel von Klopps aktuellem Arbeitgeber, dem Red Bull-Konzern, zum DFB ablaufen könnte.
7: Auf dem Speyerer Brezelfest soll am frühen Abend ein neuer Weltrekord aufgestellt werden. 111 Menschen sollen eine 111 Tonnen schwere Lokomotive 111 Meter weit ziehen. Gezogen wird auf der Schiene des Technikmuseums Speyer. Seit 2013 gibt es jedes Jahr einen Weltrekordversuch, bislang immer erfolgreich. Das waren die Nachrichten, abschließend die Zeit. Es ist 13.03 Uhr.
10: 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Wir starten auf der A3. Vorsicht! Köln Richtung Frankfurt zwischen Niedernhausen und Wiesbadener Kreuz, da liegt ein Plastikteil. Vorsicht auch auf der A5, Basel Richtung Karlsruhe zwischen Bühl und Baden-Baden, da liegen Fahrzeugteile auf der mittleren Spur. Vorsicht auf der A67, Darmstadt Richtung Mannheim, am Firnheimer Dreieck auf der Überleitung zur A6 Richtung Mannheim, da steht ein kaputtes Fahrzeug auf der Überleitung. Vorsicht auch noch auf der B464, Reutlingen Richtung Böblingen, zwischen dem Abzweig nach Altenburg und Reutlingen-Altenburg in beiden Richtungen steht ein defekter Pkw. Jetzt die Staus. A5 Karlsruhe Richtung Frankfurt zwischen Kronau und Kreuzwaldorf 3 Kilometer. A5 Frankfurt Richtung Karlsruhe zwischen Bruchsal und Karlsruhe Nord. Unfall, die linke Spur blockiert, 5 Kilometer Stau und eine Verzögerung bis zu einer halben Stunde. A8 Karlsruhe Richtung Stuttgart zwischen Pforzheim West und Nord. Unfallaufnahme, die mittlere und die rechte Spur sind gesperrt, 2 Kilometer Stau bis jetzt und zwischen Pforzheim Nord und Ost 3 Kilometer Stau. A61 Mönchengladbach Richtung Koblenz zwischen Rheinbach und Dreieck Bad 9a. Unfallaufnahme auch dort. Nur eine Spur frei, 6 Kilometer Stau. Bitte die Rettungsgasse freihalten. 3/4 Stunde kann es dort länger dauern. In die Schweiz, A2 Luzern Richtung Gotthard zwischen Amsteck und Göschnen. 5 Kilometer Stau, bis zu 50 Minuten dort länger. Die empfohlene Alternativroute durch den San Bernardino-Tunnel. Zum Schluss noch die B179 Füssen Richtung Nassreit zwischen Grenztunnel Füssen und Fernpass. Auch dort Stau und eine halbe Stunde Verzögerung. Das war's. 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Strahlender Sonnenschein bis zum Abend. Ganz wenige Wolken ziehen mal vorbei. Dazu hochsommerlich bei maximal 28 Grad im Südschwarzwald und 35 Grad im Saargau. Da haben wir doch auch so gar nichts gegen etwas böigen Wind aus Nordost. Morgen ähnlich viel Sonne bei maximal 28 bis 35 Grad. Am Montag dann sogar 30 bis 37 Grad.
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10: Mit Laura Koppenhöfer. Ja, so herrlich dieses heiße Wetter im See- oder Schwimmbadschatten. So anstrengend ist es beim Arbeiten, erst recht im Freien. Ein Dachdeckermeister von der Mosel, der dachte sich mitten in der großen Juni-Hitze, also das kann ich meinen Leuten nicht länger antun.
11: Wenn ihr meintet, es ist Feierabend, dann macht er Feierabend, darüber lasse ich stehen. Bevor ich hier irgendwann mal einen Krankenwagen stehen habe oder irgendwann runtergeholt werden soll, sollen die einfach von sich aus entscheiden.
10: Also Arbeitszeiten anpassen, das ist ein Weg. Welche gibt's noch? Hitzeschutz am Arbeitsplatz, das ist heute unser erstes Thema.
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1: Und ich lege direkt los noch mit einer Warnmeldung, die gerade reinkam auf der B19 Bad Bergentheim Richtung Schwäbisch Hall zwischen dem Abzweig nach Dörzbach und Hohebach. Da ist eine ungesicherte Unfallstelle. Ganz neu, bitte Vorsicht auf der B19 Bad Bergentheim Richtung Schwäbisch Hall. Also, wenn man sich die Krisenmeldungen so anhört, ja, die es auch diese Woche wieder gab aus der Autoindustrie, über Gewinneinbrüche, Sparpläne, Werkschließungen, da kann man schon der Meinung sein, also Hitzeschutz, das ist jetzt echt nicht unser größtes Problem. Da kümmern wir uns irgendwann später drum. Aber das ist ein Fehler, sagt Katharina Uttermöhl, die beim Versicherer Allianz an wirtschaftspolitischen Themen forscht. Und hier ist die Studienlage wirklich klar. Beim Hitzeschutz, da geht es nicht allein um die Fürsorgepflicht, sondern um einen messbaren Wettbewerbsvorteil. Frau Uttermöhl, bisher gibt es ja in der Hitzeschutzverordnung immerhin diese Temperaturmarker für Arbeitsräume. Danach sind ab 30 Grad Schutzmaßnahmen erforderlich. Ab 35 Grad gilt ein Raum als nicht mehr arbeitsgeeignet. Aber sind damit auch Dachdecker oder Busfahrerinnen mitgemeint, die im Freien oder einem Fahrzeug arbeiten?
2: Grundsätzlich muss man schon mal sagen, dass Deutschland hier teilweise besser aufgestellt ist als andere Länder, weil wir eben schon mal diese Schutzverordnung haben. Aber es gibt hier eben auch Schwachstellen, sagen wir mal. Also insbesondere die 35-Grad-Marke eben ist die höchste. Aber wir haben ja zuletzt neue Rekordstände bei den Temperaturen gesehen von 41 Grad. Das macht natürlich noch mal einen großen Unterschied. Hier ist der eine Punkt eben, dass man nicht weiter differenziert und dass dann die Maßnahmen nicht automatisch greifen. Aber was uns die Daten eben zeigen, dass die Produktivität pro Grad über dieser 30-Grad-Marke eben um 3% sinkt. Quasi basierend auf den letzten 10 Jahren haben wir diese Berechnung angestellt. Bedeutet, dass diese Schutzmaßnahmen eben nicht greifen. Und insbesondere natürlich bei Berufen, die im Freien ausgeübt werden. Und das sind circa 7% der Arbeitnehmer in Deutschland. Sicherlich kann man hier die Produktivität nicht intakt halten. Und da wird man vielleicht auch über Regeln nachdenken müssen, wo es eben Entschädigungen gibt für Arbeitnehmer, die im Freien arbeiten, ab bestimmten Temperaturen.
1: Aber die Arbeit muss ja trotzdem gemacht werden an vielen Orten. Also zum Beispiel in Pflegeheimen oder Krankenhäusern, wo dann die Bewohner oder Patientinnen gleich mitschwitzen. Ist es nicht Zeit für ein Hitzeschutzgesetz in Deutschland?
2: Sicherlich kann man da nachbessern, würde ich sagen, dass man hier die Arbeitnehmer eben stärker schützt. Das Problem ist nur, wenn man versucht, sozusagen alle über einen Kamm zu scheren. Beispielsweise, wenn ich sage, ab 35 Grad gilt automatisch hitzefrei für alle Arbeitnehmer. Das ist vielleicht aber nicht ausreichend für jemanden, der zu dem Zeitpunkt vielleicht schwanger ist oder vielleicht auch schon älter ist. Es wird dann immer schwierig, mit diesen pauschalen Regeln allen gerecht zu werden, aber gleichzeitig auch der Wirtschaft Luft zum Atmen zu lassen.
1: Genau, weil also hitzefrei und ähnliche Schutzmaßnahmen sind ja letztlich Ausweichmanöver. Also sinnvoller wäre es ja, wenn die Arbeitsplätze insgesamt ein bisschen hitzefester wären.
2: Richtig.
1: Klimaanlagen jetzt flächendeckend nachrüsten ist aufwendig teuer, energieintensiv. Sie haben als Alternative noch einen veränderten Tagesrhythmus vorgeschlagen mit Siesta in der Mittagshitze. Die kollidiert aber dann wieder mit anderen Bedürfnissen. In Spanien zum Beispiel entwickelt es sich eigentlich weg von der Siesta, weil viele die unpraktisch finden wegen langer Wege. Dann hängt man da an der Arbeit doch fest oder man muss nachmittags zu den Kindern. Also so richtig zeitgemäß scheint mir das auch nicht.
2: Ja, das ist, glaube ich, die Problematik, wenn man eben versucht, quasi eine oder zwei oder drei Regeln so nach dem Motto aufzustellen, die dann für alle gelten. Automatisch tendiert man dahin, dass man morgens versucht, doch etwas früher anzufangen, weil man einfach noch produktiver ist und dann vielleicht in der Mittagshitze vielleicht eine längere Pause macht und dann am Abend nochmal hinsetzt. Aber das eben auch für alle als Auflage zu machen, das würde dann auch wieder nicht helfen. Mhm. Ich denke, dass die Unternehmen da auch gewisse Flexibilität weiterhin brauchen. Aber jedes Unternehmen sollte sich überlegen, wie kann ich Hitzeschutz in meine Planung mit aufnehmen? Das reicht natürlich von Lieferketten auf der einen Seite, Personalplanung, Pausenplanung, da kann einiges reingehen und da können Unternehmen einen wichtigen Beitrag leisten. Etwa auch zu sagen, vielleicht ab 35 Grad gilt dann hitzefrei, sofern das eben in einem bestimmten Unternehmen dann auch möglich ist. Also es muss nicht alles von der Politik dann unbedingt diktiert werden.
1: Welche konkrete Ideen aus der Hitzeschutzforschung es außerdem gibt,

Vorsicht auf der A6 Heilbronn Richtung Nürnberg am Kreuz Weinsberg auf der Überleitung zur A61 Richtung Heilbronn. Da steht ein defektes Fahrzeug auf der rechten Spur. Bitte Vorsicht auf der A6 Heilbronn Richtung Nürnberg.

0: SWR 1 Arbeitsplatz ist hier an einem mal wieder heißen Samstagmittag. Und der Juni 2026 war der heißeste aller Zeiten in Westeuropa, weltweit der zweitwärmste. Das haben die Daten vom EU-Klimadienst Copernicus mittlerweile belegt. Auch in den kommenden Tagen fast überall im Südwesten bis 35 Grad und mehr. Und wir haben eben drüber gesprochen, unsere Arbeit müssen wir natürlich trotzdem machen. Einfach hitzefrei nehmen ist nicht, außer der Chef erlaubt's. So wie Markus Berg, Dachdecker in Rheinland-Pfalz. Der hat in der Juni-Hitzewelle beschlossen, dass es so nicht weitergeht mit der Arbeit bei sengender Hitze auf dem Dach und hat sich was einfallen lassen.
1: Die Friedenskirche in Saarbrücken. Der fast 300 Jahre alte weiße Barockbau ist eingerüstet, damit Markus Berg und seine Mitarbeiter neue Schieferplatten auf dem Dach anbringen können. Inmitten der großen Juni-Hitze hatte der Dachdeckermeister eine rettende Idee. Er spannte ein Sonnensegel an das Gerüst.
2: Ich muss ganz ehrlich sagen, das wurde bei uns im Garten zu Hause ausrangiert. Und das hat echt super gut funktioniert. Das war ein Unterschied wie Tag und Nacht wirklich. Sobald man unten drunter raus musste, hat man halt direkt gemerkt, oh, die Sonne hat Kraft.
1: Markus Berg hat sich mit seiner Dachdeckerfirma aus Erden an der Mosel auf Schiefer spezialisiert und erneuert vor allem die Dächer von alten Kirchen und Schlössern. Die Schieferplatten müssen individuell zugehauen werden, deshalb arbeiten die Dachdecker lange an einer Stelle. Ist diese Stelle in der prallen Sonne, gibt es kein Entrinnen. Das ist der Nachteil. Doch es gibt auch einen Vorteil. Spannt man ein Sonnensegel über die Stelle, kann man stundenlang im Schatten arbeiten. Zusätzlich spendet der Chef Mineralwasser.

0: Von der Berufsgenossenschaft bekommen die Dachdecker kostenlos ein spezielles Hitzepaket mit Sonnenbrille, UV-Schutzcreme, Kühltasche und Trinkbecher. Eine weitere Stellschraube bei sengender Sonne ist die Arbeitszeit.
1: Wenn es jetzt heiß ist, dann haben wir auch gesagt, Jungs, lasst uns um 5 Uhr anfangen, weil das bringt ja nichts. Also, wenn ihr meint, das ist Feierabend, dann macht er Feierabend, lieber lasse ich stehen. Bevor ich hier irgendwann mal einen Krankenwagen stehen habe oder irgendjemand runtergeholt werden soll, sollen die einfach von sich aus entscheiden.
0: So wurde an einigen Tagen schon um 11 Uhr vormittags Feierabend gemacht. Denn die Hitzebelastung auf dem Dach nimmt spürbar zu, schildert Dachdecker Peter Ehlen.
2: Die letzten Jahre wird es schon immer mehr, da merkt man schon, ne? Ab 30 Grad, dann fängt man dann doch schon an, gut an zu schwitzen. Und wenn dann schon mal ein bisschen duselig wird, da muss man dann doch schon aufpassen. Ne? Muss man sich dann eingestehen, so, ich muss jetzt dann echt mal in den Schatten gehen.
0: Damit die Dachdecker in so einem Fall die Arbeit abbrechen können, gibt es für sie seit 2020 Schlechtwettergeld, auch bei Hitze. Maximal werden 53 Ausfallstunden im Jahr von der Sozialkasse Dach bezahlt.
2: Und gestern Abend beim Stundenschreiben habe ich dann angewendet, diese 53 Stunden. Ist jetzt nicht die Welt, aber es ist schon mal einen sehr guten Anfang.
0: Auch für Firmenchef Markus Berg sind seine eigenen Schutzmaßnahmen nur der Anfang. Auf jeden Fall will er mehr Sonnensegel anschaffen, eventuell auch besondere Kleidung.
1: Die haben ja mittlerweile auch Kühlkleidung, wo die bezuschussen. Also deswegen habe ich da schon Interesse, nochmal auszuprobieren. Aber ja, ich sehe da noch nicht so ganz die Lösung.
0: Aber die muss her, denn die Beschäftigten in den Bauberufen werden künftig häufiger und länger starker Hitze ausgesetzt sein. Dachdeckermeister Markus Berg findet es deshalb völlig in Ordnung, dass auch die Schutzvorschriften von den Berufsgenossenschaften verschärft werden sollen.
1: Ja gut, wir haben Fachkräftemangel im Handwerk und dann ist ja erstmal die Gesundheit der Mitarbeiter das Wichtigste. Ne? Also von daher versuchen wir da schon auch immer mitzumachen.
3: SWR1 Arbeitsplatzreporter Wolfgang Brauer war für uns auf der Baustelle und Dietmar aus Schemmerhofen hat es ganz ähnlich gemacht wie Dachdecker Markus Berg. Übers Studio-Feedback schreibt er uns, dass seine Leute im Rekordsommer 2003 von 4 Uhr in der Früh bis 11 gearbeitet haben. Natürlich macht man sich da keine Freunde, wenn in der Umgebung der Baustelle, wenn morgens um 4:30 der Bohrhammer läuft. Aber wir halten das bis heute so tagesabhängig. Ja, aber was, wenn der Arbeitgeber nicht so rücksichtsvoll ist und seine Leute einfach schwitzen lässt? Welche rechtlichen Möglichkeiten es dann gibt, das hören wir kurz nach 2:30 hier in SWR2 Arbeitsplatz.

0: SWR 1 Arbeitsplatz am Samstagmittag mit neuen Warnmeldungen. Vorsicht auf der A565 Bonn Richtung Meckenheim. Am Kreuz Meckenheim ist die Überleitung zur A61 Richtung Koblenz wegen einer ungesicherten Unfallstelle gesperrt. Vorsicht auf der A8 Stuttgart Richtung München zwischen Ulm Ost und Oberelchingen. Da liegt ein Plastikteil auf der Fahrbahn und die linke Spur ist blockiert. Zu den Staus: A5 Karlsruhe Richtung Frankfurt zwischen Kronau und Kreuz-Walldorf 3 Kilometer Stau. A6 Mannheim Richtung Heilbronn zwischen Bad Rappenau und Heilbronn unter Eisesheim 4 Kilometer Stau und eine Verzögerung bis zu 20 Minuten. A8 Karlsruhe Richtung Stuttgart zwischen Pforzheim Nord und Süd 4 Kilometer stockend. Und noch in die Schweiz: A2 Luzern Richtung Gotthard zwischen Amsteck und Göschnen 5 Kilometer Stau, bis zu 50 Minuten extra die empfohlene Alternativroute via A13 durch den San Bernardino-Tunnel. Und dann noch die B179 Füssen Richtung Nassereit zwischen Grenztunnel Füssen und Fernpass Stau und eine Verzögerung bis zu einer halben Stunde. Das war's. Allen eine gute und vor allem sichere Fahrt.
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0: Mit Laura Koppenhöfer. Und in dieser halben Stunde bekommen wir erst rechtliche Tipps, wenn es bei der Arbeit ständig zu heiß ist. Und zum Ausgleich legen wir uns dann auf die Badeliege. Und zwar nicht auf irgendeine, sondern eine preisgekrönte Badeliege aus dem Hohenloher Kreis.

0: Kostenloses Mineralwasser, aufgespannte Sonnensegel und Feierabend am Vormittag. Beim Dachdeckerbetrieb an der Mosel, haben wir ja vorhin gehört, tut der Chef einiges für den Hitzeschutz. Ist nicht überall so. Winnie, Grundschullehrerin aus Karlsruhe, schwitzt zusammen mit ihren Schülern ab 10 Uhr morgens bei 30 Grad, schreibt sie übers Studio-Feedback und vermisst den Hitzeschutz für Lehrkräfte und Kinder in der Schule. Manche Arbeitgeber stellen Hitze am Arbeitsplatz ja auch quasi gottgegeben hin, nach dem Motto, ist halt heiß im Sommer, kann man nichts machen. Oder haben vermeintlich Wichtigeres zu lösen. Dabei sollte es eigentlich gar nichts Wichtigeres geben als die Gesundheit der Beschäftigten, weil ohne die ist alles nichts.
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0: Michael Felser steht als erfahrener Arbeitsrechtsanwalt parat für eure Fragen und Bedenken. Und weil uns zum Thema Hitzeschutz mehrere Mails erreicht haben, erklärt er, was wir tun können, wenn es am Arbeitsplatz zu heiß ist und niemand was dagegen tut.
2: Ja, wenn der Arbeitgeber sich nicht an die Vorschriften hält, würde ich zunächst empfehlen, dass man sich mit den Kollegen bespricht, dass man gemeinsam zu den Vorgesetzten geht und sagt, so geht das nicht, wir können so nicht arbeiten. Gibt es einen Betriebsrat oder einen Personalrat, dann kann man sich natürlich auch auf die Arbeitnehmervertreter verlassen und wenden. Die müssen nämlich auch nach dem Gesetz die Einhaltung von Gesetzesvorschriften beachten und überwachen und dann hat man auf jeden Fall jemanden, der ohne Angst vor Sanktionen den Arbeitgeber dazu zwingen kann, dass er darauf achtet.
0: Und wenn das nicht hilft oder alles viel zu lange dauert, lohnt sich eine Abmahnung oder vielleicht sogar eine Klage?
2: Theoretisch könnte man den Arbeitgeber abmahnen und wenn der Arbeitgeber auf die Abmahnung nicht reagiert, könnte man auch kündigen, aber da hat man natürlich in der Regel nichts von. Man kann auch zum Anwalt gehen oder zur Gewerkschaft, die schreibt dann den Arbeitgeber an. Aber wenn man schnelle Hilfe haben will, könnte man theoretisch, wenn also die Räume über 35 Grad heiß sind, zum Arzt gehen und sich arbeitsunfähig schreiben lassen, weil niemand muss im Job seine Gesundheit riskieren. Der beste Rat aber ist auf jeden Fall, sich gemeinsam mit den Kollegen an die Vorgesetzten zu wenden und darauf zu dringen, das aktenkundig zu machen. Also wenn man das per E-Mail schickt, ist das Problem auf der anderen Seite. Das heißt, wenn es aktenkundig ist, wenn er dann nichts tut, haftet er unter Umständen. Am Ende, wenn jemand zusammenklappt, dann hat der Vorgesetzte ein Problem. Das hassen die. Das heißt, in dem Moment, wo das aktenkundig ist, nicht nur mündlich, sondern per E-Mail also machen, dann ist die Wahrscheinlichkeit, dass es abgestellt wird, noch am größten.
0: Also schriftlich schlägt mündlich. Zu große Hitze am Arbeitsplatz einfach hinnehmen, das sollte echt keine Option sein.
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0: Vorsicht im Kreis Heilbronn auf der Landesstraße zwischen Dahnfeld und Neuenstadt am Kocher. In beiden Richtungen Gefahr durch ein LKW-Rad, also ein großes Rad auf der Fahrbahn im Kurvenbereich. Vorsicht im Kreis Heilbronn auf der Landstraße zwischen Dahnfeld und Neuenstadt am Kocher.
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0: Wir haben noch eine ungesicherte Unfallstelle auf der B10 Stuttgart Richtung Ulm zwischen Eislingen West und Eislingen Ost. Ungesicherte Unfallstelle auf der rechten Spur und auf dem Standstreifen. Mit über 70 Jahren, da könnte man ja eigentlich in Rente gehen, aber nicht, wenn man 70 Jahre Stahl sparen kann beim Upcyclen von abgeratzten Badeliegen aus Schwimmbädern oder Hotels. Wie viele Rohstoffe sich da sparen lassen, fasziniert Susanne Henkel so sehr, dass sie als 73-Jährige immer noch mittendrin ist im Familiengeschäft. Und nicht nur die Wiederverwertung an sich ist nachhaltig, sondern auch das Verfahren der Wiederaufbereitung. Wie es funktioniert und mit welcher coolen Erfindung alles begann, SWR1-Reporter Raphael Moos war für uns im Hohenlohe-Kreis.
1: Etwas ab vom Schuss liegt an einer Landstraße im Hohenlohe-Kreis in Forchtenberg-Ernsbach eine unscheinbare grün-weiße Firma. In den Hallen und Büros arbeitet die 73-jährige Susanne Henkel mit ihrem Bruder Kai und rund 40 Mitarbeitenden. Produziert wird unter anderem eine Erfindung ihres Großvaters. Dem war bei einer Reha etwas aufgefallen.
2: Er hatte einen Herzinfarkt und nur mehrere. Und dann gab es nur die Stühle. Und so hat er dann damals diese sogenannte Gesundheitsliege entwickelt. Und 1947 ist die erste gebaut worden.
1: Seitdem stehen die bekannten Stahlrohrliegen mit der Kunststoffseilbespannung in unzähligen Schwimmbädern, auf Terrassen oder in Wellnessbereichen. Henkel produziert nicht nur neue, sondern überholt viele alte Liegen.
2: Wenn jetzt einer kommt, ich habe vom Opi die Liege geerbt, dann wird die so weit überarbeitet, was möglich ist. Vergängliche Stoffe werden ersetzt, Metalle werden wieder entsprechend redesigned, um die zu erhalten. Wir haben tolle Bäderkunden, die haben Liegen gebracht, viele, viele, viele Liegen. Die hatten den Herstellstempel 1950, also über 70 Jahre lang Stahl gespart. Besser geht's nicht.
1: Zurzeit gibt es von Reha-Einrichtungen einen Nachfrageboom bei den Liegen. Henkel könnte den Umsatz kräftig steigern, konzentriert sich stattdessen aber auf den Ertrag. Material und Energie sparen, tüfteln und von der Natur lernen, lautet die Devise.
2: Also wir orientieren uns nicht am Umsatzwachstum, das ist oldschool. Das sagt ja nichts über das, was unten rauskommt. Wir haben eher sehr viele Prozesse verbessert, viel Kreislaufwirtschaft, auch mal eine Hallenkühlung nicht mit einer Klimaanlage, sondern das Prinzip vom Termitenhügel, die Nachtkühlung nutzen, tolle Dinge.
1: Und die Chefin will mit ihrer Begeisterung fürs nachhaltige Optimieren anstecken, wachrütteln.
2: Du kannst in dir so viele tolle Sachen lösen durch nachhaltiges, langlebiges, effizientes Tun mit Material und Verfahren. Mach's einfach.
1: Für ihr Engagement ist Susanne Henkel mehrfach ausgezeichnet worden, zum Beispiel mit der Wirtschaftsmedaille des Landes.
0: Raphael Moos für SWR1 Arbeitsplatz über das Facelift für alte Badeliegen im Hohenlohe-Kreis.

Das war SWR 1 Arbeitsplatz mit Laura Koppenhöfer. Immer samstags zwischen 1 und 2. Dann SWR 1 Stadion, heute mit Jens Wolters und allen Top-News zur Fußball-WM und der Tour de France. Viel Spaß dabei!

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8: Um 14 Uhr mit Christian Rönspieß. Guten Tag. Nach dem Böschungsbrand bei der Bahn gibt es ein Bekennerschreiben. Russland ist laut einer Studie die größte Sicherheitsbedrohung für Europa. Das Wetter sonnig und hochsommerlich warm, bis 35 Grad. Nach dem Feuer an der wichtigen Bahnstrecke zwischen Düsseldorf und Köln gibt es ein angebliches Bekennerschreiben vom sogenannten Kommando Angry Birds. Die Sicherheitsbehörden hatten bereits Sabotage vermutet. Eine offizielle Einschätzung zur Echtheit des Schreibens gibt es noch nicht. Einzelheiten von ARD-Sicherheitsexperte Holger Schmidt.
9: Die Gruppe Angry Birds, übersetzt etwa zornige Vögel, hatte sich schon in der Vergangenheit zu Anschlägen auf die Bahninfrastruktur in Nordrhein-Westfalen bekannt und wird von deutschen Sicherheitsbehörden dem linken, gewaltbereiten anarchistischen Spektrum zugerechnet. Die auf der linken Plattform Indymedia veröffentlichte Nachricht nimmt einerseits Bezug zum angeblichen Ablauf und dem genauen Ort der Brandlegung und erklärt im weiteren Teil der Botschaft, warum ein Brandanschlag auf die Bahn aus Sicht der Gruppe gerechtfertigt ist. Argumentativ behauptet die Gruppe, zum Schutz von Menschen und Tieren zu handeln und, Zitat, den Fortschritt zu stoppen, der von der Gruppe als, Zitat, technologische Eskalation beschrieben wird.
8: Bei VW verschärft sich die Krise zwischen Betriebsrat und Konzernspitze. Der Betriebsrat in Wolfsburg wirft Konzernchef Blume vor, das Vertrauen der Mitarbeiter zu verspielen. Blume habe vergangene Woche zwar das Management über die Pläne zu Stellenabbau und Werksschließungen informiert, aber nicht die Beschäftigten. Auch ein entsprechendes Ultimatum des Betriebsrats an ihn sei gestern erfolglos verstrichen. Der Vorstand müsse jetzt klarstellen, ob er mit den Beschäftigten oder gegen sie arbeiten wolle. Russland gilt derzeit als größte Bedrohung für Europa. Zu diesem Ergebnis kommt eine Analyse von EU-Diplomaten, über die die Welt am Sonntag berichtet. Patricia Wern mit Einzelheiten.
10: In der Untersuchung heißt es, Russland sei die unmittelbarste, bedeutendste und langfristigste Sicherheitsbedrohung für den europäischen Kontinent. So werde etwa die russische Gesellschaft immer stärker militarisiert und Moskau setze strategisch und technisch zunehmend auf Kriegswirtschaft. Zudem warnen die Diplomaten vor Russlands Nuklearwaffen und seinen Ambitionen im Weltraum. Die USA werden in der Analyse als der wichtigste Partner Europas bezeichnet, auch wenn das Land seine Ziele gerade verändere.
8: Musikfachleute fordern eine KI-Kennzeichnung. 7 Branchenverbände haben dazu einen Vorschlag gemacht. Mit 2 verschiedenen Kennzeichnungskategorien. Eine für Musik, die hauptsächlich mit künstlicher Intelligenz erzeugt wurde und eine für Musik, die nur KI-Unterstützung enthält. Die Branchenverbände sind der Ansicht, Konsumenten sollten sich entsprechend informieren können. Streamingdienste reagieren unterschiedlich auf die Forderung. Deezer und Spotify haben bereits KI-Kennzeichnungen. Tidal hat schon im Juni die Vergütung für komplett mit KI erzeugte Songs ausgesetzt. Apple Music hat sich noch nicht geäußert. Die Zeit 14:03 Uhr.
11: Wir schauen auf die Straßen. A5 Karlsruhe Richtung Frankfurt zwischen Kronau und Waldorf-Wiesloch. 5 Kilometer Stau, das macht momentane Verzögerung von bis zu 20 Minuten. A8 Karlsruhe Richtung Stuttgart zwischen Pforzheim Nord und Pforzheim Süd. 5 Kilometer stocken das Ganze dort. Verzögerung hier bis zu einer Viertelstunde. Und in der Gegenrichtung zwischen Pforzheim Süd und Pforzheim Nord sind es 3 Kilometer stockender Verkehr. Ein Blick in die Schweiz. A2 Luzern Richtung Gotthard zwischen Amsteck und Göschenen. 5 Kilometer Stau macht plus 50 Minuten. Und die Fernpass-Bundesstraße Füssen-Reute ist zwischen dem Grenztunnel Füssen und Reute Nord in beiden Richtungen mehrfach kurzfristig gesperrt. Zwischen Reute Nord und der Blockabfertigung beim Grenztunnel Füssen gibt es in Richtung Deutschland Stau und 45 Minuten Verzögerung. Wo es geht, euch eine gute Fahrt. Das Wetter für den Südwesten, und wir haben einen knallig sonnigen Nachmittag, in dem wir stecken. Nur vereinzelt ziehen mal so ein paar lockere Wolken durch. Temperaturen gehen rauf bis auf 35 Grad. Und das ist noch nicht genug. Morgen und am Montag wird's genauso knallerheiß. 35 und 37 Grad dann in der Spitze.
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11: Mit Jens Wolters. Euch einen schönen Samstag. Hallo. Mehr Sport-Top-Ereignisse gehen ja gar nicht als zurzeit. Die Fußball-WM, Tennis in Wimbledon und die Radprofis bei der Tour de France haben wir alles mit dabei heute. Und wer vielleicht nicht mitbekommen haben sollte, welcher Fußballer gestern Abend dafür sorgte, dass Spanien weiter bei der Weltmeisterschaft mitmischen kann, hier eine kleine Nachhilfe.
12: 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Decíamos que iba a ser Miguel Merino.
13: Spanien steht im Halbfinale der Fußball-Weltmeisterschaft und trifft am Dienstag in Dallas auf Frankreich.
11: Ja. Und Fußball-Deutschland steckt mal wieder in der Findungsphase. Wie der Stand in der Trainerfrage ist, das klären wir gleich.

0: Es ging schon durch die SWR1 Nachrichten. Die Spitze des Deutschen Fußballbundes hat sich in New York mit dem Wunsch-Bundestrainer Jürgen Klopp getroffen. Deshalb wollen wir jetzt auch in SWR1 Stadion darüber reden mit meiner Kollegin aus dem WM-Team Ann-Kathrin Rose in den USA. Schönen guten Tag.
1: Hallo aus Miami.
0: 4 Stunden sollen die Gespräche gedauert haben, da es jetzt noch keine Vollzugsmeldung gab. War das jetzt also nur ein erstes Treffen?
1: Ja, das war ein erstes Treffen, aber ein wichtiges Treffen, denn der DFB-Präsident Bernd Neuendorf und Hans-Joachim Watzke, die wollten natürlich persönlich mit Jürgen Klopp sprechen, denn es geht um Rahmenbedingungen, es geht um Details, aber es gibt eben auch deshalb noch keinen Vollzug, weil Jürgen Klopp ja noch bei einem großen, nennen wir es Brausehersteller, unter Vertrag ist, da vertraglich gebunden ist und auch da müssen noch Gespräche geführt werden.
0: Ich nehme den Brausehersteller direkt auf, jetzt ist Red Bull, ich nenne das Kind beim Namen, nicht unbedingt die Lieblingsmarke einiger Fußballfans. Da startet dann vielleicht gleich so eine Diskussion, Traditionsverein oder Konstrukt. Was bedeutet diese Partnerschaft für einen zukünftigen Bundestrainer Jürgen Klopp?
1: Naja, die ist eben jetzt, du hast es gerade gesagt, schon Anstoß der Diskussion, denn es könnte tatsächlich so kommen, das wird zumindest aktuell berichtet, dass Red Bull ihn sozusagen ablösefrei gehen lässt, dafür er aber Markenbotschafter bleibt. Und das Bündnis Unsere Kurve, das sind Fans, die haben schon kritisiert, dass sie gesagt haben, das ist irgendwie schwierig in der Kombination Bundestrainer und Brausebotschafter. Und das liegt eben nicht nur an einem fußballromantischen Blick auf die ganze Sache, sondern auch daran, dass das Unternehmen, das Konstrukt Red Bull umstritten ist, dass die Fans sagen, das Zitat, es sei ein weiterer Kniefall vor dem Kapital und dass sie da eben eine Verquickung erwarten, die irgendwie ja so ein ungutes Gefühl hinterlässt.
0: Ist das die einzige Hürde, die da noch im Weg steht oder geht es vielleicht auch um strukturellere Dinge wie, was weiß ich, die gesamte Nachwuchsarbeit beim DFB?
1: Es wird sicher um die strukturellen Dinge gehen, also darum, wie viel Macht bekommt Klopp und zwar nicht sozusagen nur als Bundestrainer, sondern auch zu den strukturellen Veränderungen, die es ja geben muss. Denn nur mit einer neuen Personalie wird sich das sozusagen gerade nicht korrigieren lassen, wie auch die letzten Turniere gelaufen sind. Und dann wird es um personelle Entscheidungen gehen, also beispielsweise um seine Co-Trainer, um seine Assistenten, da kursieren schon Namen, aber auch wer auf Andreas Rettich im DFB folgen könnte. Auch da gibt es einen Namen, nämlich den ehemaligen Nationalspieler Per Mertesacker. Der könnte es werden, aber auch das sind noch Dinge, die nicht geklärt sind. Also du siehst, es sind sehr viele Zutaten und die Frage ist, was kommt am Ende dabei raus?
0: Jetzt reden wir aber auch wirklich nur über Jürgen Klopp als möglichen neuen Bundestrainer. Ist der Mann tatsächlich alternativlos oder ist es nicht vielleicht auch ein bisschen riskant, nur auf ein Pferdchen zu setzen?
1: Ich glaube, er ist für den DFB alternativlos und das liegt daran, dass aus meiner Sicht der DFB mit Julian Nagelsmann eben schon ein bisschen ein Wagnis eingegangen ist. Einen jüngeren Trainer, einen eigentlich sehr guten Trainer, der aber, sagen wir mal, zumindest bei dieser WM beispielsweise in der Kommunikation noch ein bisschen Luft nach oben hatte. Jürgen Klopp soll seit Jahren sozusagen immer mal wieder ein Gesprächsthema gewesen sein. Selten hat der Zeitpunkt gut gepasst und ich glaube, dass die DFB-Bosse jetzt nicht mehr so viel Risiko eingehen wollen und sich sozusagen nicht noch eine Personalie leisten können, die nicht funktioniert. Und deshalb setzen sie auf einen großen Namen, auf einen großen Kommunikator, schaffen sich darauf aber auch ja, eine große Fallhöhe.
0: Hast du ein Gefühl dafür, wie lange es noch dauert, bis es eine Unterschrift gibt?
1: Also auf jeden Fall bis zur kommenden Woche, das wäre mein Gefühl, denn erst dann soll Oliver Minzlaff, der Red Bull-Boss und der Chef aktuell noch von Jürgen Klopp in die USA reisen und bis dahin wird es auf jeden Fall dauern, bevor was offiziell wird.
0: Ann-Kathrin Rose für SWR1 Stadion live von der Fußball-WM in Sachen DFB und Trainersuche. Dir weiterhin ein spannendes Turnier.
1: Vielen Dank.
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2: Jawohl, euer umfangreiches Sportwissen ist mal wieder gefragt. Wir schieben ein kleines Quiz ein in SWR 1 Stadion, bleiben thematisch bei der Fußball-WM und wollen von euch wissen, mit 48 Teams ging diese Weltmeisterschaftsendrunde ja los. Und wie viele Mannschaften gingen mit einem Trainer aus dem Ausland in dieses Turnier? Also her mit euren Tipps oder exakt richtigen Antworten, wenn ihr es wisst.
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0: Und natürlich fahren sie auch heute längst wieder bei der Tour de France, die Radprofis. Deshalb gehen wir jetzt auch hin. Die 8. Etappe, das vielleicht mit an die Hand gegeben, läuft. Es sind 180 Kilometer nach Bergerac. Und alles Weitere, das weiß unser Reporter live vor Ort. Und das ist für SWR Stadion Holger Gerska.
1: Es ging gerade vorbei an den Höhlen von Lascaux und das wäre sicherlich ein angenehmerer Ort gewesen, als jetzt draußen hier auf dem Rad unterwegs zu sein, weil entschieden kühler. Aber hier im Périgord wird es eine Etappe zu beobachten geben, die sicherlich wieder von den Sprintern dominiert wird. Die Mannschaft mit guten Sprintern kontrollieren drei Ausreißer, deren Vorsprung nur 1 Minute und 35 Sekunden beträgt. Drei Ausreißer ohne deutsche Beteiligung und an der Spitze des Feldes sind tatsächlich schon die Helfer der besten Sprinter zu erkennen. Dahinter allerdings auch das deutsche Team Red Bull mit den angeblich sich wieder vertragenden Remco Evenepoel und Florian Lipowitz und an deren Seite auch der Mann im gelben Trikot Tadej Pogacar, der sich schon mal als Wasserträger heute verdingt hat und ansonsten sicherlich trotz der Hitze einen vergleichsweise ruhigen Tag erlebt.
0: Dann schauen wir auf die Straßen in SW1, A5 Karlsruhe Richtung Frankfurt zwischen Kronau und Waldorf-Wiesloch. 5 Kilometer Stau und stockender Verkehr im Wechsel macht plus 20 Minuten momentan. A8 Karlsruhe Richtung Stuttgart zwischen Pforzheim Nord und Pforzheim Süd. 5 Kilometer stockend das Ganze auch dort. Eine Viertelstunde mehr in der Zeitplanung ist da vorgesehen und in der Gegenrichtung zwischen Pforzheim Süd und Pforzheim Nord sind es 3 Kilometer stockender Verkehr. Der Blick ins Ausland, Schweiz, A2 Luzern Richtung Gotthard zwischen Amsteck und Göschnen, 5 Kilometer Stau plus 50 Minuten momentan. Und die Fernpass-Bundesstraße Füssen-Reute ist zwischen dem Grenztunnel Füssen und Reute Nord in beiden Richtungen mehrfach kurzfristig gesperrt zwischen Reute Nord und der Blockabfertigung beim Grenztunnel Füssen. Da gibt es in Richtung Deutschland Stau und 45 Minuten Verzögerung. 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
0: Hallo zusammen und gleich lösen wir mal unser Quiz auf. Was war jetzt mit ausländischen Trainern bei der Fußball-WM? Gleich gibt's die Lösung.

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1: Na, ich hoffe, ihr hattet ein fröhliches Zählen oder eben doch absolutes Fußballwissen. Unsere Frage war, wie viele Fußballnationalmannschaften hatten zum Start dieser Weltmeisterschaftsendrunde einen ausländischen Trainer? Dann gucken wir mal so auf die Antworten, die hier so reingegangen sind. Gabi hat geschrieben, es waren insgesamt 28 ausländische Nationaltrainer bei der WM. Dann habe ich hier noch Murat, der tippt 27. Volker Wahl gibt die Lösung mit 26 an. 26 kommen auch nochmal von Petra aus Roxheim. Und Lars Seibert ist sich mit 28 sichern. Das ist jetzt eine ziemliche Spanne, aber irgendwas muss ja richtig sein. Und es hat sich natürlich auf dieser Trainerposition, auf den Trainerpositionen in der Fußballwelt in den vergangenen Wochen einiges getan. Aber Kollege Felix Gerhardt, der hat die richtige Antwort und startet mit dem einzig verbliebenen deutschen Trainer. Turnier.
2: Thomas Tuchel kommt aus Krumbach im Landkreis Günzburg und ist damit ziemlich deutsch. Seit anderthalb Jahren ist Tuchel jetzt englischer Nationaltrainer, als dritter Nicht-Brite nach dem Schweden Sven-Göran Eriksson und dem Italiener Fabio Capello. Er spüre eine große Verbundenheit zu den Menschen und dem Land, nur habe er halt keinen britischen Pass, sagte Tuchel während des Turniers. Volle Identifikation. Das DFB-Team wurde noch nie von einem ausländischen Trainer betreut. Dabei sind internationale Trainer keine Ausnahme mehr. Von den 48 Teilnehmerländern bei dieser WM wurden 28 und damit mehr als die Hälfte von ausländischen Trainern gecoacht. Top-Trainer-Nation ist Argentinien. Ganze 6 Teams setzten bei diesem Turnier auf argentinische Übungsleiter. Übrigens, noch nie wurde ein Team mit einem ausländischen Trainer Weltmeister. Nice to know.
1: Oh nein, das heißt, England kann kein Weltmeister werden. Ich muss mein Tippspiel noch sofort umändern. Also 28 ist die richtige Antwort. Danke fürs Mitmachen und danke für die Aufklärung.

0: Ab geht's in SWR Stadion jetzt an den französischen Straßenrand zur Tour de France und unserem Reporter Holger Gerska. Die ersten Eindrücke von der 8. Etappe über 180 Kilometer nach Bergerac, die haben wir eben schon gehört. Du kannst dir heute auch gut eine Entscheidung im Massensprint vorstellen. Halten sich die Fahrer auch daran?
1: Die halten sich daran. Das ist im Prinzip genau das Konzept, was wir erwartet haben. Das Drehbuch, nachdem hier nach Bergerac diese Etappe verläuft. Kleine Ausreißergruppe. Bei den bisherigen Sprinteretappen hatten wir einmal einen Ausreißer, gestern zwei. Heute sind es immerhin drei. Vorsprung genau 2 Minuten 22 Sekunden. Das wird für die verbleibenden 2,5 Rennstunden nicht ausreichen. Dafür gibt es viel zu viele Mannschaften, die bei den bisherigen Massensprints Appetit bekommen haben, weil entweder ein Sprinter aus den Reihen gewonnen hat oder Zweiter oder Dritter war. Also da gibt es ganz, ganz viele Interessen. Und diese 2,20 werden locker nicht ausreichen.
0: Wenn wir aufs Gesamtklassement schauen, Tadej Pogacar liegt 2 Minuten 42 vor Jonas Vingegaard. Was ist dieser Vorsprung jetzt schon wert?
1: Der Vorsprung an sich ist wahrscheinlich gemessen an dem, was noch kommt. Vor allem dann im Zentralmassiv. Am Dienstag gibt es eine schwere Etappe. Und insbesondere in den Vogesen mit der Etappe nach Markstein heute in einer Woche. Und dann mit den Bergankünften in den Alpen eigentlich gar nichts. Das Problem ist nur, dass dieser große Abstand auf einer Etappe herausgefahren wurde. Und das war die bisher einzige richtig schwere Etappe. Und man gesehen hat, wie hoch überlegen Tadej Pogacar dem Rest dieses Feldes ist. Und man sich nicht vorstellen kann, dass er auch nur eine Sekunde verliert, geschweige denn 2 Minuten 42.
0: Der Leichinger Florian Lipowitz, der liegt mit 4 Minuten Rückstand auf den Gesamtführern auf Platz 7. In seinem Team hat er mit dem Belgier Remco Evenepoel noch einen regelrechten Radpromi. Ist da eigentlich geklärt, wer für wen fährt?
1: Ja, bisher nicht so richtig. Es gab ja vor 2 Tagen die in der Öffentlichkeit getätigte Aussage von Remco Evenepoel, dass er sich von Florian Lipowitz nicht ausreichend unterstützt sah im Finale dieser Etappe über den Tourmalet. Sie tun so, als wäre das jetzt alles ausgeräumt, aber ich glaube, das Selbstverständnis des Olympiasiegers von Paris sagt aus, er ist die Nummer 1. Nach außen hin ist allerdings kommuniziert, beide sind gleichberechtigt. Und am Tourmalet war Florian Lipowitz, wie erwartet, der etwas Bessere. Evenepoel wird das Zentralmassiv nutzen wollen, um seinen Vorsprung gegenüber Florian Lipowitz ein bisschen auszubauen. Es kommt auch noch ein Zeitfahren. Er ist der Weltmeister der vergangenen 3 Jahre. Da wird es richtig schwer für Lipowitz. Aber dann kommt dessen Terrain in den Alpen. Man hat ein bisschen das Gefühl, die beiden wetteifern eher miteinander als gegen die anderen im Kampf um Platz 3 dieser Tour.
0: Holger Gerska werden wir heute immer wieder live in SWR Stadion von der Tour de France hören.

Der SWR1 Verkehrsservice, Vorsicht auf der A8 Stuttgart Richtung München zwischen Merklingen und Ulm-West. Da liegt ein Metallteil auf der Fahrbahn, deshalb dort vorsichtig fahren. Ja, wir hatten heute schon das Thema Bundestrainer, Fußballnationalmannschaft in SWR1 Stadion und da hat sich Stefan aus Freiburg am Neckar gemeldet und mag sein, dass es Schwierigkeiten gibt zwischen Red Bull als Fußballmäzen und den Fußballfans, aber es sollte doch einfach um das Leistungsprinzip gehen, denn nur die Besten schaffen es in eine Nationalmannschaft und das sollte dann auch für den Trainer gelten. Also er sieht da kein Problem mit dem Getränkehersteller und Jürgen Klopp und dem DFB auf der anderen Seite. Das nur eine Meinung, glaube ich, in dieser ganzen Angelegenheit.

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5: Um 15 Uhr mit Christian Rühnspieß. Guten Tag. Nach dem Böschungsbrand bei der Bahn gibt es ein Bekennerschreiben. Die iranische Führung will Rache für den Tod von Ali Khamenei. Das Wetter sonnig und hochsommerlich warm bis 35 Grad. Nach dem Feuer an der wichtigen Bahnstrecke zwischen Düsseldorf und Köln gibt es ein angebliches Bekennerschreiben vom sogenannten Kommando Angry Birds. Die Sicherheitsbehörden hatten bereits Sabotage vermutet. Eine offizielle Einschätzung zur Echtheit des Schreibens gibt es noch nicht. Die Bahnstrecke ist immer noch gesperrt. Einzelheiten von ARD-Sicherheitsexperte Holger Schmidt.
6: Die Gruppe Angry Birds, übersetzt etwa zornige Vögel, hatte sich schon in der Vergangenheit zu Anschlägen auf die Bahninfrastruktur in Nordrhein-Westfalen bekannt und wird von deutschen Sicherheitsbehörden dem linken, gewaltbereiten anarchistischen Spektrum zugerechnet. Die auf der linken Plattform Indymedia veröffentlichte Nachricht nimmt einerseits Bezug zum angeblichen Ablauf und dem genauen Ort der Brandlegung und erklärt im weiteren Teil der Botschaft, warum ein Brandanschlag auf die Bahn aus Sicht der Gruppe gerechtfertigt ist. Argumentativ behauptet die Gruppe, zum Schutz von Menschen und Tieren zu handeln und, Zitat, den Fortschritt zu stoppen, der von der Gruppe als, Zitat, technologische Eskalation beschrieben wird.
5: Bei VW verschärft sich die Krise zwischen Betriebsrat und Konzernspitze. Der Betriebsrat in Wolfsburg wirft Konzernchef Blume vor, das Vertrauen der Mitarbeiter zu verspielen. Blume habe vergangene Woche zwar das Management über die Pläne zu Stellenabbau und Werksschließungen informiert, aber nicht die Beschäftigten. Auch ein entsprechendes Ultimatum des Betriebsrats an ihn sei gestern erfolglos verstrichen. Der Vorstand müsse jetzt klarstellen, ob er mit den Beschäftigten oder gegen sie arbeiten wolle. Nach der Bestattung des obersten Führers des Iran, Ali Khamenei, hat dessen Sohn Rache angekündigt. Khamenei wurde am 28. Februar durch einen israelischen Luftangriff auf seinen Amtssitz in Teheran getötet. Die Beisetzung war gestern in seiner Heimatstadt Mashhad. In einer öffentlichen Mitteilung seines Sohnes und Nachfolgers Mojtaba Khamenei heißt es, Rache sei die Forderung des iranischen Volkes und werde ganz gewiss erfolgen. Die Mitteilung wurde im Staatsfernsehen verlesen und auf Telegram veröffentlicht. Fast 2 Millionen Menschen sind in China und Taiwan wegen eines Taifuns vorsichtshalber in Sicherheit gebracht worden. Der Wirbelsturm Bawi wütet seit Montag über den Pazifik. Kommende Nacht soll er auf chinesisches Festland treffen. Taiwan hat mehr als 1000 Flüge gestrichen und den Fährverkehr eingestellt. Gewarnt wird auch vor heftigem Regen und Erdrutschen. Auf den Philippinen sind wegen des Taifuns mindestens 17 Menschen ums Leben gekommen. Die Zeit gleich 15.03 Uhr.
7: Der SWR 1 Verkehrsservice. Vorsicht bitte auf der B42 Rüdesheim Richtung Wiesbaden zwischen Eltville-Kiedricher Straße und Eltville-Martinstal. Da steht ein kaputtes Auto auf der rechten Spur. Vorsicht auf der A8 Stuttgart Richtung München zwischen Merklingen und Ulm-West. Da liegt ein Metallteil auf der Fahrbahn. A5 Karlsruhe Richtung Frankfurt zwischen Kronau und Waldorf-Wiesloch. Baustelle 4 Kilometer streckenweise Stau und stockender Verkehr im Wechsel. Da muss eine Viertelstunde mehr eingeplant werden. A8 Karlsruhe Richtung Stuttgart zwischen Pforzheim Nord und Pforzheim Süd. 4 Kilometer stockend. Auch da eine Viertelstunde plus. Die B412 Brohl B9 Nürburgring ist zwischen Wehr und Engeln wegen einer Unfallaufnahme in beiden Richtungen gesperrt. Wer sich dort auskennt, sollte dieses Gebiet am besten meiden. Für die Schweiz A2 Luzern Richtung Gotthard zwischen Amsteck und Göschenen 5 Kilometer Stau. Da müsst ihr aktuell 50 Minuten mehr einplanen. Und die Fernpass-Bundesstraße Füssen-Reute ist zwischen dem Grenztunnel Füssen und Reute Nord wegen Blockabfertigung in beiden Richtungen mehrfach kurzfristig gesperrt. In Richtung Deutschland zwischen Reute Nord und dem Grenztunnel Füssen wegen der Blockabfertigung Stau und stockender Verkehr. Da dauert es momentan eine gute halbe Stunde länger. Wo es geht, gute Fahrt. Das Wetter an diesem Samstagnachmittag, sonnig. Also die paar Schleierwolken, die es gibt, die muss man wirklich suchen. Es ist hochsommerlich bei Temperaturen bis 35 Grad und es weht ein leicht böiger, frischer Nordostwind. Ob der reicht zur Abkühlung, das müssen wir schauen. Morgen und am Montag ebenfalls ganz viel Sonne, wenig Schleierwolken. Temperaturen morgen maximal 35, am Montag sogar 37 Grad.
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7: Mit Jens Wolters, ich wünsche euch eine schöne Abkühlung und hohe Temperaturen auch bei der Tour de France. Die kommen richtig ins Schwitzen, die Radprofis. Sind wir gleich wieder live dabei.

Gucken wir noch mal ein bisschen in die Reaktionen aus der Hörerschaft hier in SWR1 Stadion. Wir hatten schon verschiedene Themen. Brigitte Bonnet aus Stuttgart hat sich gemeldet zum Thema Trainerfrage für die deutsche Nationalmannschaft. Was versteht der DFB eigentlich unter Neuanfang, fragt sie. Der komplette Vorstand gehört ihrer Meinung nach nämlich ausgetauscht. Unter anderem Völler, Watzke, Neuendorf. Auch Klopp sollte nicht neuer Trainer werden, meint sie. Dann geht die Vetternwirtschaft in die nächste Runde. Das ist eine ziemlich klare Meinung und da habe ich mich gefragt, wer wären denn wohl andere Kandidaten, die noch Bundestrainer werden könnten? Und mir fiel ganz spontan ein, aber damit würde man wirklich eine Serie, eine Tradition brechen, mit Pep Guardiola nämlich einen ausländischen Trainer zu holen. Aber der fiel mir gleich mal so ein. So, dann hat sich Norbert noch gemeldet. Er hat gehört in SWR1, dass die Schweiz am Montagmorgen spielen sollte. Nein, das ist natürlich nicht der Fall. Also wenn wir da tatsächlich einen Fehler gehabt haben, dann tut es uns leid. Nochmal zur Erinnerung, Schweiz gegen Argentinien. Nächste Nacht 3 Uhr, also das ist dann der frühe Sonntag. Und Volker aus Weinsberg meint, ich habe vor der WM auf England gesetzt, aber ich denke, der Sieger heute Abend zwischen England und Norwegen, der wird dann auch Weltmeister. Und das wäre für die Ruderer aus Norwegen natürlich wirklich eine wahnsinnige Sensation, wirklich. Sind so selten bei Weltmeisterschaften dabei und dann, wenn sie dabei sind, auch noch den Titel zu holen. Also das lasse ich mir gerne gefallen. Bin gespannt, was dieses Spiel heute Abend bringt. England gegen Norwegen ab 23 Uhr.

0: Und die Tour de France ist jetzt wieder unser Thema hier in SWR1 Stadion. Wir haben es schon gehört, 8. Etappe heute. Es geht von Périgord nach Bergerac, 180 Kilometer. Und das Letzte, was wir mitbekommen haben, eine Ausreißergruppe ist vorneweg, die den Vorsprung allerdings wohl nicht ins Ziel bringen kann. Jetzt gibt es das Update aus Frankreich, nämlich von unserem SWR1-Reporter. Und der heißt Holger Gerska.
1: Bisher ist die Landschaft definitiv spektakulärer als dieses Rennen. Drei Ausreißer prägen es. Sie bekommen für ihre Sponsoren eine Menge Fernsehminuten. Und das vor dem sehr attraktiven Hintergrund der Dordogne des Périgord. 1:30. Das ist der Vorsprung für drei für den Europameister im Mannschaftszeitfahren Thibaut Guernelec aus Frankreich. Er ist der Beste der drei in der Gesamtwertung. 1:25 genau als 118. hinter der De Pogačar in seinem gelben Trikot. Jakob Otroba, ein Zeitfahrspezialist aus Tschechien, aus Olomouc, hat gestern schon vor dem Feld sehr, sehr lange agiert. 157 Kilometer lang, sammelt weitere Fluchtkilometer. Am Ende der Tour de France bekommt der aktivste Fahrer 20.000 Euro. Da ist er ein Kandidat dafür. Und der dritte ist der junge Belgier Liam Slok, der das sehr attraktive fahrende belgische Lotto-Team in der Ausreißergruppe vertritt. Denn die sind eigentlich immer dabei. Und aus deutscher Sicht ist es zu hoffen, dass der ehemalige deutsche Meister Georg Zimmermann aus dieser Crew dann auch noch die Chance erhält, sich mal in einer Ausreißergruppe wieder zu zeigen. Einmal als 34 Fahrer unterwegs waren, hat er sich ja schon gezeigt. Aber die drei heute sind nicht wirklich Kandidaten für den Etappensieg. Dafür werden 1:30, jetzt knapp 100 Kilometer vor dem Ziel, nicht ausreichen. Wie immer sind es die Sprintermannschaften, die das Team von Tadej Pogačar entlasten. Dessen Mannschaft muss gar nichts tun für die Nachführarbeit. Die Sprinterteams kontrollieren dieses Rennen. Allen voran die Mannschaften von Tim Merlier und Jasper Philipsen. Aber auch Max Kanter hat schon einen ersten Helfer mit nach vorn geschickt.
0: Also noch einiges zu radeln für die Jungs da. Knappe 100 Kilometer bis zum Ziel. Nach 17 Uhr wird diese Ziel

0: Jetzt ist der Radsport wieder Thema in SWR1 Stadion. Die Tour de France ist in vollem Gang, aber es können eben nicht alle Radprofis einmal quer durch Frankreich fahren in diesen Tagen. Nicht dazu gehört leider auch Max Walscheid, in Neuwied geboren, in Heidelberg zu Hause. Mit ihm konnte ich vor der Sendung telefonieren. Sind das momentan schwere Tage für dich daheim in der Tour de France Zuschauerrolle?
1: Ich glaube, dass man so ein bisschen das Rennen am Anfang mit einer gewissen Schwermut verfolgt, weil man prinzipiell gerne mitfährt. Das hat eigentlich fast jeder Profi, aber es ist für mich auch auf der anderen Seite wirklich in Ordnung und ich verfolge es mit großem Interesse und auch mit Freude. So eine Saisonplanung startet für die großen Teams schon im November des Vorjahres und da hat sich meine Saisonplanung zuerst auf die Klassiker und den Giro d'Italia ausgerichtet. Neben der Tour de France gibt es ja noch zwei weitere große Landesrundfahrten, die eine davon eben durch Italien, der Giro, und die andere durch Spanien, die Vuelta. Die Tour wäre nur aufgrund von guten Leistungen von mir im Frühjahr gegebenenfalls dazugekommen, war aber eigentlich nie geplant. Insofern wäre es so gesehen ein Bonus gewesen, ein sehr harter Bonus, auf den man auch nochmal richtig trainieren muss, aber es war jetzt nie in meiner Saisonplanung fest inkludiert oder so.
0: Dann könnte man jetzt natürlich meinen, die Radprofis, die aktuell nicht bei der Tour mitfahren, die gehen es in diesen Tagen mal ruhig an, machen vielleicht sogar Urlaub, aber so ist es ja nicht. Wie sehen deine Tage momentan aus?
1: Nee, genau. Also wirkliche Urlaubsphasen haben wir eigentlich fast gar keine. Es gibt zwar Ruhephasen über das Jahr hinweg, in denen man auch bewusst noch mal ein bisschen mit dem Training rausnimmt, um sich dann auf den nächsten Höhepunkt vorbereiten zu können. Das liegt aber wirklich daran, dass man versucht, das Training zu periodisieren. Dadurch, dass ich jetzt die Tour nicht gefahren

0: Dann hatte ich nach den deutschen Meisterschaften, die traditionell eine Woche vor dem Tourstart stattfinden, hatte ich im Anschluss eine ruhige Woche, in der ich so ungefähr die Hälfte von meinem normalen Trainingspensum absolviert habe. Aber diese Woche beispielsweise sind wieder 30 Stunden oder sogar ein bisschen mehr geplant, die ich im Wesentlichen auf dem Fahrrad und ein bisschen im Kraftraum verbringe.
1: Jetzt hast du es eben schon gesagt, diese Saison ist noch die Weltmeisterschaft, es sind die Herbstklassiker, die Vuelta steht an. Welche Saisonziele strebst du denn noch an?
0: Also für mich steht jetzt ein relativ arbeitsreicher Zyklus an, bei dem ich mehrere Rundfahrten fahre, sehr wahrscheinlich auch die Deutschlandtour, wo ich mich ziemlich drauf freue. Und der Höhepunkt davon wird dann die Weltmeisterschaft im Zeitfahren im September sein. Das ist das Ziel, auf das ich jetzt hintrainiere. Und dann möchte ich auf jeden Fall auch im Oktober gerne noch bei einem meiner Lieblingsrennen, dem Münsterland Giro, starten.
1: Hältst du in diesen Tagen der Tour de France Kontakt zum Team oder hältst du dich da bewusst zurück?
0: Also ehrlich gesagt, weder das eine noch das andere, also bewusst Zurückhaltung nicht. Groß Kontakt halten gibt es aber tatsächlich im Radsport auch nicht. Also es ist jetzt nicht so, dass man da ständig mit den Fahrern in Kontakt stehen würde, weil es einfach extrem anstrengend ist, so eine Grand Tour zu fahren. Und sollte da jetzt irgendwas Außergewöhnliches passieren, beispielsweise haben wir schon einen Doppelerfolg feiern können mit Mats Pedersen als Sieger. Da gibt es auf jeden Fall Kontakt, da gratuliert man. In der WhatsApp-Gruppe ist dann auf jeden Fall ja ein bisschen Betrieb, aber abgesehen davon, wenn jetzt nicht irgendwie die eigenen Freunde oder Kumpels super gut performen und man denen gratuliert, lässt man die eigentlich in Ruhe ihr Ding machen, weil da ist man von morgens bis abends ganz schön gefordert.
1: Über das aktuelle Tourgeschehen reden wir gleich dann weiter mit Max Walscheid in SWR Stadion.

0: SR1 Stadion und wir hangeln uns so ein bisschen zwischen Radsport und Fußball entlang. Und beim Fußball hatten wir immer dieses Thema Jürgen Klopp, neuer Bundestrainer, ja, nein, vielleicht. Jetzt gibt es eine offizielle Pressemitteilung des Deutschen Fußballbundes. Da heißt es, man hätte eine Einigung über Eckpunkte des Vertrages schon mehr oder weniger erreicht. Es sei ein konstruktiver Austausch gewesen. Beide Seiten seien zuversichtlich. Aber es fehlte dann auch irgendwo noch eine dritte Partei, nämlich der jetzige Arbeitgeber noch von Jürgen Klopp. Der hat sich da nicht zu Wort gemeldet. Und wir gehen jetzt wieder zur achten Etappe der Tour de France. Richtung Bergerac läuft es. Reporter ist Holger Gersker.
1: Für Tadej Pogacar und seine Verfolger, wenn man sie denn überhaupt noch so nennen darf, da ist es heute tatsächlich ein vergleichsweise entspannter Tag im Feld, wenn es denn entspannend ist, bei knapp 40 Grad im selten vorhandenen Schatten Rad zu fahren. Es wird sehr, sehr viel an Wasser gebracht, hinten von den Mannschaftswagen nach vorn. Und natürlich sind auch alle gefragt, die für die Mannschaften arbeiten, vom Straßenrand her Wasser zu reichen. Das ist ganz, ganz wichtig auf dieser heutigen Etappe, die bislang geprägt wird von drei Ausreißern, deren Vorsprung allerdings nach wie vor nicht einmal 2 Minuten beträgt. Und dann sind die zahlreichen. Dann sind die zahlreichen Helfer der Mannschaften auch damit beschäftigt, weiterhin das Tempo zu gestalten für die, die da ganz vorn mitfahren. Und wir werden am Ende sicherlich einen Sprint erleben.
0: Dann schauen wir auf die Straßen in SW1, A5 Karlsruhe Richtung Frankfurt zwischen Kronau und Waldorf-Wiesloch. Baustelle 4 Kilometer streckenweise Stau und stockender Verkehr. Da müsst ihr momentan eine Viertelstunde mehr einplanen. A7 Ulm Richtung Füssen zwischen Dettingen und dem Kreuz Memmingen. 6 Kilometer stockender Verkehr macht 20 Minuten plus. A8 Karlsruhe Richtung Stuttgart zwischen Pforzheim Nord und Pforzheim Süd. 5 Kilometer stocken das Ganze, auch hier eine Viertelstunde mehr. Die B412 Brohl B9 Nürburgring ist zwischen Wehr und Engeln wegen einer Unfallaufnahme in beiden Richtungen aktuell gesperrt. Ins Ausland, in die Schweiz, A2 Luzern Richtung Gotthard, zwischen Amsteck und Göschenen, 5 Kilometer Stau plus 50 Minuten momentan. Und Österreich betreffend Fernpass Bundesstraße Füssen-Reute, zwischen Reute Nord und dem Grenztunnel Füssen, eine halbe Stunde plus bei der Einreise nach Deutschland. Wo es geht, euch eine gute und geduldige Fahrt.
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0: Weiter mit Jens Wolters, euch einen schönen Samstagnachmittag. Hallo zusammen.

Nochmal kurz auf die Straßen. Vorsicht bitte auf der A5 Frankfurt Richtung Karlsruhe in Höhe der Raststätte Bruchsal. Eine ungesicherte Unfallstelle auf der linken Spur. Dementsprechend vorsichtig fahren.

0: Weiter geht's in SWR ins Stadion im Gespräch mit Radprofi Max Walscheid, der in diesem Jahr nicht die Tour de France fährt, aber das Geschehen natürlich trotzdem im Blick hat. Jetzt bist du ein Mann des Sprints. Ist die Tour de France vom gesamten Streckenprofil in diesem Jahr eher sprinterunfreundlich?
1: Ja, ist schwer zu sagen. Also es sind die meisten Fahrer oder Beteiligte reden von 5 Sprintchancen innerhalb der Tour de France. Das ist jetzt nicht sehr, sehr viel, vor allem, weil innerhalb der potenziellen Chancen oft auch Szenarien auftreten können, wie zum Beispiel eine Ausreißergruppe bleibt vorne oder die Sprinterteams verkalkulieren sich in der Nachführarbeit. Möglicherweise macht auch ein Sturz die Chance für das eine oder andere Team kaputt. Also von den 5 Chancen kann es dann auch ganz schnell passieren, dass es dann nur noch 4 oder im Worst Case 3 sind. Bisher haben wir 2 Sprints gesehen und heute steht sehr wahrscheinlich der 3. an. Der Trend geht schon dahin, dass es immer weniger reine Massensprints gibt, weil versucht wird, auch wirklich aus den einzelnen Etappen das maximale Entertainment rauszuholen. Ich persönlich finde Sprints eigentlich sehr entertaining, aber eine Flachetappe über den Tag hinweg muss man ja schon zugeben, dass es bis auf die letzten 10 Kilometer jetzt nicht gerade hoch hergeht, zumindest in aller Regel.
0: Ich habe mir nochmal Pascal Ackermann aus Kandel mit rausgepickt, der nächste deutsche Sprinter. Chancen heute auf dieser Etappe, du hast es angesprochen, die könnte im Massensprint entschieden werden, so die Prognose, aber man weiß ja nie, was auf so einer Etappe passiert. Wie stehen da die Chancen für die Sprinter und für einen Pascal Ackermann etwa?
1: Ja, schwer zu sagen. Ich meine, Pascal war in der Vergangenheit auch schon mehrfach nah dran mit Podiumsplatzierungen und ist definitiv immer ein Kandidat für ein Top-Ergebnis. Man muss aber auch ganz klar sagen, dass gerade bei den Tour de France Sprints immer noch mal ein Unterschied darin besteht, wer am Ende gewinnt und wer da eine Top-Platzierung einfährt, weil in der Regel ist es so, dass die 2, 3 Top-Favoriten auf den Sieg das dann auch unter sich ausmachen. In der Regel verpassen 1, 2 von denen dann immer die Chance, ganz vorne zu landen, aber einer ist in der Regel immer da. Insofern muss man ein bisschen, ich sag mal, als Sprinter aus der 2. oder nicht allerersten Reihe, muss man darauf hoffen, dass die Topstars aufgrund von schlechter Positionierung oder Ähnlichem, vom Sturz will er ja keiner reden, verpassen vorne zu sein, aber dann kann er definitiv da sein, ja.
0: Im vergangenen Jahr hattest du Florian Lipowitz bei seiner ersten Tourteilnahme gleich auch mal den Podestplatz zugetraut und er wurde Gesamtdritter. Was traust du ihm eigentlich diesmal gesamt zu?
1: Ja, ich glaube, dass er das wieder schaffen kann. Also ich denke, es ist ja auch immer so ein Effekt im Sport, wenn man einmal eine herausragende Leistung gebracht hat und das ist dieser 3. Platz ja wirklich allemal, dann ist es auch mental schwierig, da wieder hinzukommen, wenn man sich auch selber hinterfragt, wie habe ich das damals eigentlich gemacht, kann ich das nochmal schaffen? Fairerweise muss man auch sagen, dass mit Paul Sexas jetzt noch ein weiterer Favorit dabei ist, der so vorher noch nicht auf den Plan getreten ist, einfach aufgrund seines jungen Alters. Mit 19 ist Sexas ja praktisch der Lamine Yamal des Radsports und dadurch einfach ein Mann mehr, der ums Podium kämpft. Auf der anderen Seite bin ich der Meinung, dass Lippo ihn auch schlagen kann und insofern sind meiner Meinung nach nur Pogacar und Vingegaard die beiden Männer, die, wenn es ganz normal abläuft, vor ihm landen werden. Aber auch da, was natürlich für Lipowitz selber auch gilt, können auch Sturz, Krankheit, Defekt, Pech auftreten. Und dann kann es dann natürlich auch noch weiter nach vorne gehen. Aber grundsätzlich unter normalen Umständen halte ich den 3. Platz für möglich. Und ich denke, dass er da anknüpfen kann, wo er letztes Jahr aufgehört hat.
0: Sagt Radprofi Max Walscheid in SWR ins Stadion. Danke fürs Gespräch. Ich wünsche weiterhin gute Gesundheit und alles Gute für die Saison.
1: Danke sehr.

0: Stand jetzt sieht's stark danach aus, dass Jürgen Klopp der nächste deutsche Fußballnationaltrainer wird. Darüber haben wir heute schon in SWR Stadion geredet. Es wäre der nächste Bundestrainer dann aus Baden-Württemberg. Klinsmann, Löw, Flick waren es dann also vor ihm. Und da haben wir uns doch mal umgehört, genau da, wo Jürgen Klopp nämlich groß geworden ist, in Glatten im Nordschwarzwald. Wie fänden die Menschen dort wohl diesen Jobwechsel?
1: Ich bin selber Trainer hier beim JFV. Wir wären schon unheimlich stolz, wenn Jürgen Klopp Bundestrainer wird.
2: Wow. Wir sind alle ganz stolz.
3: Ja, und wenn er jetzt so Bundestrainer wird?
2: Ich habe eigentlich Bedenken, dass er sich das antut. Er ist einer der besten Trainer. Es ist wirklich schade, dass sein Vater das nicht mehr erleben darf.
3: Ja, genau.
2: Er hat ihn so motiviert als Jugendlicher. Alle Sportbegeisterten von Glatten sind wahnsinnig stolz. Ja. Alle wollen, dass er es macht. Gell?
4: Denk mal, mit seiner Lockerheit, ein lockeres Team oder gute Stimmung im Team ist auch immer sehr wichtig. Das macht er, denke ich mal, in seiner Richtung auch gut.
1: Also ich glaube, die komplette Umgebung redet darüber und hofft, dass er es auch wird.
0: Tja, noch scheint ein bisschen was zu fehlen, mindestens mal die Unterschriften, aber Glatten wäre glatt aus dem Häuschen, hören wir. Und Jürgen Klopp taucht auch immer wieder mal in seiner alten Heimat auf, hat uns etwa der Schuldirektor des Gymnasiums Dornstetten, Bernd Geiser, verraten.
5: Er war tatsächlich im Frühjahr hier, da ist er unangemeldet aufgetaucht hier, wollte seine alte Schule mal kurz besuchen. War gar nicht angemeldet, gar nichts abgesprochen. Und natürlich ist eine Traube von Schülern ihm hinterhergelaufen, wollte Unterschriften haben. Und da sind wir kurz ins Gespräch gekommen. Und es ist ein ganz normaler Mensch, mit dem man gut sprechen kann. Das fand ich einfach auch sehr faszinierend und war richtig cool.
0: Na klar, The Normal One hat sich Jürgen Klopp ja nicht ohne Grund vorher schon genannt. Der Normalo aus dem Nordschwarzwald, also vielleicht bald deutscher Bundestrainer. Ein wenig die Euphoriebremse tritt dagegen Ex-Nationalspieler Jürgen Kohler. Er sieht in Klopp zwar den perfekten Mann für das Bundestraineramt, aber er sei eben kein Halsbringer. Es gehe nicht darum, ein paar flotte Sprüche zu machen und plötzlich läuft wieder alles, meint der frühere Mannheimer Profi Jürgen Kohler. Aber ich würde mal behaupten, den Wechsel vom Fernsehexperten zurück zum Trainer, den hat Jürgen Klopp sicherlich drauf.

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12: Um 16 Uhr mit Christian Rönspieß. Guten Tag. Zwischen dem DFB und Jürgen Klopp gibt es eine grundsätzliche Einigung. Die iranische Führung will Rache für den Tod von Ali Khamenei. Das Wetter bis zum Abend meistens sonnig, morgen ähnlich wie heute bei maximal 28 bis 35 Grad. Der Deutsche Fußballbund und Jürgen Klopp haben sich auf grundsätzliche Punkte eines möglichen Vertrags für den Bundestrainerposten geeinigt. Das hat der DFB in einer Pressemitteilung nach einer Verhandlungsrunde in New York bestätigt. Aus der Sportredaktion Desiree Krause.
13: Es habe ein erstes intensives Gespräch zwischen Jürgen Klopp, DFB-Präsident Bernd Neuendorf und seinem Stellvertreter Hans-Joachim Watzke gegeben. In New York haben sich die Beteiligten laut der Mitteilung über die wesentlichen Eckpunkte eines potenziellen Vertrages verständigt. Weitere Gespräche in der kommenden Woche sollen folgen. Beide Seiten, so der DFB, seien zuversichtlich, dass die Verhandlungen erfolgreich abgeschlossen werden können. Dafür braucht es aber zusätzlich eine Einigung mit Jürgen Klopps aktuellem Arbeitgeber Red Bull, an den er bis 2029 vertraglich gebunden ist.
12: Das Feuer an der Bahnstrecke Düsseldorf-Köln könnte ein Sabotageakt gewesen sein. Eine Gruppe mit dem Namen Kommando Angry Birds hat ein Bekennerschreiben veröffentlicht, das jetzt von Sicherheitsfachleuten geprüft wird. Die beiden Böschungsbrände waren gestern Vormittag ausgebrochen. Weil Kabel beschädigt sind, musste die Strecke gesperrt werden. Bis jetzt ist unklar, wann dort wieder Züge fahren können. Nach der Bestattung des obersten Führers des Iran, Ali Khamenei, hat dessen Sohn Rache angekündigt. Khamenei wurde am 28. Februar durch einen israelischen Luftangriff auf seinen Amtssitz in Teheran getötet. Die Beisetzung war gestern in seiner Heimatstadt Mashhad. In einer öffentlichen Mitteilung seines Sohnes und Nachfolgers Mojtaba Khamenei heißt es jetzt, Rache sei die Forderung des iranischen Volkes und werde ganz gewiss erfolgen. Die Mitteilung wurde im Staatsfernsehen verlesen und auf Telegram veröffentlicht. Fast 2 Millionen Menschen sind in China und Taiwan wegen eines Taifuns vorsichtshalber in Sicherheit gebracht worden. Der Wirbelsturm Bawi wütet seit Montag über dem Pazifik. Kommende Nacht soll er auf chinesisches Festland treffen. Taiwan hat mehr als 1000 Flüge gestrichen und den Fährverkehr eingestellt. Gewarnt wird auch vor heftigem Regen und Erdrutschen. Auf den Philippinen sind wegen des Taifuns mindestens 17 Menschen ums Leben gekommen. Beim Kampf gegen den Waldbrand im Süden Spaniens macht die Feuerwehr nach eigenen Angaben Fortschritte. Zum ersten Mal seien Löscharbeiten sozusagen im Angriffsmodus möglich, sagte der zuständige Katastrophenschutzminister. Das liege an den besseren Wetterbedingungen. Das Feuer gilt als eines der schlimmsten der neueren spanischen Geschichte. Durch die Flammen sind in der Provinz Almeria mindestens 12 Menschen ums Leben gekommen. 6.600 Hektar Land wurden in dem schwer zugänglichen Gebiet zerstört. Die Zeit, 16.03 Uhr.
14: Der Blick auf die Straßen in SWR1, A5 Karlsruhe Richtung Frankfurt zwischen Kronau und Waldorf-Wiesloch. Eine Baustelle, 4 Kilometer streckenweise Stau und stockender Verkehr. Das macht eine Viertelstunde mehr in der Reiseplanung. A5 Frankfurt Richtung Kassel zwischen Nordwestkreuz Frankfurt und Bad Homburger Kreuz. Eine Baustelle, 5 Kilometer streckenweise stockender Verkehr auch dort. A8 Karlsruhe Richtung Stuttgart zwischen Pforzheim Nord und Pforzheim Süd. 5 Kilometer stockend plus eine Viertelstunde hier. Für die Schweiz Reisenden A2 Luzern Richtung Gotthard zwischen Amsteck und Göschenen 5 Kilometer Stau. Da müssen 50 Minuten aktuell mehr eingeplant werden. Österreich betreffend Fernpass Bundesstraße Füssen-Reute zwischen Reute Nord und dem Grenztunnel Füssen etwa 15 Minuten Verzögerung bei der Einreise nach Deutschland. Ansonsten eine gute Kühlung und Geduld. Wir kommen zum Wetter. Wir gehen eigentlich sonnig und richtig entspannt in den Abend. Maximal ein paar Quellwolken rauschen durch. In der Nacht haben wir einen sternklaren Himmel zu erwarten. Die Temperaturen gehen nicht wirklich runter. Da haben wir dann 20 bis, okay, 11 Grad ist noch akzeptabel. Da kann es tatsächlich ein bisschen abkühlen. Aber morgen geht es dann gleich auch wieder schlagartig rauf bis auf maximal 35 Grad.
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14: Weiter mit Jens Wolters. Hallo zusammen. Ja, ist denn schon wieder SWR1 Hitparade? Nee, nicht ganz, aber ihr könnt gleich wieder für einen kurzen Moment den DJ-Job bei uns übernehmen. Unser Hitduell mit Songs aus der Fußballwelt gleich.

0: Bei allen Meldungen zur Tour de France dann auch noch das hier. Vorsicht auf der A48 Koblenz Richtung dem Dreieck Vulkaneifel in Höhe der Raststätte Elstal Nord. Da sind Fahrradfahrer auf dem Standstreifen.
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0: Wir haben wieder zwei Songs zur Auswahl für euch. Welchen davon sollen wir gleich in SWR 1 Stadion in voller Länge spielen? Ich stelle sie euch vor, der erste, der beamt uns zurück zur WM 2010 nach Südafrika. Nein, es ist nicht Shakira, sondern Kanan. Oder soll es ein Song sein, der auch bei der aktuellen WM zu hören ist? Etwa, wenn die Schweizer ein Tor schießen, vielleicht ja auch in der kommenden Nacht gegen Argentinien.

0: Freed from Desire oder eben Kenan mit Waving Flag. Ihr entscheidet's.
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0: Unermüdlich treten sie da in die Pedale in Frankreich, die Radprofis. Deshalb gehen wir jetzt in SWR ins Stadion auch wieder hin zur Tour de France und wollen wissen, wie läuft's denn so Richtung Bergerac auf der 8. Etappe? Halten sich denn alle an die Idee, dass es im Massensprint entschieden wird, Holger Gersker?
1: Gerade wurde es mal richtig schnell, vor allem aus dem Hauptfeld heraus, denn es gab den Sprint um Punkte für das grüne Trikot. Vorn sind immer noch die drei Ausreißer, Vorsprung knapp 2 Minuten. Die haben zwar die meisten Punkte und der Sieger in diesem Falle auch 1.500 € kassiert für den Sprint-Sieg. Aber wichtig ist das natürlich für diejenigen, die in der Wertung um das Trikot des vielseitigsten Fahrers, wie es heißt, oft als Sprinter-Trikot bezeichnet, also das grüne, gewetteifert haben. Es war ein spannender Dreikampf zwischen Mats Pedersen, der das grüne Trikot aktuell hat, zwischen Max Kanter, der ja mit Platz 2 und 4 auf zwei verschiedenen Etappen schon gezeigt hat, dass er zur absoluten Weltspitze gehört, der 28-Jährige aus Cottbus, und zwischen Jasper Philipsen aus Belgien, dem bislang noch nicht allzu viel gelang, dem 10-maligen Tour de France Etappensieger. In dem Falle allerdings war Philipsen von diesen dreien knapp als erster vorn, vor Max Kanter und vor Mats Pedersen. Bedeutet für die neue Gesamtwertung im grünen Trikot, dass Mats Pedersen noch nicht sicher ist, morgen auch wieder in grün zu fahren. Denn zumindest mal in Theorie haben seine beiden unmittelbaren Verfolger Binyam Girmay und Max Kanter die Chance, mit einem Etappensieg, wenn Mats Pedersen leer ausgeht oder nur ganz wenige Punkte bekommt, noch an ihm vorbeizuziehen. Kanter also aktuell der Drittplatzierte in der grünen Wertung, hat 152 Punkte. Mats Pedersen hat 214. 70 gibt es nachher für den Etappensieger hier in Bergerac. Bis dahin sind es noch 53 Kilometer, also etwas mehr als eine Stunde ist noch zu fahren. Es wird jetzt zunehmend sicherlich schneller, denn die Mannschaft mit guten Sprintern waren ja gerade schon vorn und sie werden es auch bleiben.
0: Also kurz mal der Fokus auf die Sprinter gerichtet bei dieser 8. Etappe der Tour de France. Und auf die wird es wahrscheinlich dann auch am Ende ankommen. Wir haben es gerade gehört, Zieleinlauf nach 17 Uhr dann auch hier bei uns in SWR Stadion.

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1: Puh, das war eine ganz knappe Kiste hier. Wir hatten zur Auswahl gestellt Kanan mit Waving Flag von der WM 2010 und ein Song, der immer noch durchs Stadion grölt, nämlich von Gala, Freed from Desire. Und ich pick hier nur mal so ein paar raus, damit man merkt, es waren für beide Lager genügend Antworten da. Sandra aus Bad Waldsee sagt Waving Flag auf jeden Fall. Und Christina hat geschrieben Gala, Freed from Desire. Auf das ist mein Song heute bei diesen beiden. Und sie war nicht die Einzige.
2: Uwe Kronimus, If It's Time. Und ich gönne den Schweizern den Sieg und somit auch Lied Nummer 2 vom Desire für die Schweiz.
1: Freed from Desire. Das ist nämlich der Torsong bei dieser WM für die Schweizer. Und den gibt's dann jetzt hier in SWR Stadion in voller Länge auf die Ohren.

0: Über 3300 Kilometer reißen die Radprofis in diesen Tagen wieder in Frankreich ab. Und deshalb gehen wir jetzt in SWR1 Stadion auch wieder live zur Tour de France. Die 8. Etappe läuft. Heute sind es 180 Kilometer. Und wie der Stand da ist, das weiß Holger Gerska.
1: Als die Tour de France zuletzt hier war, vor 9 Jahren, hat als klarer Favorit Marcel Kittel gewonnen. Er hatte ja insgesamt 14 Tagessiege bei der Frankreich-Rundfahrt. Kein Deutscher war erfolgreicher als der Thüringer. Heute richten sich die deutschen Hoffnungen auf Max Kanter. Er gehört immerhin zum Favoritenkreis, aber ist anders als Marcel Kittel damals nicht der klare Favorit. Und dennoch richten sich die Augen immer öfter auf den 28-jährigen Cottbusser. Dessen Mannschaft hat bislang wenig getan. Sie halten sich zurück, aber sie waren einmal vorn. Nämlich als es um Punkte ging für das grüne Trikot, da gab es die Generalprobe für den Sprint, den es hier in knapp einer Stunde geben wird. Und da war aus dem Feld heraus Max Kanter der zweitschnellste hinter dem Belgier Jasper Philipsen und vor dem Mann, der hier in grün fährt, vor Mats Pedersen aus Dänemark.
0: Wir gucken auf die Straßen A3 Frankfurt Richtung Köln. Die ist zwischen Kelsterbach und dem Mönchhofdreieck nach einem Unfall gesperrt. Bitte unbedingt eine Rettungsgasse freihalten. Heißt, die linke Spur fährt nach links, alle anderen nach rechts rüber. A5 Karlsruhe Richtung Frankfurt zwischen Kronau und dem Waldorf Wiesloch. Eine Baustelle, 4 Kilometer streckenweise Stau und stockender Verkehr. Das macht eine Viertelstunde mehr in der Reiseplanung. A5 Frankfurt Richtung Kassel zwischen Nordwestkreuz Frankfurt und Bad Homburger Kreuz. Baustelle, 5 Kilometer streckenweise stockender Verkehr. A8 Karlsruhe Richtung Stuttgart zwischen Pforzheim Nord und Pforzheim Süd. 5 Kilometer stockend, auch hier das Ganze plus eine Viertelstunde. Für die Schweiz der Hinweis: A2 Luzern Richtung Gotthard zwischen Amsteck und Göschenen. 5 Kilometer Stau, das macht 50 Minuten plus aktuell. Gute Fahrt.
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0: Und gleich schauen wir mal voraus auf den Fußballabend, auf den späten 23 Uhr, das Duell dann zwischen Norwegen und England. Da legen wir gleich den Fokus drauf. Hallo zusammen.

0: Das leichte Gepäck, das brauchen die Mannschaften auch nur noch bei der Fußball-WM, weil so viele Spiele sind es ja gar nicht mehr. Zwei Viertelfinals müssen heute noch gespielt werden. Auf das Spiel ab 23 Uhr wollen wir jetzt in SWR1-Stadion ein bisschen genauer schauen. Norwegen gegen England, Haaland gegen Kane. Dieses Duell wird dann gerne in den Fokus gestellt, aber es ist dann doch ein bisschen mehr. Und Burkhard Hupe hat mal herausgearbeitet, wie viel England eigentlich so in Norwegen steckt.
1: Es war in Norwegen schon immer ganz normal, als Fußballfan ein polyamoröses Leben zu führen. Ein Herz schlug und schlägt für den Sehnsuchtsclub in England und ein zweites für den Verein vor der eigenen Haustür. Allein Manchester United zählt in Norwegen fast 50.000 Anhänger, die in eigenen United-Fanclubs organisiert sind. Unter anderem wegen diesem Mann hier.
2: Solskjaer hat den Treffer erzielt, so habe ich es hier gesehen.
1: Ole Gunnar Solskjaer, Siegtorschütze im epischen Champions League Herzschlagfinale von 1999, als United den FC Bayern auf dem Zielstrich noch zu Fall brachte.
2: Von Beckham, Kopfball, Achtung, Tor, der war nicht im Abseits, der Treffer gilt.
1: In den 90ern sorgten Fußballer aus Norwegen zum ersten Mal für die ganz großen internationalen Schlagzeilen und fast alle wurden auf der Insel in den Clubs der Premier League geschrieben. Von Tore Havertz-Flo bei Chelsea, John Arne Riise beim FC Liverpool, John Carew bei Aston Villa und von Alf Inge Haaland, den Vater von diesem jungen Mann hier.
3: Erling Braut Haaland. If you're in Norway, you can say Erling Braut Haaland.
1: Alf Inge spielte wie Erling Braut bei Manchester City. Und Erling wurde deshalb auch in England geboren, aber nicht etwa in Manchester, sondern in Leeds. Theoretisch hätte Erling Haaland deshalb auch englischer Nationalspieler werden können. Theoretisch.
4: Ich bin Teil von etwas ganz Besonderem. Norwegen ist Teil von etwas ganz Besonderem. Wir schreiben Geschichte und ich bin einfach unheimlich stolz darauf, Norweger zu sein.
1: 10 Profis aus dem norwegischen WM-Kader verdienen in Großbritannien ihr Geld. Dazu gehört auch Kapitän Martin Ødegaard, einst als Jahrhunderttalent gefeiert, dann beinahe in der sportlichen Versenkung verschwunden und nun mit Mitte 20 doch noch das große Glück gefunden und den FC Arsenal als Kapitän zur Meisterschaft geführt. Übrigens, seit mehr als 30 Jahren spielen die in mehr als 1000 Fanclubs organisierten norwegischen Anhänger von englischen Profiklubs eine eigene Meisterschaft aus. In diesem Jahr gewann Ipswich gegen Liverpool mit 2:0.
0: Norwegen und England sind sich fußballerisch also ziemlich nah. Heute kann es dann aber nur einen geben, der ins WM-Halbfinale vorrückt. Wir schauen kurz auf die Straßen in SWR1. Vorsicht auf der A5, Karlsruhe Richtung Frankfurt zwischen Langenmöhrfelden und Zeppelinheim. Da liegt ein Plastikteil auf der Fahrbahn.

0: So. So, Ruhe bitte. Wir gehen zum Tennis nach Wimbledon in SWR1 Stadion. Zu unserer Reporterin Ina Kast nämlich. Erst einmal auf das aktuelle Geschehen geschaut. Das Frauenfinale steht an und es ist ein rein tschechisches. Das kam dann doch etwas überraschend, oder?
1: Jein, würde ich sagen. Also sicherlich haben eher viele mit der Weltranglisten-Ersten Sabalenka oder Iga Świątek, der Titelverteidigerin, hier im Finale gerechnet. Aber dass das tschechische Tennis richtig, richtig stark ist, das hat sich in den letzten Jahren schon angedeutet, weil es viele tschechische Siegerinnen gab hier auch von Wimbledon. Und ich meine, das ist eine stolze Tennisnation, Tschechien, das Land mit den 10 Millionen Einwohnern. Nur mal Ivan Lendl reingeworfen zum Beispiel. Martina Navratilova ist ja auch in Tschechien geboren. Also da gibt es viele Tennisgrößen, die auch Mentorenfunktionen haben und die jungen Talente da ranführen ans Profi-Tennis. Also das ist auf sehr, sehr guter Arbeit hier alles, fußt auf guter Arbeit und deswegen schaffen so viele tschechische Spielerinnen auch wirklich da ihr Weltniveau zu erreichen.
0: Okay, du hast mich überzeugt. Ich dachte nur so von der Setzliste Nummer 9 gegen Nummer 10, Noskova gegen Muchova, dass das vielleicht so ein bisschen überraschend ist. Aber ich habe deine Argumentation verstanden. So, dann schauen wir aus deutscher Sicht natürlich vor allen Dingen morgen auf das Finale bei den Männern. Alexander Zverev trifft auf den Vorjahressieger Jannik Sinner. Wie läuft eigentlich so der Tag vor einem Wimbledon-Endspiel bei Alexander Zverev ab? Kriegt man da irgendwas mit? Sieht man den auf der Anlage?
1: Ja, man konnte ihn vorhin auf der Anlage sehen, wie er trainiert hat. Aber ansonsten hat er uns dann gestern auf der Pressekonferenz auch in seiner gewohnten Art, vielleicht ein bisschen schmallippig, nicht ganz so sonderlich voller Enthusiasmus, geschildert, wie so ein Tag bei ihm aussieht. Er hat gesagt, ja, er versucht wieder 10 Stunden Schlaf zu kriegen, wird dann irgendwann gegen 9.30 Uhr aufstehen, hat jetzt eben vorhin hier schon trainiert am späten Mittag. Und dann wird er alles so machen wie immer, wird ein bisschen Playstation spielen oder ein bisschen Nintendo zocken mit seinem besten Kumpel Marcelo Melo. Und wird dann relativ spät essen, wohl erst gegen 8:30 abends, das hat er uns noch verraten. Also relativ unspektakulär, aber der ist sowas von im Tunnel, der will auch gar nichts davon wissen und keine Glückwünsche dafür kriegen, dass er jetzt im Wimbledon-Finale steht. Der ist voll fokussiert, weil er hier den Titel holen will und den darf man erst beglückwünschen, sollte er morgen den Titel holen.
0: Das kann ich sogar nachvollziehen. Laut den Wettbüros ist Sinner allerdings der Favorit. Wie siehst du so die Verteilung?
1: Also vor den Halbfinals hätte ich gesagt, dass es total 50-50 ist zwischen Zverev und Sinner. Jetzt habe ich aber gestern den Halbfinalauftritt von Jannik Sinner gegen Novak Djokovic gesehen und das war sowas von stark. 3 Sätze nur, jeweils 6-4 gewonnen. Der hat den Altmeister hier echt vom Center Court geschossen. Man kann es nicht anders sagen. Novak Djokovic musste danach auch grinsen, hat gesagt, ich konnte einfach nichts machen. Der schlägt so brutal schnell die Bälle rüber und ich habe alles versucht, aber es war mir nicht möglich, ihn da irgendwie anzugreifen. Ich glaube aber, wenn jemand Jannik Sinner aktuell schlagen kann, dann ist es Alexander Zverev. Beide haben ja einen sehr guten ersten Aufschlag. Darauf wird es ankommen. Gut möglich, dass wir da morgen einige Sätze im Tiebreak erst sehen und dann kommt es halt drauf an in den wichtigen Momenten. Aber Zverev hat ja dieses Selbstvertrauen durch den Sieg bei den French Open, dass da auf jeden Fall was für ihn gehen könnte.
0: Das wäre jetzt meine Frage. Lebt er nicht so momentan so ein bisschen von seinem Flow, in dem er steckt?
1: Ja, das macht schon wahnsinnig viel aus. Er hat das auch zugegeben. Er musste das natürlich schon gefühlt 30 Mal beantworten hier bei den Pressekonferenzen, was denn jetzt diese French Open mit ihm gemacht haben und mit seinem Selbstvertrauen. Er hatte da vorher schon 3 Grand Slam Finals gespielt, hatte die immer verloren, davon übrigens auch gegen eins gegen Jannik Sinner. Aber jetzt weiß er eben, seit er die French Open gewonnen hat, ich kann das doch, ich krieg das doch mental auf die Kette, so ein Grand Slam Finale zu gewinnen. Und mit dieser Überzeugung eines Grand Slam Siegers wird er dann auch morgen in dieses Finale gehen und da an sich glauben.
0: Sinner gegen Zverev, das Ganze dann morgen. Danke, Ina Kast, live von der traditionsreichen Tennisanlage in Wimbledon für SWR1 Stadion. Und selbstverständlich wissen wir morgen dann auch, wie es steht in diesem Spiel um die großen Pokale, die es in Wimbledon zu gewinnen gibt zwischen Alexander Zverev und Jannik Sinner.

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16: Um 17 Uhr mit Christian Rühnspieß. Guten Tag. Zwischen dem DFB und Jürgen Klopp gibt es eine grundsätzliche Einigung. Grüne und SPD wollen die Klimaziele nicht verschieben. Das Wetter bis zum Abend meistens sonnig, morgen ähnlich wie heute bei maximal 28 bis 35 Grad. Der Deutsche Fußballbund und Jürgen Klopp haben sich auf grundsätzliche Punkte eines möglichen Vertrags für den Bundestrainerposten geeinigt. Das hat der DFB in einer Pressemitteilung nach einer Verhandlungsrunde in New York bestätigt. Aus der Sportredaktion Desiree Krause.
17: Es habe ein erstes intensives Gespräch zwischen Jürgen Klopp, DFB-Präsident Bernd Neuendorf und seinem Stellvertreter Hans-Joachim Watzke gegeben. In New York haben sich die Beteiligten laut der Mitteilung über die wesentlichen Eckpunkte eines potenziellen Vertrages verständigt. Weitere Gespräche in der kommenden Woche sollen folgen. Beide Seiten, so der DFB, seien zuversichtlich, dass die Verhandlungen erfolgreich abgeschlossen werden können. Dafür braucht es aber zusätzlich eine Einigung mit Jürgen Klopps aktuellem Arbeitgeber Red Bull, an den er bis 2029 vertraglich gebunden ist. Über die Dauer von Klopps potenziellem Vertrag äußerte sich der DFB noch nicht.
16: Die Grünen und die SPD sind dagegen, das Ziel der Klimaneutralität bis 2045 aufzugeben. Vorgeschlagen hatte das eine Gruppe aus Wirtschaftsvertretern und der Gewerkschaft IGBCE. Die Gruppe sagt, es bringe nichts schneller als der Rest der EU sein zu wollen. Dort ist das Ziel der Klimaneutralität das Jahr 2050. Die grüne Bundestagsfraktionsvize Verlinden nannte den Vorschlag eine ambitionslose Debatte und forderte mehr, Zitat, Machermentalität in der Wirtschaft. Von der SPD heißt es, wer das Klimaziel um 5 Jahre verschieben wolle, verschiebe vor allem die Rechnung dafür zulasten der jungen Generation. Rund zwei Monate vor der Landtagswahl in Sachsen-Anhalt hat die AfD ihr Ziel einer Regierungsübernahme bekräftigt. Auf einem Parteitag in Magdeburg stellte Spitzenkandidat Siegmund eine Liste mit Sofortmaßnahmen vor, die in den ersten 100 Tagen einer Regierung umgesetzt werden sollen. Darunter sind konsequente Abschiebungen, die Kündigung des Medienstaatsvertrags für den öffentlich-rechtlichen Rundfunk, ein Ende der Schulpflicht, die Abschaffung von zwei Ministerien, die Streichung von Fördergeldern für Vereine in der Demokratiearbeit und ein Führerscheinzuschuss für Auszubildende. In Umfragen kommt die AfD in Sachsen-Anhalt derzeit auf 41%. Das Feuer an der Bahnstrecke Düsseldorf-Köln könnte ein Sabotageakt gewesen sein. Eine Gruppe mit dem Namen Kommando Angry Birds hat ein Bekennerschreiben veröffentlicht, das jetzt von Sicherheitsfachleuten geprüft wird. Die beiden Böschungsbrände waren gestern Vormittag ausgebrochen. Weil Kabel beschädigt sind, musste die Strecke gesperrt werden. Bis jetzt ist unklar, wann dort wieder Züge fahren können. Die Zeit gleich 17.03 Uhr.
4: Der Blick auf die Straßen in SW1. Die A3 Frankfurt Richtung Köln ist zwischen Kelsterbach und Mönchhofdreieck nach einem Unfall gesperrt. Bitte unbedingt eine Rettungsgasse freihalten. A5 Karlsruhe Richtung Frankfurt zwischen Kronau und Waldorf-Wiesloch. Baustelle 4 Kilometer, streckenweise Stau und stockender Verkehr im Wechsel. Das heißt, eine Viertelstunde mehr einplanen. A5 Frankfurt Richtung Kassel zwischen Nordwestkreuz Frankfurt und Bad Homburger Kreuz. Baustelle 5 Kilometer, streckenweise stockender Verkehr. Für die Schweiz, A2 Luzern Richtung Gotthard, zwischen Amsteck und Göschenen 5 Kilometer Stau, immer noch 50 Minuten Verzögerung dort. Gute Fahrt. Das Wetter für den Südwesten kommt jetzt und geht auch weiter sonnig. Und wir laufen in einen entspannten Abend. Sternenklare Nacht und Temperaturen, die so im Bereich liegen zwischen 20 und 11 Grad. Morgen schießt es dann wieder nach oben. Die Temperaturen bis 35 Grad in der Spitze und am Montag sogar 37 Grad, die erreicht werden.
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4: Weiter mit Jens Wolters. Hallo euch. Die Trinkflaschen gefüllt oder längst weggeworfen, auf jeden Fall ab in den Sattel mit euch. Gleich gehen wir nämlich wieder live zur Tour de France. Das Finale der 8. Etappe steht an.
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0: 10:50, da wissen die Radsportfans zu Zeiten der Tour de France, das ist eine ganz gute Zeit, wo dann die Etappe des Tages auch so entschieden wird. Ein bisschen haben wir noch, dann ist Zieleinfahrt in Bergerac und ich vertraue natürlich unserem SWR1 Stadionreporter Holger Gersker. Du hast gesagt, Entscheidung im Massensprint vor 2,5 Stunden, muss man aber auch dazu sagen. Steht das immer noch?
1: Ja, also zu, sagen wir mal, 70% ja, aber es wird richtig spannend, denn ein junger Belgier, Liam Slock, der während der gesamten Etappe vorn fuhr, lange zwei Begleiter hatte, der wehrt sich wirklich nach Kräften. Er hat zwischen Kilometer 20 und 10 vor dem Ziel gerade mal 20 Sekunden seines Vorsprungs, der da 1,25 betrug, verloren. Jetzt sind wir 8,8 Kilometer vor dem Ziel, es sind immer noch 58 Sekunden und ja, natürlich, die Kraftreserven des Belgiers sind jetzt bald aufgebraucht. Es gibt auch mehr Sprintermannschaften, die sich da noch in die Verfolgung einschalten. Aber die müssen jetzt echt durchziehen. Und der Belgier hat einen Zipfel von Chance, der von Kilometer zu Kilometer größer wird, wenn jetzt nicht bald irgendwas passiert. Denn jetzt kommen auch die Helfer von Max Kanter mit nach vorn. Es sind immer mehr Mannschaften, die sich einschalten. Aber er macht das echt klasse. 57 Sekunden aktuell sein Vorsprung.
0: Okay, du hast Max Kanter genannt. Wie sortieren sich die anderen deutschen Fahrer so im Feld ein?
1: Ja, es gibt natürlich Pascal Ackermann, den Mann aus Kandel in der Pfalz. Und es gibt auch noch Phil Bauhaus, der gestern Sechster geworden ist, die aus deutscher Sicht eine Rolle spielen. Beide Mannschaften halten sich noch tunlichst zurück. Das ist auch nicht gefühlt ihr Job, denn es sind erstmal die, die wirkliche Kandidaten auf den Etappensieg haben, die da ganz vorn gefordert sind. Und da gehört Max Kanter dann doch eher dazu als Etappenzweiter von Po und als Etappenvierter gestern von Bordeaux, als er so ein bisschen weggerempelt wurde, was ihm dann ein besseres Resultat vermieste. Also die sind dann eher gefordert als die Teams von Pascal Ackermann und Phil Bauhaus.
0: Holger Gersker live von der Tour de France in SWR1 Stadion und zur Zieleinfahrt sind wir selbstverständlich wieder da.

0: Der SW1-Verkehrsservice, Vorsicht auf der A8 Karlsruhe Richtung Stuttgart, zwischen dem Kreuz Stuttgart und Stuttgart-Möhringen. Da steht ein kaputtes Auto auf der rechten Spur und Vorsicht auch auf der A81 Heilbronn Richtung Stuttgart, zwischen Rastplatz Kelpling und Pleidelsheim ein Plastikteil auf der mittleren Spur. Zeit für uns jetzt aber dringend nach Frankreich zu gehen. Finale, 8. Etappe Tour de France. Unser SW1-Stadionreporter ist Holger Gasker.
1: Bergerac war immer ein tolles Pflaster für deutsche Radprofis. Zuletzt vor 9 Jahren hat hier Marcel Kittel gewonnen. Davor gab es hier ein Zeitfahren, das hier gestartet wurde mit dem Triumph von Toni Martin. John Degenkolb, der dann noch mit im Feld dabei ist, war hier 2x2. Und was wird heute mit Max Kanter? Noch ist der Cottbusser in einer guten Ausgangsposition, denn seine Mannschaft hat das Rennen jetzt hier auf den letzten Kilometern dominiert. Sie mussten sehr viel Tempo fahren, weil ein junger Belgier dem Feld wirklich die Schweißtropfen auf die Stirn getrieben hat, noch mehr als ohnehin schon bei 36 Grad im Schatten. Liam Slock fuhr lange vor dem Feld, jetzt wird er erst eingeholt. 1300 Meter vor dem Ziel und die Mannschaft von Max Kanter ist da immer noch zu dritt zu sehen. Aber es gibt jetzt eine ganz gefährliche Rechtskurve, da wird sich die Straße verjüngen, da muss man jetzt sehr gut durchkommen. Sie können das relativ entspannt anfahren, weil sie eben vorn dabei sind. Es sind aber auch andere Mannschaften, die sich da inzwischen eingereiht haben. Jetzt kommt diese Rechtskurve und das läuft alles ganz gut auf den ersten Positionen. Man muss da aufpassen, weil die Straße nochmal sich zusätzlich verjüngt unter dem Kilometerbalken. Aber sie fahren das wirklich sehr sicher in diesem Jahr. Auch hier geht es sturzfrei ab. Das war aber noch nicht die letzte Kurve. 400 Meter vor dem Ziel kommt noch ein weiterer Rechtsknick auf der Straße. Wo ist denn der Pascal Ackermann? Ist der in den vorderen Positionen zu entdecken? Ja, ich glaube, so in etwa 10., 12. Stelle von Phil Bauhaus sehe ich für den Moment noch nichts. Max Kanter ist aus deutscher Sicht immer noch der, der am besten positioniert ist. Er ist Zweiter, da jetzt die letzten 400 Meter beginnen. Die letzte Kurve ist gefahren, da ist er sauber durchgekommen. Jetzt ist die Frage, wann eröffnet man den Sprint? Jasper Philipsen mit Mathieu van der Poel, die machen den noch stärkeren Eindruck. Die sind auf den Positionen 1 und 2. Max Kanter ist der Dritte, hat er jetzt das richtige Hinterrad. Da ist Olaf Koy an seiner Seite. Kanter und Koy mit Schulter an Schulter und vorweg Mathieu van der Poel für Philipsen. Das könnte der Dreikampf sein. Kanter kommt da nicht richtig raus, ist eingeklemmt von Ginyan Girmay. Das hat

0: war nicht vorn dabei, könnte Neunter geworden sein auf dieser Etappe, die wieder von Tim Merlier gewonnen wurde. Also eine Doublette für den ehemaligen Europameister, für den 33-Jährigen aus Belgien. Das war ganz, ganz stark gefahren, aber es war natürlich auch extrem viel Rangelei mit dabei. Ich kann mir gut vorstellen, dass die Jury noch mal ein Wort hat, aber Tim Merlier hatte eindeutig die höchste Endgeschwindigkeit. Kanter wird von Gbinyam Girmay in dem Augenblick, als Max Kanter nach links rausgehen wollte, an den vorbeisprintenden Tim Merlier. Da kommt Gbinyam Girmay, er kommt nicht raus, er muss zurückstecken und damit war das Ding für ihn verloren. Bis dahin sah er gut aus. Also die Reihenfolge: Tim Merlier, Gbinyam Girmay, Olaf Koy und dann Jasper Philipsen.
1: Das also der Zieleinlauf heute bei dieser 8. Etappe der Tour de France. Ganz schön was los. Und natürlich hatte der SWR1-Stadion-Reporter recht und mit seiner Prognose. Das Ding wird im Sprint entschieden. Kurze Verschnaufpause. Morgen geht's dann los wieder bei der Tour de France. Dann sind es 185 Kilometer, die auf dem Plan stehen.

0: Der SWR1-Verkehrsservice gleich um 17:30. Die A3 Frankfurt Richtung Köln ist zwischen Kelsterbach und dem Mönchhofdreieck nach einem Unfall gesperrt. Bitte unbedingt eine Rettungsgasse dort freihalten. A5 Karlsruhe Richtung Frankfurt zwischen Kronau und Waldorf-Wiesloch. Baustelle 4 Kilometer stockender Verkehr. Da muss eine Viertelstunde mehr eingeplant werden. Aus der Schweiz kommt diese Meldung. A2 Luzern Richtung Gotthard zwischen Wassen und Göschenen. 3 Kilometer Stau, eine halbe Stunde Verzögerung müssen da eingeplant werden. Und eine Meldung kommt hier noch ganz frisch rein. Vorsicht auf der B10 Stuttgart Richtung Ulm in Höhe der Ausfahrt Reichenbach-Hochdorf. Da liegen Plastikteile auf der Fahrbahn. Dementsprechend vorsichtig fahren. Gute Fahrt.
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0: Und wir schauen noch bis 18 Uhr auf das WM-Geschehen für die Fußballer in der kommenden Nacht. Muss man ja ordentlich durchhalten. Wir beschäftigen uns noch mit den abschließenden beiden Viertelfinals.
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0: Da müssen wir noch mal kurz auf die Straße schauen in SWR1-Stadion. Vorsicht auf der A5 Basel-Karlsruhe zwischen Müllheim-Neuenburg und Hartheim-Heitersheim. Da sind in beiden Richtungen Menschen auf der linken Spur. Die extra Kanne Kaffee aufgesetzt oder die ganz große Flasche Cola rausholen, das sind Ideen, um durch die nächste WM-Nacht zu kommen. Bei Norwegen gegen England ab 23 Uhr steht das Duell der Torjäger Haaland gegen Kane im Mittelpunkt. Ab 3 Uhr dann beim abschließenden Viertelfinale Argentinien gegen die Schweiz überragt einer sie noch einmal alle. Lionel Messi nämlich. Für SWR1 Stadion hat Tim Brockmeier auch den Fokus auf diesen Überfußballer gestellt.
1: Wie buchstabiert man Argentinien?
2: Messi, Messi, Messi, Messi, Messi, Messi, Leo, Leo, Leo, Leo, Leo!
1: Argentinien, das Land mit den 5 Buchstaben.
3: Messi!
4: Will be sainted.
1: Messi ist Argentinien, Argentinien ist Messi, mindestens mal bei dieser WM. 39 Jahre, ein Künstler, der sein Spätwerk vorlegt, eines, das ihm so niemand zugetraut hätte. Lionel Andrés Messi hinterlässt offene Münder, auch bei seinem Nationaltrainer Lionel Scaloni.
5: Was Leo betrifft, das ist schwer in Worte zu fassen, ihm zuzusehen ist bewegend, nicht nur für uns Argentinier.
1: Und obwohl diese argentinische Mannschaft eigentlich so viel mehr an Weltklasse zu bieten hat, 121 Millionen Mann Enzo Fernandes, 100 Millionen Mann Julian Alvarez zum Beispiel, dreht sich alles um den magischen Messi, den Messi im Vorruhestandsalter.
5: Wir alle wünschen uns, dass er ewig bleibt, dass er für immer bei uns ist.
1: Sagt Verteidiger Alexis McAllister. Nicht nur emotional, auch auf dem Feld ordnen sich alle dem Meister unter. Laut Datenbank ist bei dieser WM kein Feldspieler weniger Kilometer gelaufen als Messi. Gut 60% seiner Laufstrecke legt er im Gehtempo zurück. Messi spaziert und analysiert dabei die Partie, um dann im richtigen Moment am richtigen Ort zu sein. Bedeutet aber auch, die Arbeit, die er auf dem Feld nicht macht, machen alle anderen für ihn mit. Aber gerne doch, sagt McAllister.
5: Wir versuchen die Mannschaft so um ihn zu bauen, dass er sich wohlfühlt. Er ist derjenige, der die Magie kreiert.
1: Man kann darin aber auch eine fast gefährliche Abhängigkeit sehen. Sturmpartner Julian Alvarez vor dem Turnier mit einem 150 Millionen Euro Angebot von Real Madrid und auch Angreifer Lautaro Martinez, der Inter Mailand mit 17 Toren zur Meisterschaft schoss, gehen neben Messi fast unter, opfern sich für die Lauf- und Defensivarbeit, die Messi nicht macht. Ob das mit einem Kader, der für Magier Messi mitarbeiten muss, in dem aber 9 Profis über 30 und kein Stammspieler jünger als 25 ist, so wirklich bis zum Ende, bis zur Trophäe klappt, unklar. Das Einzige, was klar ist, Argentinien ist das Land mit den 5 Buchstaben.
2: Messi, Messi, Messi, Messi, Messi, Messi, Leo, Leo, Leo, Leo, Leo!
1: Argentinien ist Lionel Andrés Messi.
0: Und jetzt wissen wir, wie wir Argentinien zu buchstabieren haben, ob der Titelverteidiger dieser Weltmeisterschaft tatsächlich im Turnier bleibt oder doch unser Nachbar aus der Schweiz. Das zeigt dann die kommende Nacht.

Der SW1 Verkehrsservice, Vorsicht auf der B27 Tübingen Richtung Balingen zwischen Bodelshausen und Hechingen Mitte. Da sind Fahrradfahrer auf der Fahrbahn. Und jetzt habe ich noch eine Erfolgsmeldung, eine gute Nachricht in SW1 Stadion. Die kommt nämlich vor dem Saisonstart in der zweiten Fußball-Bundesliga vom 1. FC Kaiserslautern. Da kann man einen neuen Rekord beim Verkauf der Dauerkarten vermelden. Fast 34.000, das sind knapp 2/3 der gesamten Stadionkapazität. Starke Leistung. 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

0: Es war ans Stadion, neigt sich dem Ende an diesem Samstagnachmittag. Irgendwie scheint es ja zu passen zwischen den englischen Fußballern und auch den englischen Fans und ihrem deutschen Trainer Thomas Tuchel. Noch vor der WM, da kann ich mich dran erinnern, da wurde er in Frage gestellt, in den Medien vor allen Dingen, weil er Top-Talente wie Phil Foden oder Cole Palmer zu Hause ließ oder auch Trent Alexander-Arnold von Real Madrid nicht berücksichtigte. Aber der Erfolg jetzt im Turnier, der gibt ihm recht und der lässt die Fans regelrecht schwärmen. Von Thomas Tuchel.
1: I love him more than my dad. 100%.
2: He's passionate about it. That's all you can ask for. If he brings it home, I love him more than my father.
1: Yeah. He loves England. He's a fucking top man.
3: It turns out all he needs to win is be a bit more German. So, danke schön, Thomas. Wir liebe dich.
0: Also alles, was man braucht für den großen Erfolg, ist ein wenig mehr Deutsch zu sein, meinte einer dieser Fans und schwenkte dann gleich um ins Deutsche. Also ein paar Vokabeln können sie auch haben. Und ich glaube, diese Liebe für Thomas Tuchel, die wird dann noch mal größer, wenn sie jetzt tatsächlich heute am späten Abend gegen Norwegen dann auch noch gewinnen und das Halbfinale dieser WM erreichen. Aber das ist halt eben noch ein Stück und eine ganz schöne Aufgabe, die sie da zu lösen haben. Wir bleiben kurz sportlich noch vor der Verabschiedung in England und schauen zum Tennis. Wir hatten es eben schon davon, das Finale der Damen, das läuft. Und es ist ein tschechisches zwischen Muchova und Noskova. Und Noskova hat den ersten Satz mit 6-2 gewonnen. Das nur mal so als erste Information. Und dann bleibt es nur noch dabei zu sagen, vielen Dank fürs Zuhören. Mein Name ist Jens Wolters. Das war SWR1 Stadion. Und alles, was wichtig ist aus der Welt des Sports, ob Fußball, Tour de France oder Tennis. Wir bleiben selbstverständlich dran. Tschüss.

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10: Um 18 Uhr mit Christian Röhnspieß. Guten Abend. In Karlsruhe protestieren mehr als 1000 Menschen gegen die Reformpläne der Bundesregierung. Zwischen dem DFB und Jürgen Klopp gibt es eine grundsätzliche Einigung. Das Wetter am Abend meistens sonnig, morgen ähnlich wie heute bei maximal 28 bis 35 Grad. An den Plänen und Beschlüssen der Bundespolitik zu Arbeit, Gesundheit und Rente gibt es weiterhin viel Kritik. Zum Beispiel von Gewerkschaften, Sozialverbänden und privaten Initiativen. Unter dem Motto Sozialstaat verteidigen sind jetzt auch Menschen auf die Straße gegangen. Aus Karlsruhe berichtet Katharina Racke.
11: In Karlsruhe schlossen sich laut Polizei anfangs rund 1100, später sogar 1300 Menschen dem friedlichen Demonstrationszug mit Kundgebung durch die Innenstadt an. Die Landeschefin der Gewerkschaft Verdi, Maike Schollenberger, betonte, wir werden weiter für den 8-Stunden-Tag kämpfen und wir werden lauter werden, wenn es an den dran geht. Große Kritik äußerten die Protestierenden auch an den Kürzungen im Gesundheitssystem und bei der Rente.
10: Der Betriebsrat von VW spricht von einem großen Vertrauensverlust der Belegschaft gegenüber der Konzernspitze. Lediglich das Management sei über mögliche Pläne zu Stellenabbau und Standortschließungen informiert worden, die Mitarbeitenden nicht. Eine ultimative Aufforderung des Betriebsrats habe Konzernchef Blume verstreichen lassen. Blume spricht offiziell von der größten Neuausrichtung der Konzerngeschichte. Mögliche Details dazu sind aber bisher nur aus den Medien bekannt. 100.000 Arbeitsplätze stehen demnach auf dem Spiel und die Zukunft von 4 VW-Werken. Die Grünen und die SPD sind dagegen, das Ziel der Klimaneutralität bis 2045 aufzugeben. Vorgeschlagen hatte das eine Gruppe aus Wirtschaftsvertretern und der Gewerkschaft IGBCE. Die Gruppe sagt, es bringe nichts schneller als der Rest der EU sein zu wollen. Dort ist das Ziel der Klimaneutralität das Jahr 2050. Die grüne Bundestagsfraktionsvize Verlinden nannte den Vorschlag eine ambitionslose Debatte und forderte mehr, Zitat, Machermentalität in der Wirtschaft. Von der SPD heißt es, wer das Klimaziel um 5 Jahre verschieben wolle, verschiebe vor allem die Rechnung dafür zulasten der jungen Generation. Nach dem Brand an der wichtigen Bahnstrecke zwischen Düsseldorf und Köln spricht Nordrhein-Westfalens Innenminister Reul von gezielter Sabotage. Chaoten wollten Politik durch Gewalt ersetzen, das akzeptiere man nicht. Staatsanwaltschaft und Polizei Köln gehen nach dem aktuellen Ermittlungsstand von einer vorsätzlichen Tat aus. Darauf deute ein Bekennerschreiben hin, das auf einer linken Plattform veröffentlicht wurde. Die Bahnstrecke ist seit gestern wegen des Brandes in einem Kabelschacht gesperrt. Es ist unklar, wann wieder regulär Züge fahren können. Der Deutsche Fußballbund und Jürgen Klopp haben sich auf grundsätzliche Punkte eines möglichen Vertrags für den Bundestrainerposten geeinigt. Das hat der DFB in einer Pressemitteilung nach einer Gesprächsrunde in New York bestätigt. Beide Seiten seien zuversichtlich, dass die Verhandlungen erfolgreich abgeschlossen werden können. Allerdings brauche es zusätzlich eine Einigung mit Klopps aktuellem Arbeitgeber Red Bull, an den er bis 2029 vertraglich gebunden ist. In der kommenden Woche soll es weitere Gespräche geben. Der belgische Radprofi Tim Merlier hat die 8. Etappe der Tour de France gewonnen. Er setzte sich im Massensprint in Bergerac durch. Es ist sein 2. Etappensieg in Folge. Zweiter wurde der Eritreer Biniam Girmay vor Olaf Koy aus den Niederlanden. Pascal Ackermann wurde als bester Deutscher 7. Im gelben Trikot des Führenden in der Gesamtwertung fährt weiter der Slowene Tadej Pogacar. Die Zeit 18.
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12: Schönen guten Abend und Vorsicht bitte auf der A7 Füssen Richtung Ulm. Eine Metallplatte zwischen Dreieckittistetten und Nersingen. Dann rauf auf die A5 Karlsruhe Richtung Frankfurt. Etwa 15 Minuten plus. Zwischen Kronau und Waldorf-Wiesloch wird gebaut. 4 Kilometer streckenweise Stop and Go. Eine Meldung für die Schweiz. Auf der A2 Luzern Richtung Gotha zwischen Wassen und Göschenen. 3 Kilometer Stau. Hier dauert es eine halbe Stunde länger. Kommt gut an.
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12: Na, habt ihr auch für den Abend Sonnencremegriff bereit? Und nachts dann Sternschnuppen jagen. Die Temperaturen angenehm heute Nacht. 20 Grad in wärmeren Regionen in der Eifel, 13 Grad. Da ist es ein bisschen frischer auch auf der Alp. Morgen am Sonntag gibt der Sommer richtig Gas. Strahlender Sonnenschein, ein paar Schleierwölkchen, die kurz Hallo sagen. 28 Grad in der Eifel und in Oberschwaben bis zu heißen 35 Grad in der Ortenau und an der Weinstraße. Der SWR ins Wettertrend Montag. Noch heißer, die Sonne knallt vom Himmel bis 37 Grad, wird ordentlich warm. Dienstag dann, ja, Abwechslung. Sonne, Wolken und vielleicht ein paar Schauer oder ein kleines Gewitter. Mit Dörte Tebben, Samstagabend, Juli, die Hitze drückt und wir sitzen träge im Schatten in Baden-Baden, am Bodensee in Bingen oder in Bad Bergzabern. Wie ist es bei euch? Ihr Hitzeheldinnen und Hitzehelden, erzählt mal, wie heiß ist es bei euch? Sagt mal, wie ihr den Sommer genießt. Schickt mir eure Musikwünsche für den perfekten Sommerabend. Der direkte Draht zu mir ins Studio 06131 92 93 94 95.

0: Groove, die Doobie Brothers in SWR 1. Eure Lieblingssongs, euer Samstagabend. Seid ihr schon mitten in den Vorbereitungen für das, was noch kommt heute? Oder liegt ihr bewegungslos im Schatten auf der Terrasse? Seid versackt auf dem Balkon? Ich hole euch da wieder raus mit richtig guter Musik. Und falls ihr mitmischen wollt, 06 131 92 93 94 95. Das ist die Hotline für eure Musikwünsche. Und ich hätte auch so ein paar Ideen, was ihr unbedingt bestellen könntet. Ich bringe mir ein bisschen Schwung in die Sache. Wie wär's mit ABBA, Dancing Queen? Absoluter Evergreen für die Tanzfläche. Ja, das gibt dieses Glitzerkugel-Feeling. Egal, ob ihr draußen im Garten unter freiem Himmel seid oder drinnen im kühlen Wohnzimmer, ABBA geht immer. Oder wie wär's mit Funk Rock? Toller Vorschlag, oder? Wild Cherry. Play that funky music. Ich garantiere euch, dieser Song bringt jede Party zum Leuchten. Funky Beats gehen direkt in die Beine. Gibt übrigens eine coole Story. Die Band spielte ursprünglich Rock und hatte so einen Auftritt und da hat einer gerufen, Mensch, spielt doch mal funky music. Und Sänger Rob Parisi hat den Satz wörtlich genommen, den Song geschrieben, wurde weltweit ein Hit, Nummer 1 in den USA. So, zeigt uns euren Musikgeschmack, einen Vorschlag habe ich noch. Uptown Funk, Mark Ronson und Bruno Mars. Also das wäre auch noch ein Vorschlag, so ein bisschen Retro-Vibes, Groove, ein Song wie eine Party in 3 Minuten. Jetzt seid ihr dran, wünscht euch was, ran ans Handy, her mit euren Vorschlägen. Wünscht euch eure Lieblingssongs, die Nummer kennt ihr ja, 06131 92 93 94 95. Grüße gehen raus, Musikwünsche gehen bitte rein.
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0: 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Wer ist dran?
1: Hallo, hier ist der Maiko aus St. Weiher. Und ich wünsche der wunderbaren Petra Frank aus St. Weiher, Spitzenköchin, einen wunderschönen Urlaub auf Malle mit ihrem Lieblingssong von Opus und Life is Life. Ciao, danke.

0: Nachricht ins Studio an SWR1 06131 92 93 94 95 von Mario aus Mainz. Ja, genießt die Sonne, kann ich ja nicht sagen. Seid glücklich, ihr, die ihr in klimatisierten Räumen seid. Jo, aber wir machen es uns ja angenehm.
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0: Versprochen. Und jetzt erstmal der Blick auf die Straßen. Vorsicht bitte auf der A3 Nürnberg Richtung Frankfurt. Zwischen Würzburg-Randersacker und Würzburg-Heidingsfeld. Pannenauto, rechte Spur. Dann aufpassen bitte auf der A60 Wittlich Richtung Lüttich. Auch hier defektes Auto. Zwischen Prüm und Bleialf, rechte Spur. A5 Karlsruhe Richtung Köln. Nein, pardon. A5 Karlsruhe Richtung Frankfurt zwischen Kronau und Waldorf-Wiesloch wird gebaut. 4 Kilometer Stop and Go. Dauert hier eine Viertelstunde länger circa. Und die A3 Frankfurt Richtung Köln. 5 Kilometer staute sich zwischen dem Frankfurter Kreuz und Mönchhof-Dreieck. Die A48 noch, Dreieck Vulkaneifel Richtung Koblenz. Die ist zwischen Ochtendung und Kreuz Koblenz nach einem Unfall gesperrt. Bitte bildet eine Rettungsgasse. 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
0: Genießt heute Abend ein bisschen die Abkühlung, sternklarer Himmel, durchlüften bei angenehmen 20 bis 13 Grad. Morgen gibt der Sommergas 28 Grad in Oberschwaben und der Eifel 35 an der Weinstraße und in der Ortenau. Der SWR1 Wettertrend legt nur einen drauf. Am Montag wird es noch heißer. Sonne knallig heiß bis 37 Grad. Dienstag wird es dann mal ein bisschen anders. Gibt mal Abwechslung durch den ein oder anderen Schauer oder ein kleines Gewitter.
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0: mit Dörte Tebben. Schönen Samstagabend.

0: Gleich wird's 20 vor 7.
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2: Schönen guten Abend. Klappt der Deal mit Jürgen Klopp als Nachfolger von Bundestrainer Julian Nagelsmann? 4 Stunden saßen die Beteiligten heute in einem New Yorker Hotel zusammen. Aus der SWR Sportredaktion Desiree Krause.
3: Es habe ein erstes intensives Gespräch zwischen Jürgen Klopp, DFB-Präsident Bernd Neuendorf und seinem Stellvertreter Hans-Joachim Watzke gegeben. In New York haben sich die Beteiligten laut der Mitteilung über die wesentlichen Eckpunkte eines potenziellen Vertrages verständigt. Weitere Gespräche in der kommenden Woche sollen folgen. Beide Seiten, so der DFB, seien zuversichtlich, dass die Verhandlungen erfolgreich abgeschlossen werden können. Dafür braucht es aber zusätzlich eine Einigung mit Jürgen Klopps aktuellem Arbeitgeber Red Bull, an den er bis 2029 vertraglich gebunden ist.
2: Nach Frankreich und Spanien werden bei der WM noch die letzten beiden Halbfinalisten gesucht. Um 23 Uhr unserer Zeit die Partie England gegen Norwegen. Der norwegische Coach Ståle Solbakken.
4: Ich glaube, England hat mehr Druck als wir, aber wir machen uns schon selbst Druck. Und wenn das Spiel angepfiffen ist, denken die Spieler nicht über Druck nach. Dann ist es 11 gegen 11.
2: Mit der gleichen Anzahl an Akteuren wird dann heute Nacht um 3 Uhr deutscher Zeit das letzte Viertelfinale zwischen Argentinien und der Schweiz angepfiffen. 2 Testspielergebnisse. Der erste FC Heidenheim gewinnt mit 12:0 beim Bezirksligisten SGM Langenau. Und der FSV Mainz 05 macht's auch zweistellig 10:0 bei den Sportfreunden Eisbachtal aus der Oberliga. Weiter mit der Tour de France. Heute die 8. Etappe über 180,4 Kilometer von Périgueux nach Bergkarak. Holger Gerska.
5: Es war ein belgischer Nachmittag bei der Tour de France. Bei erneut drückender Hitze im Périgord fuhr lange der junge Liam Slock vor dem Feld. Er wurde erst rund 2 Kilometer vor dem Ziel gestellt. Und dann gewann ein Belgier, nämlich Tim Merlier. Wieder Tim Merlier, denn der war schon am Vortag in Bordeaux erfolgreich. Also der 2. Etappensieg in Folge für den 33-Jährigen, der 5. insgesamt in seiner Karriere. Mit Max Kanter lag auch ein deutscher Sprinter lange in aussichtsreicher Position. Allerdings verwickelte er sich in zu viele Zweikämpfe und deshalb nur Platz 9 diesmal für den Cottbusser. 2 Plätze vor ihm als 7. Pascal Ackermann, sein bislang bestes Resultat bei der diesjährigen Tour de France. Im gelben Trikot bleibt auf einer ansonsten ziemlich ereignisarmen Etappe der Slowene Tadej Pogacar.
2: Große Ehre für die Fußballnationalspielerin Jule Brandt. Das Stadion in ihrem Heimatverein Dudenhofen in der Pfalz trägt ab heute ihren Namen. Bei einem großen Fest am Vormittag sagte die frühere Hoffenheimerin, die mittlerweile bei Olympique Lyon unter Vertrag steht.
6: Ja, hier hat eigentlich alles angefangen. Hier hatte ich meine ersten Bundesjugendspiele, direkt hier die Schule dahinter. Hier bin ich in meine ersten Runden gelaufen. Und auch meine ersten Fußballtrainingseinheiten waren hier auf dem Platz. Dass ich jetzt hier stehen darf mit euch und ja, dass einfach Jule Brandt Stadion jetzt ist, ist sehr schön.
2: Mehr über Jule Brandt und ihr Stadion auch auf swr.de Sport.
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0: Das ist ganz wichtig. Achtung, auf der A3 Köln-Frankfurt zwischen Montabaur und Rastätte Heiligenrot-West kommt euch ein Fahrzeug entgegen. Bitte äußerst rechts fahren, nicht überholen. Wir melden es, sobald diese Gefahr vorüber ist. Achtung, auf der A3 Köln-Frankfurt zwischen Montabaur und Rastätte Heiligenrot-West kommt euch ein Fahrzeug entgegen. Besonders aufpassen in beiden Richtungen. Jetzt George Michael, I Want Your Sex.

0: 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Was ist los auf den Straßen? Gibt ein paar Gefahrenstellen. Vorsicht bitte auf der A66 Wiesbaden Richtung Frankfurt. Ein Plastikteil zwischen Hattersheim und Kriftler Dreieck. Das liegt da auf der rechten Spur. Und nochmal vorsichtig fahren bitte auf der A81 Stuttgart Richtung Singen. In Höhe Büblingen-Sindelfingen gab es einen Unfall. Da ist noch nichts gesichert. Rechte Spur. SWR1 hier mit Datteltäppen, mit euren Musikwünschen. Hi, wer ist dran?
1: Hallo, hier ist Nina und ich wünsche mir von Nick Cayman, I Promise Myself, für meine Mama.
0: Nina, hier für deine Mama. Nick Cayman, schönen Samstagabend.

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SWR 1 hier, ja, da müssen wir noch ein bisschen warten. Regenschauer sind erst Anfang nächster Woche angekündigt. Warum passt George Benson perfekt zu einem heißen Samstagabend im Radio? Gimme the Night von 1980. Ein Meisterwerk, Jazz-Funk, pure Lebensfreude, mitreißender Groove, funky Gitarrenriffs, entspannt und tanzbar. In diesem Sinne...

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4: Um 19 Uhr mit Christian Rönspieß. Guten Abend. Bundeskanzler Merz kondoliert dem spanischen Regierungschef wegen der Waldbrände. Zum WM-Viertelfinale gegen Argentinien ist in Teilen der Schweiz die Sperrstunde aufgehoben. Das Wetter in der Nacht teils sternenklar, morgen ähnlich wie heute bei maximal 28 bis 35 Grad. Wegen des verheerenden Waldbrandes in Andalusien hat Bundeskanzler Merz dem spanischen Ministerpräsidenten Sanchez sein Beileid ausgesprochen. Bislang sind 12 Menschen durch die Flammen gestorben. Fast 6600 Hektar Land sind in der Provinz Almería verbrannt. Aus Madrid, Anna Mund.
5: Bundeskanzler Merz hat erschüttert auf die Todesfälle bei dem Brand in Südspanien reagiert. Beim Online-Dienst X erklärte er, die Nachrichten über die Feuerkatastrophe in Andalusien sind bestürzend. Er habe dem spanischen Ministerpräsident Sanchez seine Anteilnahme ausgesprochen und hoffe, dass die vielen Verletzten und Angehörigen der Opfer Trost finden. Laut der spanischen Polizei Guardia Civil könnte die Zahl der Toten noch steigen. Unter den bekannten Todesopfern sollen sich auch ausländische Staatsbürger befinden, möglicherweise Briten oder Belgier. Bislang gibt es keine Hinweise, dass Deutsche darunter sein könnten.
4: Der Betriebsrat von VW spricht von einem großen Vertrauensverlust der Belegschaft gegenüber der Konzernspitze. Lediglich das Management sei über mögliche Pläne zu Stellenabbau und Standortschließungen informiert worden, die Mitarbeitenden nicht. Eine ultimative Aufforderung des Betriebsrats habe Konzernchef Blume verstreichen lassen. Blume spricht offiziell von der größten Neuausrichtung der Konzerngeschichte. Mögliche Details dazu sind aber bisher nur aus den Medien bekannt. 100.000 Arbeitsplätze stehen demnach auf dem Spiel und die Zukunft von 4 VW-Werken. Unter dem Motto Sozialstaat verteidigen haben in Karlsruhe mehr als 1.000 Menschen gegen die Reformpläne der Bundesregierung protestiert. Dazu aufgerufen hatte ein Bündnis von Gewerkschaften, Sozialverbänden und privaten Initiativen. Die Landeschefin von Verdi, Schollenberger, sagte, man werde weiter für den 8-Stunden-Tag kämpfen. Der Deutsche Fußballbund und Jürgen Klopp haben sich auf grundsätzliche Punkte eines möglichen Vertrags für den Bundestrainerposten geeinigt. Das hat der DFB in einer Pressemitteilung nach einer Gesprächsrunde in New York bestätigt. Beide Seiten seien zuversichtlich, dass die Verhandlungen erfolgreich abgeschlossen werden könnten. Allerdings brauche es zusätzlich eine Einigung mit Klopps aktuellem Arbeitgeber Red Bull, an den er bis 2029 vertraglich gebunden ist. Bei der Fußball-Weltmeisterschaft stehen am Abend und in der Nacht die letzten beiden Viertelfinalspiele an. Um 23 Uhr treffen Norwegen und England aufeinander. Um 3 Uhr in der Nacht folgt dann das Duell Argentinien gegen die Schweiz. Die Vorfreude darauf ist groß. In vielen Regionen der Schweiz ist die Sperrstunde aufgehoben. Aus Basel berichtet SWR-Reporter Daniel Friedrich.
6: Die Basler könnten die kommende Nacht zum Tag machen, denn die Stadt erlaubt allen Kneipen, Bars und Restaurants die ganze Nacht zu öffnen. Viele haben schon angekündigt, das nächtliche Spiel live zu übertragen, etwa die Sommerbar auf der Kasernenwiese oder die Bar du Nord im Badischen Bahnhof. Für die Schweizer ist es ein historisches Spiel. Zum ersten Mal seit 1954 stehen sie im Viertelfinale der Fußball-WM. Sollten sie weiterkommen, würde das nächste Spiel Mittwochabend stattfinden.
4: Die 9. Etappe der Tour de France wird verkürzt. Man reagiere so auf die außergewöhnlichen Wetterbedingungen, teilten die Veranstalter mit. Die Fahrer müssen damit morgen gut 155 statt, wie ursprünglich geplant, gut 185 Kilometer zurücklegen. Das Ziel ist in Ussel. Die Behörden hatten wegen extremer Hitze die Alarmstufe Rot ausgerufen. Die Zeit 19.04 Uhr.
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7: Hallo, schönen guten Abend und zunächst Entwarnung auf der A3 Köln-Frankfurt. Die Gefahr durch ein entgegenkommendes Fahrzeug zwischen Montabaur und Dietz gibt's nicht mehr.
1: Vorsicht bitte auf der A5, Basel Richtung Karlsruhe, ein Plastikteil zwischen Appenweier und Achern. Und vorsichtig fahren auch auf der A61, Ludwigshafen Richtung Speyer, hier ein Metallteil, linke Spur zwischen Schifferstadt und Kreuz Speyer. Auf der A66, Frankfurt Richtung Wiesbaden, Vorsicht zwischen Frankfurt-Höchst und Kelkheim, liegt ein großes Plakat auf der Autobahn. Dann die A3 Frankfurt Richtung Köln, 40 Minuten plus zwischen dem Frankfurter Kreuz und Mönchhof-Dreieck. Bergungsarbeiten und 5 Kilometer Stau sind der Grund. Rauf auf die A5 Basel Richtung Karlsruhe, 3 Kilometer staut es sich hier zwischen Riegel und Herbertsheim, dauert 15 Minuten mehr. Die A5 Karlsruhe Richtung Frankfurt ist gesperrt zwischen Karlsruhe Nord und Bruchsal. Hier gab es einen Unfall. A5 Karlsruhe Richtung Frankfurt weiter zwischen Kronau und Waldorf-Wiesloch. Da in der Baustelle 5 Kilometer Stop and Go, geht eine Viertelstunde länger. Und zum Schluss die A48 Dreieck Vulkaneifel Richtung Koblenz. Hier eine Sperrung zwischen Ochtendung und dem Kreuz Koblenz. Das Pannenauto ist jetzt abgesichert. Auf der Standspur aktuell noch 2 Kilometer Stau. Ein unterwegs sichere gute Fahrt.
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1: Puh, ist das heiß, dieses Sommermärchenwetter technisch. Die Nacht bringt uns aber einen sternklaren Himmel, perfekt, um die Milchstraße zu bewundern oder heimlich das Grillrost nach dem Einsatz heute Abend für morgen wieder zu schrubben. 20 Grad zum Chillen im Rheintal, knackige 13 Grad, wenn ihr in der Eifel oder in Oberschwaben wohnt. Sonntag wird's noch heißer, viel Sonne, Schleierwolken sind nur Statisten, 28 Grad in der Eifel, bis zu 35 an der Weinstraße, wo der Wein im Glas noch mal ein paar extra Grad kriegt. Der SWR1 Wettertrend, Montag, packt die Ventilatoren aus, Freundinnen und Freunde. Noch mehr Sonne, noch mehr Hitze, bis 37 Grad. Am Dienstag dann tropisch schwül, ein bisschen Sonne, Wolken, ein kleines Gewitter kann auch mal dabei sein. Mit Dörte Tebben eure Musikwünsche für den Samstagabend. Grüße an euch gehen raus. Eure Musikwünsche gehen bitte rein. 06131 92 93 94 95. Wie genießt ihr die Summertime? Nina Simone mit ihrer samtigen Stimme. Jazzige Leichtigkeit. Und da kommt ihr ins Spiel. Wir machen ein Hit-Duell. Stimmt Abgleich. Welche Summertime bringt den Sommer am besten ins Radio? Nochmal die Hotline 06131 92 93 94 95. In 5 Minuten geht's los.
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1: Und das ist Justin Timberlake. Rock your body,

0: Ja, Leute, es ist Samstagabend, es sind gefühlte 40 Grad und Ingrid Hansen aus dem SWR1-Team und ich, wir kämpfen uns hier durch die Sommerhitze. Kein Scherz, auf dem Weg hierher sind uns die Sonnenbrillen fast von der Nase geschmolzen. Bei so einem heißen Abend, was könnten wir hören? Summertime, natürlich im Sommerhit-Duell. Ingrid, was sagst du?
1: Top, bin ich dabei. Ja, und wie immer, zwei Stimmen, zwei Meinungen. Ne? Wir präsentieren euch zwei tolle Versionen dieser George Gershwin-Komposition. Natürlich zum Coolbleiben. So, und ihr entscheidet, welcher Song laufen soll. Bereit, Dörte?
0: Bereit, Ingrid. Mein Vorschlag, Summertime in der unvergleichlichen Version von Janis Joplin. Das ist rauchig, das ist Power, pure Emotionen. Ich sag's euch, bei Janis fühle ich den Sommer auf der Haut.
1: Selbst wenn ich im Keller sitzen würde.
0: Das ist Sommerblues. Wer kann da widerstehen, bitte? Huh?
1: Ich kann da widerstehen. Obwohl, ich gebe es ja zu, klingt schon cool. Ja. Aber ich biete eine Version, die noch viel besser ist.
0: Summertime in welcher Version?
1: Ja, mit zwei Legenden. Ella Fitzgerald und Louis Armstrong. Oh.

0: Was eine Mischung, was eine perfekte Mischung.
1: Ist für ihr gemeinsames Album Porgy and Bess entstanden, später als Meilenstein des Jazz gefeiert. Ist so gefühlvoll. Aber ich bleib dabei. Summertime von Janis Joplin ist so fantastisch. Das ist der Sommer, den wir heute Abend brauchen. Was meint ihr? Seid ihr Team Janis Joplin oder Team Ella und Louis? Ruft uns jetzt an, stimmt ab. 06131 92 93 94 95. Summertime. In welcher Version? Janis Joplin, unser Vorschlag 1 oder Vorschlag Nummer 2 von Ingrid, gesungen von Ella Fitzgerald und Louis Armstrong. Macht mit über Telegram, WhatsApp, Anruf und keine Sorge, die Verliererin holt eine Runde Eis.
2: Ja, Ingrid. Weiß ich ja schon, wer das Eis holt, ne? Also, ich hoffe ja, dass Ella und Louis das Rennen machen. Bin gespannt, wie ihr abstimmt.
1: Los geht's! 06131 92 93 94 95. Wir zählen auf euch.

SWR1 hier am Samstagabend und das ist wie in einen großen Pool springen. Zweimal Summertime. Ihr habt abgestimmt. Vorschlag Nummer 1 von mir, Janis Joplin und Summertime.

0: Was für eine großartige Version. Aber da gibt's auch noch diesen Klassiker aus den 50ern. Ella Fitzgerald und Louis Armstrong. Das ist der Sommer, der uns umarmt.
1: Absolut.
0: Unfassbar. Und ihr habt abgestimmt. Ingrid Hansen aus dem SWR1-Team ist da.
1: Ja, hier
0: erzähl,
1: ging es gut
0: ausgegangen.
1: Hier ging es gut rund, sagen wir es mal so. Und
0: ja,
1: am Ende hatte Janice die Nase vorn.
0: Yay!
1: Es gab auch... Ja, du kriegst dein Eis.
0: Mein
1: du kriegst
0: Vorschlag.
1: Dein Eis.
0: Ja.
1: Nein, und das Lustige war, also es gab auch ein paar, die haben geschrieben, ey, spielt doch beide. Och ja. Und dann kam noch der super Vorschlag. Ach, weder das eine noch das andere. Der ist von Helge Schneider.
0: Von wegen. Hier ist Janis Joplin in SWR1 Summertime.

0: Summertime von Janis Joplin von 69. Und Fun Fact, das wurde während einer einzigen Take-Session im Studio aufgenommen. War so emotional und so packend. Ihre Bandmitglieder haben danach der berühmten Musikzeitschrift Rolling Stone gesagt, wir hatten Gänsehaut und Tränen in den Augen.
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0: Gleich 7:30 an einem warmen, heißen Sommerabend im Juli, Samstagabend. Auf der A5 Basel Richtung Karlsruhe, 3 Kilometer Stau zwischen Riegel und Herbolzheim, 20 Minuten plus. Und die A5 Karlsruhe Richtung Frankfurt ist zwischen Karlsruhe Nord und Bruchsal nach einem Unfall mit einem Lastwagen gesperrt. Hier ist auch ein Rettungshubschrauber im Einsatz Richtung Karlsruhe. Dadurch gesperrte Spuren und aktuell 3 Kilometer Stau. Allen unterwegs sichere, gute Fahrt. 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
0: Sternklarer Himmel heute Nacht, perfekt, um die Sternchen anzuhimmeln oder mal durchzulüften. 20 bis 13 Grad. Morgen wird's heiß. 4 Sonne, ein paar Schleierwolken, 28 Grad in der Eifel und Oberschwaben, 35 an der Weinstraße und am Oberrhein. Das ist jetzt ganz wichtig. Vorsicht auf der A61 Ludwigshafen-Speyer zwischen Schifferstadt und Kreuz Speyer werfen Personen Steine auf die Autobahn. Das ist beknackt und das wiederhole ich nochmal. Vorsicht bitte auf der A61 Ludwigshafen-Speyer zwischen Schifferstadt und Kreuz Speyer Steinewerfer. Mann, Mann, Mann, der SWR1 Wettertrend. Montag noch mehr Sonne, noch mehr Hitze bis 37 Grad. Dienstag dann tropisch, schwül. Wir wissen, wie das manchmal endet. Mit dem einen oder anderen kleinen oder großen Gewitter. Bleibt cool, trinkt genug. Eure Musikwünsche für den Samstagabend 06131 92 93 94 95. Anruf, Audio, Nachricht über Telegram und WhatsApp. Hier ist Christopher Cross. Ride like the wind.

0: Free und das Motto dieses Samstagabends, euer Samstagabend, eure Musikwünsche. All right now. Mal ganz kurz die Temperaturen. Lörrach aktuell 34 Grad, Freiburg und Trier 33, Stuttgart, Bad Kreuznach und Zweibrücken 32 Grad. Also ihr Hitzehelden, meldet euch. Wie heiß ist es bei euch? Was wünscht ihr euch? Euer Wunschsong. Hallo?
1: Hallo.
0: Hi.
1: Aus Empan, der Uli.
0: Okay.
1: Das ist jetzt nicht so schwungvoll, dieser Titel, aber der spiegelt im Prinzip die Hitze des Südens ganz fantastisch wider. Das ist ein Meisterwerk von John Fogerty von der Platte Blue Moon Swamp und heißt 110 in the Shade. Und das ist ein ganz fantastisches Lied, passend eben zu dieser Hitze des Südens. Amerikanischer Süden, aber wir haben den im Moment ja auch.
0: Ja, das stimmt.
1: Ich bin noch auf dem Dach, ich streiche hier Gauben.
0: Wie bitte? Du streichst auf deinem Dach eine Gaube? Wow, ja, hast du dir ein Sonnensegel gebaut?
1: Holzverkleidung der Gauben. Nein, ich bin jetzt auf der sonnenabgewandten Seite.
0: Gut.
1: So lange habe ich gewartet, sonst wäre es einfach unmöglich.
0: Ja, sonst hätte ich mir Sorgen gemacht.
1: Ja.
0: Danke für deinen Wunsch. Ja, Mensch, bleibt cool. Grüße, wir steigen dir aufs Dach mit John Fogerty.
1: Super.
0: Klar.
1: Danke, Dad. Und tschüss, schönen Abend.
0: Tschüss. John Fogerty, 110 in the shade, 110 Grad Fahrenheit im Schatten. Und das muss ich nochmal kurz umrechnen. Was ist das in Grad Celsius? Oh, 44. Gut, ganz so heiß ist es nicht. Aber es fühlt sich so heiß an.

Fantastische Nummer. Danke für diesen Musikwunsch bei SWR1. 110 in the Shade von John Fogerty. Jetzt haben wir es gleich 7:45. Gibt was Wichtiges aus der SWR1 Rheinland-Pfalz und Baden-Württemberg Verkehrsredaktion. Entwarnung auf der A61 Ludwigshafen-Speyer zwischen Schifferstadt und Kreuzspeyer. Keine Gefahr mehr durch Steinewerfer. Yes. Owner of a Lonely Heart. Schönen Samstag.

Schönen Samstagabend. Ich bin Dörte Tebben. Und ihr seid dran mit euren Musikwünschen. Sarah aus Waiblingen hat sich gemeldet. Hallo, schönen guten Abend, Dörte. Hier in Waiblingen ist es auf der Terrasse inzwischen angenehm schattig, bei wohl immer noch 30 Grad. Die Bienen summen fleißig, sammeln Nektar in den Passionsblumenblüten. Der Kater liegt auf dem Steinboden, damit es besser auszuhalten ist. Mir fehlt nur noch mein absolutes Lieblingslied, was mir immer gute Laune macht. Viva la Vida von Coldplay. Wäre wunderbar, wenn du das spielen könntest. Ja, Sarah läuft schon. Let's go.

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2: Um 20 Uhr mit Lisa Kupper. Wegen des verheerenden Waldbrands in Andalusien hat Bundeskanzler Merz dem spanischen Ministerpräsidenten Sanchez sein Beileid ausgesprochen. Bislang sind 12 Menschen durch die Flammen gestorben. Fast 6.600 Hektar Land sind in der Provinz Almería verbrannt. Aus Madrid, Anna Mund.
3: Bundeskanzler Merz hat erschüttert auf die Todesfälle bei dem Brand in Südspanien reagiert. Beim Online-Dienst X erklärte er, die Nachrichten über die Feuerkatastrophe in Andalusien sind bestürzend. Er habe dem spanischen Ministerpräsident Sanchez seine Anteilnahme ausgesprochen und hoffe, dass die vielen Verletzten und Angehörigen der Opfer Trost finden. Laut der spanischen Polizei Guardia Civil könnte die Zahl der Toten noch steigen. Unter den bekannten Todesopfern sollen sich auch ausländische Staatsbürger befinden, möglicherweise Briten oder Belgier. Bislang gibt es keine Hinweise, dass Deutsche darunter sein könnten.
2: Nach dem Brand an der Bahnstrecke zwischen Köln und Düsseldorf ermittelt jetzt der Staatsschutz. Ein politischer Hintergrund könne derzeit nicht ausgeschlossen werden, teilten die Kölner Staatsanwaltschaft und die Polizei mit. Die Ermittler gehen davon aus, dass der Brand in einem Kabelschacht bei Leverkusen vorsätzlich gelegt wurde. Auf einer Internetplattform wurde ein Bekennerschreiben einer linksextremen Gruppe veröffentlicht. Die Bahnstrecke ist inzwischen wieder freigegeben. Rund 2 Monate vor der Landtagswahl in Sachsen-Anhalt hat der Spitzenkandidat der AfD, Siegmund, eine Liste mit Sofortmaßnahmen vorgestellt. Wenn er gewinnt, will er sie in den ersten 100 Tagen seiner Regierung in die Tat umsetzen. Vom Parteitag in Magdeburg, Jochen Müller.
4: Nach einem Wahlsieg werde er als erstes die Rundfunkstaatsverträge kündigen, sagte Siegmund. Außerdem wolle er eine Abschiebeoffensive starten, Arbeitspflicht für Asylbewerber, keine Steuergelder mehr für linke Vereine, besonderer Schutz für Schulkinder. Für Migrantenkinder ohne Bleibeperspektive sollen Sonderklassen eingerichtet werden. Außerdem werde es keine Regenbogenflaggen mehr an Sachsen-Anhalts Schulen geben. Die AfD liegt den letzten Umfragen zufolge in Sachsen-Anhalt bei über 40%. Eine absolute Mehrheit bei der Landtagswahl ist nicht auszuschließen.
2: Tennisspielerin Linda Noskova hat das rein tschechische Damenfinale von Wimbledon gewonnen. Die 21-Jährige setzte sich in 3 Sätzen gegen Carolina Muchova durch. Im Endspiel der Männer trifft morgen Alexander Zverev auf den Italiener Jannik Sinner. Das Wetter für Baden-Württemberg und Rheinland-Pfalz. In der Nacht oft sternenklar bei Tiefstwerte zwischen 20 und 11 Grad. Morgen überwiegend Sonne, nur vereinzelt ein paar Schleierwolken. Dazu gibt's maximal 28 Grad in Freudenstadt und bis zu 35 Grad in Koblenz. Am Montag viel Sonne und bis 37 Grad. Am Dienstag dann schwül und erste einzelne Hitzegewitter. Das waren die Nachrichten mit Lisa Kupper. Und zur Abschluss noch die Zeit. Es ist 20.03 Uhr.
5: Was ist los auf den Straßen? Ganz im Süden, A5 Basel Richtung Karlsruhe zwischen Riegel und Herbolzheim. 2 Kilometer Stau aktuell, 15 Minuten plus. Und auf der A5 weiter Richtung Frankfurt zwischen Karlsruhe Nord und Bruchsal nach einem LKW-Unfall, eine Sperrung Richtung Karlsruhe. Dadurch momentan 2 Kilometer Stau, 15 Minuten plus. Euch unterwegs sichere gute Fahrt.
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5: Let's Party. Hier ist Dörte Teppen. Ihr sagt, was läuft. Am Samstagabend gleich unser Hit-Duell mit 2 Party-Hits zum Anhören, Aussuchen und Abstimmen. Hier ist die Hotline für euren heißen Samstagabend im Juli. 06131 92 93 94 95.
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5: Und gleich ein riesen 80er Danger Zone, Kenny Loggins.

0: Don't Stop Me Now von Queen. 7:10, Vorsicht bitte auf der A5 Frankfurt Richtung Karlsruhe. Eine Plane liegt zwischen Frankfurter Kreuz und Zeppelinheim auf der rechten Spur. Tja, willkommen im Club.
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0: Heute feiern wir den ganzen Samstagabend durch und wenn einer weiß, wie man richtig Party macht, dann so, ist es Ingrid Hansen, ja, aus dem Musikclub-Team. Ingrid, was hast du mitgebracht?
2: Ja, Samstagabend, draußen tobt der Sommer und wieder gibt's ein Hit-Duell und mit dem Song hier geht's direkt auf die Tanzfläche. Super, Katzenjammer. I will dance.
0: Katzenjammer? Die vier Norwegerinnen, das sind die mit ihren verrückten Instrumenten, genau, die mit ihrer Power jede Bühne abreißen.
2: Nicht schlecht, Ingrid, nicht schlecht.
0: Warum genau der Song?
2: Naja, ist schon Musik, die einen mitreißt. Ne? Mhm. Da wippen selbst Couch-Potatoes mit den Zehen, ja. Und dann gibt's gleich noch einen fetten Fun-Fact zu I Will Dance. Katzenjammer haben den Song nämlich komplett live aufgenommen, um diese Mega-Energie ihrer Auftritte einzufangen. Ja, und last but not least, die Message. I will dance, even when I walk away. Ich tanze, auch wenn ich aufgebe oder gehe. Das ist doch die perfekte Hymne fürs Leben, oder? Egal, was passiert, wir tanzen einfach weiter.
0: Ingrid hat glänzende Augen. Klingt auch vielversprechend. Hier, ich habe einen Song, den alle sofort mitsingen.

0: Mark Forster, Mehr als Party, der Song zur Fußball-EM 2016, ihr erinnert euch. Und ich finde, jetzt zur WM passt der einfach perfekt. Das ist dieses Gemeinschaftsgefühl. Wir sind groß, wir sind viele, Hände hoch, alle singen mit, Gänsehaut. Später ist ja um 11 noch Anpfiff fürs Viertelfinale. Mhm. Norwegen, England, perfektes WM-Warm-up hier bei uns.
1: Tja, und was wollt ihr? Tanzen? Oder mitsingen? Oder beides?
0: Vorschlag Nummer 1, Katzenjammer. Das ist der Tipp von Ingrid. I will dance when I walk away. Oder Mark Forster, mein Vorschlag, wir sind groß. Stimmt ab, ruft uns an 06131 92 93 94 95. Schnelle Nachricht über WhatsApp oder Signal, welcher Song soll laufen. Ingrid, du bist für?
1: Ich bin natürlich für Katzenjammer.
0: Ich bin für Mark Forster. Welchen Hit wollt ihr? Den hören wir dann in knapp 5 Minuten. ARD Musikclub Party, jeden Samstagabend.

Wow, Samstagabend und ein Kopf-an-Kopf-Rennen im Hit-Duell. Zwei Songs haben richtig abgeliefert, ihr habt abgestimmt. Die Frage war, wollt ihr Katzenjammer? I will dance. Die vier Norwegerinnen haben euch offensichtlich mit ihrer Energie und ihrer Tanz, egal was kommt, Haltung, ganz schön überzeugt. Sie sind angetreten gegen Mark Forster. Wir sind groß. Ups, wo ist er jetzt?

Mark Forster-Fans, bitte nicht traurig sein. Wir sind groß, ist natürlich ein Megatrack. Aber der Vorschlag von Katzenjammer hat gewonnen. Die holen den Sieg mit ihrer mitreißenden Live-Energie. I will dance, Bühne frei für Party. Viel Spaß mit dem Musikclub.

0: Der Gewinnersong im Hitduell im ARD Musikclub Party. Katzenjammer gewinnen mit 2 Stimmen Vorsprung. I Will Dance. Und passt ja auch super nachher, ne? Zum WM-Viertelfinale ab 23 Uhr Norwegen, England. Jetzt ist es 9:05. Vorsicht bitte auf der A8 Stuttgart Richtung Karlsruhe zwischen Pforzheim Ost und Nord. Pannenauto, rechte Spur. Allen unterwegs, gute sichere Fahrt.
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0: Jetzt You Sexy Thing. Hot Chocolate.

schönen Samstagabend. Gleich ist es 8:30. Die A1 Bremen Richtung Osnabrück ist in Höhe Osnabrück Nord wegen einer Brückenbaustelle gesperrt. Das Ganze bis morgen Nacht, circa.

0: 11 Uhr und die A5 nach Karlsruhe Richtung Frankfurt zwischen Karlsruhe Nord und Bruchsal. Bergungsarbeiten, nur eine freie Spur, 6 Kilometer Stau, dauert hier fast eine Dreiviertelstunde länger. Gute, sichere Fahrt für euch, kommt gut durch den Samstagabend.
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0: Ich bin Dörte Tebben und ich gebe einen aus, einen Musikwunsch. Was heißt ein? Da ist noch Platz bis Mitternacht. Hier die Hotline 06131 92 93 94 95. Schnelle Musikwunsch, Nachricht per Messenger oder ruft direkt hier im Studio an. Nochmal die Nummer 06131 92 93 94 95. Und jetzt der Party-Turbo schlechthin. Gossip mit Heavy Cross. Warum ist das ein perfekter Party-Song? Ganz einfach. Beth Diddos kraftvolle Stimme reißt einfach jede und jeden mit. Und der treibende Beat lässt keinen Fuß stillstehen.
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0: das ist wichtig. Vorsicht auf der A6 Nürnberg Richtung Heilbronn zwischen Lichtenau und Neuenstein. Ein Pannenauto auf der rechten Spur. Das ist euer Samstag. Das sind eure Musikwünsche.
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0: Die Hotline direkt zu mir ins Studio. 06 131 92 93 94 95. Ja, es geht ab hier. Hallo, hier ist Dörte. Wer ist da?
2: Ich rufe an von der Autobahn A6. Ingeborg Kraus ist mein Name. Und ich habe gehört, dass man sich ein Lied wünschen kann.
0: Ja, samstagabends ist immer euer Abend, eure Musikwünsche.
2: Genau. Und ich würde mir ein Lied von Michael Jackson wünschen, Thriller oder Billie Jean. Mhm. Und ich grüße damit meinen Sohn Matthias und meinen Enkel Julian.
0: Sitzen die bei dir im Auto oder sind die...
2: Nee, die sitzen nicht bei mir im Auto. Die sind irgendwo wahrscheinlich zu Hause oder auch auf der Autobahn unterwegs.
0: Okay, ihr seid verstreut gerade. Alle unterwegs, ja, ins Wochenende.
2: Richtig.
0: In alle, genau, Ecken und Enden. Sag mal, wie heiß, genau, ist es bei dir im Auto?
2: Bei mir sind es 34 Grad im Auto. Ja. Und ich fahre ohne Klimaanlage, weil ich werde da immer krank.
0: Oh ja, das kenne ich. Dann setzt man sich verschwitzt rein, dann kommt diese Woge von Luft und dann abends hat man schon eine Schniefnase. Kenne ich.
2: Richtig, genau so.
0: Gute Fahrt. Tschüss. Ciao.
2: Tschüss.
0: Hier kommt die Abkühlung mit ganz großen Schritten. Michael Jackson, Thriller im ARD Musikclub Party.

0: Die Musikclub-Party mit Dörte Tebben. Hi und hallo, wer ist dran?
1: Hallo, hier ist Kevin. Ich würde mir gerne ein Lied wünschen.
0: Kevin, woher bist du denn?
1: Lützel, Sachsen.
0: Okay, und was willst du?
1: Papa Ute von Stromae.
0: Okay, und warum? Ist ja ein französischer Song, ne?
1: Weil das mein Lieblingslied ist.
0: Okay, ist ein französischer Rapper, oder?
1: Ja.
0: Okay, und den kennst du schon. Du hörst dich jung an. 13 oder wie alt bist du?
1: Ja, 13.
0: Haha, habe ich gut geschätzt. Ja, okay, mache ich.
1: Ja, danke.
0: Schönen Abend, ciao.
1: Ja, tschüss.

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1: Um 21 Uhr mit Lisa Kupper. Spitzenpolitiker von Union und SPD haben in der Rheinischen Post vor Sommerlochdebatten gewarnt. Seit heute ist der Bundestag in der Sommerpause, eine Zeit, die oft von belanglosen Themen oder öffentlichem Streit geprägt ist. Aus Berlin, Markus Sambale.
2: Steffen Bilger, der in der Unionsfraktion die Alltagsgeschäfte managt, findet, die sitzungsfreie Zeit sollte dazu dienen, den Kopf frei zu bekommen, Kraft zu tanken und mit frischer Energie an die anstehenden Aufgaben heranzugehen. Bis dahin sollte aus seiner Sicht gelten, lieber durchschnaufen statt draufhauen. Ähnlich äußert sich Dirk Wiese vom Koalitionspartner SPD. Sommerlochdebatten überlassen wir gerne der Opposition, sagt der parlamentarische Geschäftsführer der Sozialdemokraten.
1: Unter dem Motto Sozialstaat verteidigen haben in Karlsruhe mehr als 1000 Menschen gegen die Reformpläne der Bundesregierung protestiert. Dazu aufgerufen hatte ein Bündnis von Gewerkschaften, Sozialverbänden und privaten Initiativen. Die Landeschefin von Verdi, Schollenberger, sagte, man werde weiter für den 8-Stunden-Tag kämpfen. Bei der Kundgebung gab es auch Kritik an den Kürzungen im Gesundheitssystem und an der geplanten Rentenreform. Bundeskanzler Merz hat dem spanischen Ministerpräsidenten Sanchez sein Beileid wegen des verheerenden Waldbrands in Andalusien ausgesprochen. Die Nachrichten über die Feuerkatastrophe seien bestürzend, schrieb Merz auf der Plattform X. Seine Gedanken seien bei den vielen Verletzten und Angehörigen der Opfer. Mindestens 12 Menschen sind bei dem Waldbrand in der Provinz Almería ums Leben gekommen. Viele werden noch vermisst. Die 9. Etappe der Tour de France wird verkürzt. Man reagiere so auf die außergewöhnlichen Wetterbedingungen, teilten die Veranstalter mit. Die Fahrer müssen damit etwa 30 Kilometer weniger zurücklegen. Das Ziel ist in Ussel. Die Behörden hatten wegen extremer Hitze die höchste Alarmstufe ausgerufen. Tennisspielerin Linda Noskova hat das rein tschechische Damenfinale von Wimbledon gewonnen. Die 21-Jährige setzte sich in 3 Sätzen gegen Karolina Muchova durch. Sportreporterin Ina Kast.
3: Noskova führte schon mit 6:2 und 5:2. Dann aber gelang ihrer Gegnerin Karolina Muchova eine beeindruckende Aufholjagd. Sie wehrte insgesamt 5 Matchbälle gegen sich ab. Bei einem Matchball hatte Noskova selbst Aufschlag und servierte einen Doppelfehler. Nachdem Muchova den 2. Durchgang mit 7:5 gewonnen hatte, verließ Noskova erstmal den Center Court, um sich zu sammeln, mit Erfolg. Nach 2,5 Stunden Spielzeit verwandelte sie ihren 6. Matchball bei eigenem Service mit einem Aufschlagwinner.
1: Das Wetter für Baden-Württemberg und Rheinland-Pfalz. In der Nacht ist es oft sternenklar bei Tiefstwerten zwischen 20 und 11 Grad. Morgen gibt es viel Sonne, nur vereinzelt ein paar Schleierwolken. Dazu maximal 28 Grad in Freudenstadt und bis zu 35 Grad in Koblenz. Und noch die Zeit, 21.03 Uhr.
4: Und die A1 Bremen Richtung Osnabrück. Dort haben wir in Höhe Osnabrück Nord die Brückenbaustelle, das Ganze noch bis morgen Abend um 11. Und die A5 Karlsruhe Richtung Frankfurt zwischen Karlsruhe Nord und Bruchsal. Bergungsarbeiten, 6 Kilometer Stau. Hier dauert es fast eine Stunde länger. Gute sichere Fahrt bzw. viel Geduld.
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4: Mit Dörte Teppen. Party on. 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

0: dem Musikclub Party. Und das Schöne an den Musikwünschen ist ja, wir spielen Mäuschen. Was machen die anderen und was hören die gerne? Hi, hier ist Dotte Teppen. Wer ist da?
1: Ja, hallo, hier ist der Patrick aus Bergisch Gladbach. Ich hoffe, euch geht's allen gut. Wenn das möglich ist, hätte ich gerne von Prinz Ital Joe featuring Marky Mark Happy People. Dann ein bisschen gute Laune und positive Stimmung und so.
0: Mhm. Ne? Wie geht's dir denn heute Abend? Was machst du denn?
1: Ja, ich habe ein bisschen im Garten gesessen, vorhin noch Sonne. Morgen machte ich dann auch das Tennis-Wimbledon-Finale.
0: Und ah ja, Alexander Zverev. Was ist deine Prognose? Was sagst du? Klappt es? Holt er seinen zweiten Grand-Slam-Titel?
1: Er hat ja schon x-mal gegen Sinner verloren. Ja. Also ich weiß nicht. Chancen stehen nicht gut, aber ich drücke alle Daumen.
0: Okay, dann drücke ich mit und hab einen schönen Samstagabend.
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0: Pop, Pop, Pop Music von M. Ja, wir spielen nicht nur, aber auch Pop Musik.
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0: Hallo Dörte, danke für die tolle Musik, die unsere lange Autofahrt versüßt. Wir wünschen uns Der letzte Tanz von Bosse. Macht es wie Arndt und Silke, meldet euch 06131 92 93 94 95. Schnelle Audio, Nachricht oder Anruf. Und hier kommt Bosse.

J-Lo. Jennifer Lopez. Waiting for Tonight. Am Samstagabend gleich ist es 9:30. Hallo und Vorsicht zunächst mal bitte auf der A81 Singen Richtung Stuttgart zwischen Rottweil und Oberndorf. Fahrzeugteile liegen hier auf dem Beschleunigungsstreifen. Dann die A1 Bremen Richtung Osnabrück in Höhe Osnabrück.

0: Nord wird gebaut an der Brücke. Bis morgen eine Sperrung, etwa 23 Uhr morgen Abend. A5 Karlsruhe Richtung Frankfurt zwischen Karlsruhe Nord und Bruchsal. 5 Kilometer Stau, Bergungsarbeiten dort, dauert es fast eine Stunde länger. Die B28 ist dabei, Reutlingen Richtung Horb, dort zwischen Kusterdingen, Jettenburg und Tübingen eine Sperrung wegen eines Feuerwehreinsatzes. Jetzt noch ganz aktuell, vorsichtig fahren bitte auf der A81. Stuttgart-Singen zwischen Sindelfingen-Ost und Böblingen-Sindelfingen, da sind Leute auf der Autobahn. Na dann, kommt gut und sicher an.
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0: Mit Dirty Tabben. Und wer macht jetzt Party? Die Fine Young Cannibals. She drives me crazy.
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0: Wenn ihr gerade denkt, was ist denn das Tolles da am Samstagabend? Das ist der Musikclub Party mit euren Musikwünschen noch bis Mitternacht. Hi, hier ist Dörte Tebben. Wer ist dran?
1: Hallo, ich bin der Frank aus Pfungstadt.
0: Hallo Frank.
1: Ich sitze hier bei 30 Grad mit einem kühlen Bier im Hof. Freue mich über eure tolle Sendung.
0: Danke.
1: Und würde mir von Anita Ward Ring My Bell wünschen von 79. Da war ich in London zum Schüleraustausch.
0: Aha. Ja.
1: Und in der Zeit hatte der Sohn der Gastfamilie seinen 21. Geburtstag in London.
0: 21. Ja, Geburtstag.
1: Genau. Ja, und da gab es Schlüsselübergaben, ne, weil das war so wie bei uns der 18. war damals, war eine große Aktion und da lief Ring My Bell und das weckt dann die schönen Erinnerungen.
0: Warum Schlüsselübergabe? Die kenne ich nicht, die Tradition. Erklär eben.
1: Ja, der Schlüssel zum Leben. Volljährigkeit.
0: Ja, Vollständigkeit. Ja, irgendwie auch. Wobei, ja, genau. Also mein Sohn, ich habe ja gedacht, mit 18 wird alles anders, aber da war der auch noch nicht vollständig. Entschuldigung, Sohn. Schöne
1: genau,
0: Geschichte.
1: 75. Genau. Ja, vielen Dank. Würde mich freuen, wenn es läuft. Macht weiter mit dem tollen Programm.

0: Unverkennbar, dieser Mix aus Dancehall, Reggae, Hip-Hop. Das zieht euch direkt auf die Tanzfläche, oder? Ding von Seed, ein absoluter Ohrwurm.
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0: Liebe Dörte, passend zum Musikclub-Party wünsche ich mir den österreichischen WM-Song Stripes and Stars. Auch wenn Österreich leider schon ausgeschieden ist, bei der WM sind sie mit diesem Song für mich auf jeden Fall die Weltmeister der Herzen. Ich grüße auch ganz lieb die Dakota-Jungs, die gerade auf ihrem Wanderwochenende sind. Sonnige Grüße aus dem heißen Mühlacker von Ariane. Liebe Ariane, Grüße zurück. Hi.

Wer braucht schon Taylor Swift? Wir haben Gregoritsch mit Stars. Nein, mit Stripes and Stars, so ist es richtig, hat das österreichische Nationalteam jetzt seine offizielle Fußballhymne veröffentlicht. Zur WM ist eine fette Nummer, muss ich sagen, kannte ich gar nicht. Ja, setzt auf Schmäh, große Namen und jede Menge rot-weiß-rotes Selbstbewusstsein. Toller Song im ARD Musikclub Party mit Dirty Tappen, jetzt mit den Pointer Sisters. I'm so excited.

Die Ärzte, Männer sind Schweine im ARD-Musikclub Party. Ein bekanntes Zitat von Ivan Davis, dem Frontmann und kreativen Kopf der australischen Band Icehouse, über den Song Hey Little Girl. Ich habe versucht, eine düstere Story mit einem Gefühl von Melancholie zu erzählen. Und die Welt hat drauf getanzt. Deswegen läuft Hey Little Girl aus den 80ern jetzt im Musikclub Party.

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1: Um 22 Uhr mit Lisa Kupper. Spitzenpolitiker von Union und SPD haben in der Rheinischen Post vor Sommerlochdebatten gewarnt. Seit heute ist der Bundestag in der Sommerpause, eine Zeit, die oft von belanglosen Themen oder öffentlichem Streit geprägt ist. Aus Berlin, Markus Sambale.
2: Steffen Bilger, der in der Unionsfraktion die Alltagsgeschäfte managt, findet, die sitzungsfreie Zeit sollte dazu dienen, den Kopf frei zu bekommen, Kraft zu tanken und mit frischer Energie an die anstehenden Aufgaben heranzugehen. Bis dahin sollte aus seiner Sicht gelten, lieber durchschnaufen statt draufhauen. Ähnlich äußert sich Dirk Wiese vom Koalitionspartner SPD. Sommerlochdebatten überlassen wir gerne der Opposition, sagt der parlamentarische Geschäftsführer der Sozialdemokraten.
1: Die wegen eines mutmaßlichen Brandanschlags seit gestern gesperrte Bahnstrecke zwischen Düsseldorf und Köln ist wieder freigegeben. Der Zugverkehr rollt nach Angaben der Deutschen Bahn ohne Einschränkungen. Der Staatsschutz ermittelt, nachdem auf einer Internetplattform ein Bekennerschreiben einer linksextremen Gruppe veröffentlicht wurde. Staatsanwaltschaft und Polizei gehen davon aus, dass der Brand in einem Kabelschacht bei Leverkusen vorsätzlich gelegt wurde. In Paris verkürzen wegen der aktuellen Hitzewelle beliebte Touristenattraktionen ihre Öffnungszeiten. Statt um Mitternacht schließe der Eiffelturm an diesem Wochenende wetterbedingt schon um 16 Uhr, teilte der Betreiber mit. Der Louvre öffnet bis einschließlich Montag ebenfalls nur bis 16 Uhr. In der französischen Hauptstadt wurden heute bis zu 35 Grad gemessen. In vielen Regionen im Zentrum und Westen des Landes riefen die Behörden die höchste Hitzewarnstufe aus. Die spanischen U19-Fußballer sind Europameister. Sie setzten sich im Finale mit 2:0 gegen das deutsche Team durch. Und bei der Fußball-WM stehen am Abend und in der Nacht die letzten beiden Viertelfinalpartien an. In etwa einer Stunde wird das Spiel Norwegen gegen England angepfiffen. Aus der Sportredaktion Desiree Krause.
3: Die Euphorie bei den Norwegern, die erstmals in einem WM-Viertelfinale stehen, ist riesig. Die Engländer sehnen sich nach dem ersten WM-Titel seit 1966. Es ist auch das Duell der Weltstars Erling Haaland und Harry Kane. Beide stehen für viele Tore und sind die Gesichter ihrer Teams. In der Nacht trifft der Weltmeister auf den Außenseiter, Argentinien gegen die Schweiz. Auf dem Papier eine klare Sache, doch die Argentinier um Lionel Messi haben zuletzt gegen Ägypten wieder gezeigt, dass sie anfällig sein können. Die Schweizer haben jetzt schon alle Erwartungen übertroffen. Ein Einzug ins Halbfinale wäre für sie eine Premiere.
1: Das Wetter in Deutschland. In der Nacht im Osten locker bewölkt, sonst meist klar, Tiefstwerte 20 bis 11 Grad. Morgen in der Nordosthälfte Wolken und vereinzelt Schauer, sonst sonnig und trocken. Dazu gibt's maximal 27 bis 35 Grad. Die Zeit 22.03 Uhr.
4: Und wir hören, was los ist auf den Straßen. Am Samstagabend A5 Karlsruhe Richtung Frankfurt. 40 Minuten dauert es länger zwischen Karlsruhe Nord und Bruchsal. Da sind noch Bergungsarbeiten auf der Autobahn im Gange. 4 Kilometer Stau. Und die A5 Frankfurt Richtung Kassel. Etwa 20 Minuten plus zwischen Nordwestkreuz Frankfurt und dem Bad Homburger Kreuz. Kommt gut durch.
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4: Mit Dörte Teppen. Hi und hallo. Party on. Lena ist ein Liebeslied. Das zeigt, wie bedingungslos und frei Liebe sein kann. Eine Ode an jemanden, der einen inspiriert und berührt. Ein Herzenssong, hat Hartmut Engler von Pur mal gesagt. Über Lena.
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0: Das ist ja auch ein schöner Song zum Schwufen. Put a little love on me. The Delegation. 10 nach 10, ARD Musikclub. Party. Vorsicht bitte auf der... Moment, erst das. Vorsicht bitte, auf der A1 Bremen Richtung Hamburg in Höhe Bockel liegt ein Tier auf der Autobahn. Und aufpassen bitte auch im Kreis Ansbach auf der Straße zwischen Gebsattel und Bockenfeld. Hier sind Leute auf der Strecke.
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0: Jeden Samstagabend von 20 Uhr bis Mitternacht, heute mit Dörte Tebben. Melanie aus Lamsheim hat uns geschrieben, sie, ihr Mann Ralf und ihre Mutter Christel sind gerade auf der Heimreise von einem ganz besonderen Konzert. Und hier ist sie live bei uns in der Leitung. Hallo Melanie, ihr kommt von Peter Maffay Konzert in Rosenheim. Erzähl mal, wie war die Stimmung? Was hat dich besonders beeindruckt?
2: Ich finde das immer wieder Wahnsinn, dass so viele Fans, so viele treue Fans auf den Konzerten sind. Und das ist immer so eine richtig tolle Stimmung.
0: Ein unvergesslicher Abend. Was macht denn für die Christel die Musik von Peter Maffay so besonders? Die ist bei euch der Hardcore-Fan, habe ich gehört.
3: Christel? Ja, naja, ich bin schon ewig ein Fan von Peter Maffay.
4: Und hast ihn schon mal live gesehen? Persönlich, auf der Fähre.
2: Hatten schon mal auf der Fähre getroffen und ihm erzählt. Und das ist so ein, einfach sympathischer Mensch. Mit den Kindern waren wir immer auf den Tabaluga-Konzerten. Mhm. Also es ist einfach was für die ganzen Generationen.
0: Sagt man gerade alle Fähre? Generationen. Was meint ihr Fähre? Fähre nach Malle?
2: Auf der Fähre auf der Fähre nach Malle.
0: Da wohnt er, ne?
2: Ja, da hat sie ihn mal getroffen auf der Fähre.
3: Aber es ist schon Jahre her.
0: Okay, und er so, hallo, ich bin Peter, wer bist du? Ja, ich bin Christel und ich bin Fan von dir.
3: Ja, mein Mann hat ihn damals getroffen an der Bar auf der Fähre und dann hat er mich gerufen und dann haben wir den ganzen Nachmittag erzählt und ja, seitdem bin ich schon ein größerer Fan von ihm.
0: Ja, das glaube ich allerdings. Also so hautnah, das ist ja perfekt. Jetzt sind wir hier im Musikclub und spielen normalerweise eher Partykracher. Mhm. Wenn ich jetzt ein Lied von Peter Maffay wünschen könnte, das auch in diesen Samstagnacht passt, welches wäre das? Sonne in der Nacht?
2: Ja, das kann man spielen, klar.
4: Ja.
2: Vor allem zum Wetter heute.
0: Okay, dann spielen wir jetzt diesen Wunsch für hier alle Generationen in einem Auto. Euch noch eine tolle Nacht. Danke für das super schöne Gespräch. Und hier ist der Wunsch von Melanie, Christel und Ralf für alle, die Peter Maffay lieben. Sonne in der Nacht. Genießt es. Ciao, ihr Lieben.
2: Danke.

I got a feeling. Die Black Eyed Peas, so ein toller Partysong. Aber weil ich ein bisschen außer Puste bin, ihr vielleicht auch, gibt's jetzt was Ruhigeres. Purple Rain von Prince. Das ist ein Musikwunsch von Sandra aus Idar-Oberstein.

0: 11 am späten Samstagabend. Vorsicht bitte auf der A61 Mönchengladbach Richtung Koblenz zwischen Rheinbach und Kreuzmeckenheim. Ein Pannenauto. Vorsichtig bitte auch fahren auf der A293 Richtung Oldenburg West zwischen der B211 und Kreuz Oldenburg Nord. Ein Unfall, dort noch nichts gesichert. Bitte auch aufmerksam fahren im Kreis Südwestpfalz auf der Kreisstraße zwischen Badweiler und Rieschweiler-Mühlbach. Umgestürzte Bäume in der Kurve. Dann die A5, Karlsruhe Richtung Frankfurt zwischen Karlsruhe Nord und Bruchsal. 4 Kilometer Stau dort, fast eine Stunde länger dort. Dann A5 Frankfurt Kassel zwischen Frankfurt-Niederrath und Westkreuz Frankfurt. Rauch, Sichtbehinderungen, bitte Fenster schließen, Lüftung abschalten. Und A5 Frankfurt Richtung Kassel, 20 Minuten plus zwischen Nordwestkreuz Frankfurt und Bad Homburger Kreuz. Kommt gut an.
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0: Mit Dörte. Dörte Tebben und Caroline von Status Quo. Schön, dass ihr dabei seid. Wir machen hier noch Party bis um Mitternacht.
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0: jetzt ein paar Minuten länger zum Abdancen.
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0: Ach, ja, was heißt hier 80er? Party. Denn das Ding kam 78 raus und die Dinger hießen damals nicht einfach nur Maxi-Single, sondern Super-Sound-Single. Ende der 70er bis Anfang der 80er war das so der Name. Und 78 kommt von der amerikanischen Superband Blondie die Single Heart of Glass raus. Explosiv dieser Mix. New Wave ist drin, Rock, Disco. Bei anderen wäre das vielleicht ein bisschen peinlich geworden, der Ausflug in den Disco-Club. Aber bei sexy Frontfrau Debbie Harry und ihren Mitmusikern war das einfach nur cool. Heart of Glass, ihr wisst, das war ein Mega-Hit, ist ein Party-Klassiker bis heute. Die DJs damals haben gesagt, macht uns eine lange Fassung, damit die Leute länger auf der Tanzfläche bleiben. Aus der Zeit stammt der Original 12-Inch-Mix. Heart of Glass, knapp 6 Minuten. Blondie im ARD-Musikclub. Party jetzt.

0: Uriah Heep, ganz schön rockig. Easy Living. Und es ist gerade ja wieder so heiß im Juli. Mir hat neulich jemand so ein Bildchen weitergeschickt. Ihr kennt ja Snoopy, ne? Normalerweise. Der weiße kleine Hund von den Peanuts auf seiner Hundehütte. Ja, und dieses Bildchen wurde mir geschickt und das zeigte die Hundehütte und obendrauf so einen weißen Wachsfleck. Snoopy war geschmolzen. Also, ich will wissen, wie kommt ihr mit der Hitze klar an diesem warmen Samstagabend und vor allen Dingen, was sind eure Musikwünsche? Hallo!
1: Hallo liebe Dörte, hier ist Sonja aus Bad Petersdal und ich wünsche mir zum Ferienwohnung putze das Lied She Works Hard for the Money von Donna Summer. Dankeschön, euch allen einen schönen Abend noch. Ciao!
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Sissy Peniston. Party on im Musikclub am Samstagabend. 5:45 Uhr, Vorsicht bitte, ein paar Gefahrenstellen habe ich für euch. Bitte auf der A7 Ulm Richtung Fulda zwischen Kitzingen und Würzburg-Estenfeld ein Pannenauto und ebenfalls ein Auto liegen geblieben. Vorsicht auf der A8 Stuttgart Richtung Karlsruhe zwischen Stuttgart-Möhringen und Kreuz Stuttgart. It's coming home. England träumt davon, dass die Three Lions das erste Mal seit 66 wieder die WM-Trophäe ins Mutterland des Fußballs zurückholen. Die Chance ist da, ab 11 Uhr das Fußball-Viertelfinale gegen Norwegen. Alle Tore bei uns und Ex-Kapitän Wayne Rooney hat in einem Interview gesagt, das Selbstvertrauen ist enorm. Ja, drücken wir mal die Daumen. Wem könnt ihr euch aussuchen? Norwegen gegen England. Wir sind nachher dabei. Alle Tore bei uns.

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1: Um 23 Uhr mit Lisa Kupper. In Südspanien scheinen die Feuerwehrleute den Waldbrand in der Provinz Almería langsam in den Griff zu bekommen. Die Behörden sprechen davon, dass sich die Lage stabilisiere. Unter Kontrolle sei das Feuer aber noch nicht. Aus Madrid, Anna Mundt.
2: Der andalusische Minister für Katastrophenschutz Sanz sagte am Samstag, die Wetterbedingungen hätten es erstmals erlaubt, das Feuer nicht nur einzudämmen, sondern direkt gegen die Flammen vorzugehen. Die Luftfeuchtigkeit war höher, der Wind schwächer. Rund 500 Einsatzkräfte bekämpfen die Flammen, unter anderem Feuerwehr- und Waldbrandspezialisten. Und auch die Katastrophenschutzeinheit des spanischen Militärs ist mit Einheiten vor Ort. Außerdem leisten Löschflugzeuge und Hubschrauber Unterstützung aus der Luft.
1: Spitzenpolitiker der schwarz-roten Koalition warnen ihre Abgeordneten vor unnötigen Sommerlochdebatten. Es sei besser, in den nächsten Wochen durchzuschnaufen, statt draufzuhauen, sagte der parlamentarische Geschäftsführer der Unionsfraktion Bilger der Rheinischen Post. Ähnlich äußerte sich der SPD-Politiker Wiese, Sommerlochdebatten überlasse man gerne der Opposition. Stattdessen sollten gemeinsame Vorhaben wie die Rentenreform vorbereitet werden. Der Bundestag ist seit heute in der Sommerpause. In China haben die Behörden wegen des Taifuns Bawi fast 2 Millionen Menschen in Sicherheit gebracht. Der Sturm traf in der ostchinesischen Küstenstadt Taizhou auf Land. Befürchtet werden extreme Regenfälle. Betroffen ist auch Taiwan. Dort wurden mehr als 1000 Flüge gestrichen und der Fährverkehr eingestellt. Die spanischen U19-Fußballer sind Europameister. Sie setzten sich im Finale im walisischen Wrexham mit 2:0 gegen das deutsche Team durch. Spanien ist nun mit 9 Titeln Rekordsieger in der U19-Altersklasse. FIFA-Präsident Gianni Infantino überlegt, die Fußball-Weltmeisterschaft noch größer zu machen. Dem Schweizer Portal Blue Sport hat er gesagt, künftig seien auch 64 Teilnehmernationen denkbar. Aus der Nachrichtenredaktion Andreas Gerlach.
3: Zur Begründung sagte Infantino, die ganze Welt müsse von einer Weltmeisterschaft träumen dürfen. Vermeintlich kleine Teams wie Kap Verde hätten den Beweis geliefert, dass man von einer Verwässerung der WM nicht sprechen könne. Die Qualität der Teams sei extrem hoch und sie werde immer höher, überall auf der Welt. Eine ausführliche Diskussion zur Ausweitung werde nach der aktuellen WM beginnen. Diesmal sind es 48 Teams, zwischen 1998 und 2022 waren es 32. Die nächste WM findet 2030 statt.
1: Das Wetter in Deutschland. In der Nacht im Osten locker bewölkt, sonst meist klar, Tiefstwerte 20 bis 11 Grad. Morgen in der Nordosthälfte Wolken und vereinzelt Schauer, sonst sonnig und trocken. Dazu gibt's maximal 27 bis 35 Grad. Und zum Abschluss noch die Zeit. Es ist 23.03 Uhr.
4: Und was ist los auf den Straßen? Vorsicht bitte auf der A7 Ulm Richtung Fulda. Pannenauto zwischen Kitzingen und Würzburg-Estenfeld. Aufpassen auch bitte auf der A8 Stuttgart Richtung Karlsruhe. Defektes Fahrzeug zwischen Stuttgart-Möhringen und Kreuz Stuttgart. Dann auf der A5 Frankfurt-Kassel. Behindert zwischen Frankfurt-Niederrad und Westkreuz Frankfurt. Rauch, eure Sicht. Bitte Fenster zumachen, Lüftung abschalten. A5 Frankfurt Richtung Kassel. 20 Minuten plus circa. Zwischen Nordwestkreuz Frankfurt und Bad Homburger Kreuz. 3 Kilometer Stau sind der Grund. Die B455 Mainz-Kastell-Königstein ist zwischen Eppstein und Fischbach in beiden Richtungen kurz mal gesperrt nach einem Unfall. Noch eine Gefahreninfo: in Sulzfeld im Landkreis Karlsruhe brennt es. Massiver Rauchniederschlag und es riecht nicht gut. Fenster und Türen zu, Lüftungen und Klimaanlagen ausmachen.
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4: 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Hallo. Let's party on. Jetzt mit Rapper's Delight von der Sugar Hill Gang aus dem Jahr 79. Gilt als erste Hip-Hop-Single, die weltweit berühmt wurde, brachte den Rap aus den Straßen New Yorks auf die Tanzflächen der Welt. Und dieser ikonische Basslauf stammt aus dem Song Good Times von Chick. Allerdings haben die Jungs das ohne Genehmigung verwendet. Nile Rodgers, der Gitarrist von Chick, verklagte die Sugar Hill Gang und gewann. Hier sind die drei Rapper: Big Bang Hank, Wonder Mike und Master G. Die haben ihre Parts in nur einem Take aufgenommen. Wahnsinn, oder? Zitat von Wonder Mike: Hip, hop, hippie to the hippie, the hip, hip, hop, and you don't stop. Hat hat Musikgeschichte geschrieben. Lasst uns abtauchen in die goldene Ära des Hip-Hop. Rapper's Delight.
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0: ARD Musikclub Party. Hier ist Dörte. Wer ist dort?
1: Hallo Dörte, hier ist der Janni aus Salzgitter. Ich hätte gerne AC/DC mit Highway to Hell.
0: Okay.
1: Einer der größten Klassiker, so zeitlos, den es überhaupt gibt.
0: Ja.
1: Genau. Mal was Rockiges am Samstagabend.
0: Alles klar. Dann holen wir uns jetzt alle ein Eis und ab in die Hölle. Da ist noch heißer.
1: Ich bleib euch auf jeden Fall treu als Hörer in Salzgitter.
0: Klasse, ciao.
1: Jawohl, ciao.

Eweiler Fröschen ist heute auch dabei im ARD Musikclub Party. Wir sind gerade auf dem Rückweg aus dem Urlaub und hören seit Italien unseren Heimatsender. Vor uns liegt noch ein bisschen Fahrt. Wir freuen uns über Journey, Don't Stop Believin'. Liebe Grüße, Anita, Gernot und Fabian. Liebe Grüße zurück. Schönen Samstagabend. Kommt heil nach Hause.

Lady Gaga, Paparazzi, auch sie heute dabei im Club. Noch ist relativ viel Abtasten in Miami. Abtasten in Miami? Papa, wovon redet die Frau im Radio? Ich rede vom dritten Viertelfinale der WM zwischen England und Norwegen. Da ist jetzt eine halbe Stunde mittlerweile rum. England macht das Spiel, Norwegen verteidigt und lauert. Aus der Deckung trauen sich beide Teams noch nicht so richtig. Aha, aha.

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0: Trio. Was für eine großartige Kombo sich damals gefunden hat im niedersächsischen Großen Kneten. Neue Deutsche Welle vom Feinsten. 11:30 am späten Samstagabend. Vorsicht bitte auf der A7 Füssenreute Richtung Ulm. Fahrzeugteile zwischen Dietmannsried und Bad Grönenbach. Dann auf der A5 Frankfurt-Kassel zwischen Frankfurt-Niederrad und Westkreuz Frankfurt Rauch. Bitte Fenster zu, Lüftung aus. A5 Frankfurt Richtung Kassel, 20 Minuten plus zwischen Nordwestkreuz Frankfurt und Bad Homburger Kreuz. 3 Kilometer staute sich. Die B455 Mainz-Kastell-Königstein ist vorübergehend gesperrt zwischen Eppstein und Fischbach. Da hat es einen Unfall gegeben. Und noch eine Gefahreninfo in Sulzfeld, Landkreis Karlsruhe-Brenz. Fenster und Türen zu, Lüftungen und Klimaanlagen bitte aus.
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0: Wie, ihr schwächelt schon? Da will jemand Richtung Bett? Nö. Matt Bianco hat das Motto richtig. Get out of your lazy bed. Runter von der Couch.
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0: Rock Your Baby. George McRae. Samstagabend. ARD Musikclub Party. Und das ist wie in so einer Bar. Wir tanzen halt mal, dann geht man wieder ein bisschen an die Seite, an die Theke, bestellt sich was. In diesem Fall stehe ich auf der einen Seite der Theke und ihr auf der anderen und bestellt einen Musikwunsch. Hi, hier ist Dörte. Wen habe ich jetzt am Apparat?
1: Ein Steffen Schubowitz aus Ludwigshafen-Ruchheim am Apparat.
0: Moin.
1: Ja, und ich habe jetzt gerade versucht, mein Radio mal wieder auf Vordermann zu bringen, auf der Terrasse. Und dann habe ich so, ich kenne die Sendung. Und da habe ich gedacht, ey, du musst dir mal ein Lied bestellen, was dich dein Leben lang begleitet. Zum Beispiel Pilot of the Airwaves, Charlie Dore.
0: Was verbindest du mit dem Song?
1: Och, ich kann das nicht sagen. Vielleicht die erste Liebe oder so. Dann, ich habe, glaube ich, einen Kassettenmitschnitt, noch aus irgendeiner alten DDR-Kassette und so.
0: Upsi.
1: Ja, klar. Also das ist so das Feeling, was ich immer habe. Und wenn ich das hören möchte in meiner WG, dann spielen die das manchmal. Und jetzt ist das Feeling, dachte ich, ey, alte Hits und so.
0: Bist du mal mit Dörte in der WG? Ja, verstehe.
1: Ja? Okay, ich danke dann mal.
0: Jo, Musikwunsch kommt gleich. Vorher kommt ein Tor. Tor für Norwegen. Und was für eins. Steht jetzt 1-0 gegen England beim WM-Fußball-Viertelfinale.

Die Dire Straits. Money for Nothing, Stefan aus Fischbach bei Kaiserslautern ist heute Abend auch dabei. Guten Abend. A Fleck of Seagulls, Iran. Das wäre super. Liebe Grüße aus dem Pfälzerwald. Grüße zurück. Viel Spaß, Stefan und allen anderen. Mit A Fleck of Seagulls.

0: Tor für England durch Bellingham. Das ist das 1-1 im WM-Viertelfinale Norwegen-England. Und damit ist Halbzeit. Soweit der Musikclub-Party mit Dörte Tebben. Jeden Samstagabend und damit danach für die Ewigkeit im Netz.
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1: Um 0 Uhr mit Ines Kunze. In Frankreich kommt es wegen der Hitzewelle zu Einschränkungen, etwa in Paris. Dort verkürzen mehrere beliebte Touristenattraktionen jetzt ihre Öffnungszeiten. Aus der Nachrichtenredaktion Thomas Bertsch.
2: Statt um Mitternacht schließt der Eiffelturm heute wetterbedingt laut Betreiber schon um 16 Uhr. Der Louvre öffnet bis einschließlich Montag ebenfalls nur bis 16 Uhr. In vielen Regionen im Zentrum und Westen des Landes riefen die Behörden die höchste Hitzewarnstufe Rot aus. Wegen der starken Trockenheit und erhöhter Brandgefahr wurde in zahlreichen Städten das Feuerwerk am Nationalfeiertag kommenden Dienstag abgesagt. Die Organisatoren der Tour de France kündigten an, die eigentlich gut 185 Kilometer lange heutige 9. Etappe wegen der hohen Temperaturen um 30 Kilometer zu verkürzen.
1: Beim Feuer in Südspanien scheinen die Einsatzkräfte den Brand langsam in den Griff zu bekommen. Der andalusische Minister für Katastrophenschutz teilte mit, die Wetterbedingungen hätten es erstmals erlaubt, das Feuer nicht nur einzudämmen, sondern direkt gegen die Flammen vorzugehen. Bislang sind durch den Brand 12 Menschen gestorben. Fast 6.600 Hektar Land sind in der andalusischen Provinz Almeria verbrannt. Bundeskanzler Merz hat auf Ex seine Anteilnahme bekundet. Die Nachrichten über das Feuer seien bestürzend, so Merz. Die wegen eines mutmaßlichen Brandanschlages Freitag gesperrte Bahnstrecke zwischen Düsseldorf und Köln ist wieder freigegeben. Der Zugverkehr rollt nach Angaben der Deutschen Bahn ohne Einschränkungen. Im Internet ist ein Bekennerschreiben einer linksextremen Gruppe aufgetaucht. Der Staatsschutz ermittelt. Staatsanwaltschaft und Polizei gehen davon aus, dass der Brand in einem Kabelschacht bei Leverkusen vorsätzlich gelegt wurde. Der Hamburger Profiboxer Peter Kadiro hat den Kampf um den Weltmeistertitel im Schwergewicht des Verbands WBA verloren. Der 29-Jährige unterlag in Moskau dem russischen Titelverteidiger Murat Gassiev durch technischen K.O. Wegen Russlands Angriffskrieg gegen die Ukraine und den Sanktionen gegen Russland war der Austragungsort des Boxkampfs umstritten. Bei der Fußball-Weltmeisterschaft läuft gerade das Viertelfinale Norwegen gegen England. In 3 Stunden folgt dann das Viertelfinale Argentinien gegen die Schweiz. In der Schweiz haben mehrere Städte extra die sonst geltende Sperrstunde ausgesetzt, damit Fans das Spiel in Bars und Restaurants schauen können. Und das Wetter. In der Nacht im Osten Deutschlands locker bewölkt, sonst meist klar. Tiefstwerte 20 bis 11 Grad. Am Tag in der Nordosthälfte teils Wolken und Schauer, sonst überwiegend sonnig und trocken bei maximal 27 bis 35 Grad. Am Montag im Osten stellenweise Quellwolken, sonst viel Sonne, teils wird es noch heißer. Die Zeit, es wird gleich 0.03 Uhr.
3: Und hier der Verkehrsservice in der ARD-Hitnacht. Immer noch aktuell der Falschfahrer auf der A61 Mönchengladbach-Koblenz. Zwischen Kreuz, Jackerath und Bettburg kommt Ihnen ein Falschfahrer entgegen. Bitte fahren Sie äußerst rechts und überholen Sie nicht. Auf der A61 Mönchengladbach-Koblenz zwischen Kreuz, Jackerath und Bettburg ein Falschfahrer. Vorsicht in beiden Richtungen. Die A1 Hamburg-Lübeck ist in Höhe Barsbüttel wegen eines freilaufenden Rindes gesperrt. Dadurch staut es sich Richtung Lübeck. Die A1 Bremen-Osnabrück ist in Höhe Osnabrück-Nord wegen Brückenbauarbeiten weiterhin in beiden Richtungen gesperrt. Nutzen Sie bitte die eingerichteten Umleitungen. Die A4 Köln Richtung Aachen ist zwischen Frechen-Nord und Kreuzkerpen und auch in der Gegenrichtung zwischen Kreuzkerpen und Köln-Eiffeltor bis zum Montag noch gesperrt. Auf der A5 Frankfurt-Kassel zwischen Frankfurt-Niederrad und Westkreuz-Frankfurt behindert dichter Rauch die Sicht. Bitte schließen Sie die Fenster und schalten Sie die Lüftung ab. Die A30 Bad Oeynhausen-Osnabrück ist zwischen Melle-Ost und West wegen Brückenbauarbeiten noch bis Montag früh in beiden Richtungen gesperrt. Die A37 Hannover-Messe Richtung Burgdorf ist zwischen Kreuz-Buchholz und Kreuz-Hannover-Kirchhorst wegen einer Nachtbaustelle noch bis ca. 5 Uhr gesperrt. Und die A516 Richtung Oberhausen ist zwischen Oberhausen-Sterkrade und Oberhausen-Eisenheim nach einem Unfall nach wie vor gesperrt. Allen unterwegs eine gute Fahrt und kommen Sie gut an Ihr Ziel.
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3: Der Sonntag liegt uns zu Füßen. Für manche der erste Urlaubstag, andere sind längst mittendrin und viele genießen einfach einen freien Tag und einige sind auch schon längst in ihrer Nachtschicht dabei. Sorgen dafür, dass es uns gut geht. Und für Sie auch gleich der erste Song von Donna Summer. She Works Hard for the Money. Willkommen also hier aus dem MDR-Studio in Dresden. Ich bin Heiko Rasch. Kommen Sie weiter gut durch die Nacht.

0:09, hier der Verkehrsservice mit einer guten Nachricht, eine Entwarnung auf der A61 Mönchengladbach-Koblenz. Zwischen Kreuzjagerath und Bettburg ist kein Falschfahrer mehr unterwegs und wir wünschen allen gute Fahrt.

0: Cassebo hier in der ARD-Hitnacht. Sein größter Hit und eine Hommage an die Klassik. 1983 konnte er damit seinen einzigen Nummer-1-Hit landen und den hat er auch noch selbst geschrieben. Kleines Spielchen wieder hier in der ARD-Hitnacht. Sie haben mich jetzt ja in dieser Woche wissen lassen, dass Sie ganz gern mal rätseln und ich soll es Ihnen nicht wieder so leicht machen wie das letzte Mal. Na gut, das hatte ich auch versprochen. Also schauen wir schon mal an dieser Stelle auf die nächste halbe Stunde. Da habe ich einen Titel dabei, den ich jetzt schon mal kurz anspiele. Aber wirklich kurz. Damit geht es an den Anfang der 80er Jahre. Die Band hatte mit diesem Album ihren größten Erfolg. Und vielleicht haben Sie ja den Song auch schon erkannt. Eine Sekunde lang. Hier spiele ich ihn nochmal vor. Ja, welchen Titel spiele ich dann in voller Länge und Schönheit, können Sie mich wissen lassen. ard-hitnacht@mdr.de.
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0: Und hier ist Marius Müller-Westernhagen.

Kurz nach 12:30, hier der aktuelle Verkehrsservice in der ARD-Hitnacht. Die A1 Bremen-Osnabrück ist in Höhe Osnabrück-Nord wegen Brückenbauarbeiten noch bis heute Abend 23 Uhr in beiden Richtungen gesperrt. Nutzen Sie bitte die eingerichteten Umleitungen. Die A4 Köln Richtung Aachen ist zwischen Frechen-Nord und Kreuzkerpen und auch in der Gegenrichtung zwischen Kreuzkerpen und Köln-Eiffeltour noch bis morgen gesperrt. A5 Frankfurt Richtung Kassel zwischen Nordwestkreuz Frankfurt und Bad Homburger Kreuz zurzeit 3 Kilometer Stau. Die A30 Bad Oeynhausen Osnabrück ist zwischen Melle Ost und West wegen Brückenbauarbeiten auch noch bis morgen in beiden Richtungen gesperrt. Die A37 Hannover Messe Richtung Burgdorf ist zwischen Kreuz Buchholz und Kreuz Hannover Kirchhorst wegen einer Nachtbaustelle noch bis etwa 5 Uhr gesperrt. Und die A516 Richtung Oberhausen ist zwischen Oberhausen Sterkrade und Oberhausen Eisenheim nach einem Unfall nach wie vor gesperrt. Ihnen allen gute Fahrt. Kommen Sie gut an Ihr Ziel.

So eine Stimme gehört einfach auf die Bühne, oder? Celine Dion gerade gehört. Und schön von ihren Plänen zu hören. In diesem Jahr soll es ja wieder losgehen mit großen Konzerten in Paris. Am 12. September startet sie. Und jetzt war auch zu lesen, dass sie dann diese Konzertreihe dann auch im nächsten Jahr fortsetzen wird. Also drücken wir ihr die Daumen, dass das auch alles gut gelingt. Ja, und den Sound, den kennen Sie auch. 80er Jahre. Der King of Disco, Fancy, das war sein allergrößter Hit. Den hat er später dann auch in Deutsch verfasst. Hier aber das Original aus den 80ern, Flames of Love.

0: Cizia hier in der ARD-Hitnacht. Tja, und dann kommen wir zur Auflösung. Also für so eine kleine Rätselei ist es ja nie zu spät, wie ich hier merke. Und da sind sie alle noch hellwach. Ein Dankeschön schon mal fürs Mitmachen, fürs zahlreiche Mitmachen. Das Postfach ist voll. Immer noch wird geschrieben. Eine Sekunde reicht aus, dass hier der Funke überspringt. Ja. Eine Sekunde und schon haben Sie die richtige Lösung herausbekommen. Fade to Grey von Visage. Tja, und so viele richtige Lösungen. Also ich habe nur richtige gefunden. Patricia aus Vorpommern hatte die richtige Lösung. Auch hier Sascha aus Neumünster, aus Thüringen. Isabel ist auch mit dabei. Claudia hört uns über BR1, über SWR1 hört uns Mark. Und Wolfgang aus Karlsfeld, auch die richtige Lösung. Olli aus Mechernich, auch die richtige. Thomas aus Mörs am Niederrhein hat schon das letzte Mal in dieser Woche mitgemacht. Auch wieder die richtige Lösung. Über Bremen 1 hört uns hier Christoph. Willkommen in der ARD-Hitnacht. Und Tobias aus Osterholz-Scharmbeck bei Bremen auch mit dabei. Also eine riesengroße Fangemeinde hier in der ARD-Hitnacht. Klaus aus Winzen an der Lur. Jockel aus Melle, richtige Lösung. Ohne lange Mail von Carola aus Osnabrück lese ich mir dann gleich noch durch. Und Stefan aus Duisburg hat auch die richtige Lösung. Und hier ein Hallo in die Runde von Niki, Philine und Jolene. Auch Philine, ja, Denise und Kalle aus Hamburg, Nettelnburg. Willkommen hier in der ARD-Hitnacht. Alles die richtige Lösung. Glückwunsch an alle. Und jetzt natürlich der Song in voller Länge und Schönheit. Viele Coverversionen sind ja übrigens aus diesem Song entstanden, weil der Titel hat so einige Künstler auch begeistert, unter anderem eben auch Kylie Minogue oder auch die Pet Shop Boys. Hier habe ich aber das Original von Visage. Die Single erreichte auch in einigen Ländern, darunter in Deutschland und in der Schweiz, die Chartspitze.
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0: Danke fürs Mitmachen.

0:54 hier der Verkehrsservice mit einer Gefahrenmeldung. Achtung, ein Falschfahrer. Ein Falschfahrer auf der B68 Bramscher Straße, Kloppenburg-Osnabrück. Zwischen Achmer und Osnabrück kommt Ihnen ein Falschfahrer entgegen. Fahren Sie bitte äußerst rechts und überholen Sie nicht. Auf der B68 Bramscher Straße, Kloppenburg-Osnabrück. Zwischen Achmer und Osnabrück. Ein Falschfahrer. Bitte Vorsicht in beiden Richtungen.

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1: Um 1 Uhr mit Ines Kunze. Die Hitzewelle führt in Frankreich zu Einschränkungen. Unter anderem haben in Paris heute der Eiffelturm und das Louvre-Museum schon früher geschlossen. Wegen der Trockenheit wurde auch in einigen Städten das geplante Feuerwerk zum Nationalfeiertag am Dienstag abgesagt. Auch die Tour de France ist betroffen. Die Organisatoren kündigten an, die heutige 9. Etappe wegen der hohen Temperaturen um 30 Kilometer zu verkürzen. Wegen der Waldbrände in Spanien hat Bundeskanzler Merz dem spanischen Ministerpräsidenten Sanchez sein Beileid ausgesprochen. Bislang sind 12 Menschen durch die Flammen gestorben. Fast 6.600 Hektar Land sind in der andalusischen Provinz Almería verbrannt. Aus Madrid, Anna Mund.
2: Bundeskanzler Merz hat erschüttert auf die Todeswelle bei dem Brand in Südspanien reagiert. Beim Online-Dienst X erklärte er, die Nachrichten über die Feuerkatastrophe in Andalusien sind bestürzend. Er habe dem spanischen Ministerpräsident Sanchez seine Anteilnahme ausgesprochen und hoffe, dass die vielen Verletzten und Angehörigen der Opfer Trost finden. Laut der spanischen Polizei Guardia Civil könnte die Zahl der Toten noch steigen. Unter den bekannten Todesopfern sollen sich auch ausländische Staatsbürger befinden, möglicherweise Briten oder Belgier. Bislang gibt es keine Hinweise, dass Deutsche darunter sein könnten.
1: Spitzenpolitiker von Union und SPD haben in der Rheinischen Post vor Sommerlochdebatten gewarnt. Seit heute ist der Bundestag in der Sommerpause, eine Zeit, die oft von belanglosen Themen oder öffentlichem Streit geprägt ist. Aus Berlin, Markus Sambale.
3: Steffen Bilger, der in der Unionsfraktion die Alltagsgeschäfte managt, findet, die sitzungsfreie Zeit sollte dazu dienen, den Kopf frei zu bekommen, Kraft zu tanken und mit frischer Energie an die anstehenden Aufgaben heranzugehen. Bis dahin sollte aus seiner Sicht gelten, lieber durchschnaufen statt draufhauen. Ähnlich äußert sich Dirk Wiese vom Koalitionspartner SPD. Sommerlochdebatten überlassen wir gerne der Opposition, sagt der parlamentarische Geschäftsführer der Sozialdemokraten.
1: FIFA-Präsident Infantino kann sich eine noch größere Fußball-WM mit 64 Mannschaften vorstellen. Darüber werde man nach dem laufenden Turnier in den Gremien diskutieren, sagte Infantino dem Schweizer Sender Blue Sport. Die Fußballwelt bestehe nicht nur aus Europa und Südamerika. Jede Nation solle davon träumen dürfen, bei der WM dabei zu sein. Die WM in den USA, Mexiko und Kanada ist die erste mit 48 Mannschaften. Und das Wetter. In der Nacht im Osten Deutschlands locker bewölkt, sonst meist klar. Tiefstwerte 20 bis 11 Grad. Am Tag in der Nordosthälfte teils Wolken und Schauer, sonst überwiegend sonnig und trocken bei maximal 27 bis 35 Grad. Am Montag im Osten stellenweise Quellwolken. Es wird noch heißer. 1.03 Uhr haben wir es.
4: Und hier der Verkehrsservice in der ARD-Hitnacht. Die gute Nachricht zuerst, eine Entwarnung auf der B68 Bramscher Straße Kloppenburg-Osnabrück. Zwischen Achme und Osnabrück ist kein Falschfahrer mehr unterwegs. Aber es klemmt auf der A1 Bremen-Osnabrück. Die A1 ist in Höhe Osnabrück-Nord wegen Brückenbauarbeiten noch bis heute Abend 23 Uhr in beiden Richtungen gesperrt. Nutzen Sie hier bitte die eingerichteten Umleitungen. Die A4 Köln Richtung Aachen ist zwischen Frechen-Nord und Kreuzkerpen und auch in der Gegenrichtung zwischen Kreuzkerpen und Köln-Eiffeltour bis morgen gesperrt. Die A5 Frankfurt Richtung Kassel zwischen Nordwestkreuz Frankfurt und Bad Homburger Kreuz zurzeit 2 Kilometer Stau. Die A30 Bad Oeynhausen Osnabrück ist zwischen Melle Ost und West wegen Brückenbauarbeiten noch bis morgen in beiden Richtungen gesperrt. Die A37 Hannover Messe Richtung Burgdorf ist zwischen Kreuz Buchholz und Kreuz Hannover Kirchhorst wegen einer Nachtbaustelle noch bis ca. 5 Uhr gesperrt. Und die A516 Richtung Oberhausen ist zwischen Oberhausen-Sterkrade und Oberhausen-Eisenheim nach einem Unfall nach wie vor gesperrt. Allen unterwegs, gute Fahrt, kommen Sie gut an Ihr Ziel.
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4: Schön, dass Sie dabei sind. Bis in den Sonntagmorgen hinein blinkt und funkelt es hier im Dresdner MDR-Studio. Und willkommen hier weiter eine angenehme Nacht. Ich werde wohl ein paar Mal die Kopfhörer etwas lauter stellen, hier zum Beispiel für die Pet Shop Boys, gleich am Anfang dieser Stunde. In den 80er Jahren haben sie ihre Karriere begonnen, auch eine Weltkarriere gemacht und sind immer noch auf den Konzertbühnen unterwegs. Die Pet Shop Boys, schön, dass Sie dabei sind.

0: Tja, Stevie Wonder hier in der ARD-Hitnacht. Jetzt bin ich gerade hier über unseren Fußball gestolpert. Nicht, dass ich mir das Spiel anschaue, nein, aber ich wollte Ihnen jetzt gerade den richtigen Stand, den augenblicklichen aktuellen Stand übermitteln. Und schwuppdiwupp ist so ein Tor gefallen. Also, Nachspielzeit, das war klar, dass diese Mannschaft, diese Begegnung Norwegen gegen England in die Verlängerung geht. Die hat auch gerade angefangen und gleich nachdem sie angefangen hat, wurde ein Tor geschossen. Und zwar steht es jetzt Norwegen gegen England 1:2.
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0: Billy Idol hier in der ARD-Hitnacht. Ja, Frühjahr, Sommer, Herbst, das ist ja so die Zeit der Gärtner. Immer alle Hände voll zu tun und ganz selten das Gefühl, alles geschafft zu haben. Aber geht es Ihnen auch so? Diese Nacktschnecken verderben einem doch wirklich den ganzen Spaß am Garten, oder? Und haben Sie auch das Gefühl, deren Appetit wird immer größer? Richtige Fressmaschinen sind da unterwegs. Also, wenn da mal einer ein Mittel entwickeln würde, der diese Fressmonster aus den Gärten fernhält, der verdient den größten Preis. Aber womöglich haben Sie dieses Problem im Garten gar nicht, weil die Schnecken alle bei mir sind. Können Sie mir gerne mal schreiben. ard-hitnacht@mdr.de. Sie wissen doch, geteiltes Leid ist halbes Leid. Und Elisabeth hat uns hier geschrieben, Elisabeth aus Tarsdorf, vielen Dank für Ihre Zeilen. Sie hat auch das Problem der Schnecken, dieser Nacktschnecken, jede Nacht einen Joghurteimer voll. Unglaublich, oder? Aber sie hat eine noch viel bessere Idee für ihre Kaninchen, die sie gerade zu dieser Zeit mit der Musik von der ARD-Hitnacht im Keller schert, damit sie sich einfach wohlfühlen bei der Hitze. Tja, und sie hatte gestern Sommerfest im Kaninchenzuchtverein und einige Züchterfreunde hatten diese gute Idee, die ich gern weiterleiten werde. Sie legen derzeit einfach Kühlakkus in die Boxen und darauf eine Fliese und die Tiere legen sich dann gern auf diese kühle Stelle. Und schon ist die Hitze leichter zu ertragen für alle Kaninchen. Also es gibt ja eine Menge Kaninchenzüchter im Land und darüber hinaus. Eine dufte Idee, finde ich, von Elisabeth. Vielen Dank für Ihre Zeilen.
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0: 1:31 Uhr. Ein Gruß an alle Autofahrer und Lkw-Fahrer, die gerade unterwegs sein müssen. Hier der aktuelle Verkehrsservice in der ARD-Hitnacht. Die A1 Bremen-Osnabrück ist in Höhe Osnabrück-Nord wegen Brückenbauarbeiten noch bis etwa 23 Uhr heute Abend in beiden Richtungen gesperrt. Nutzen Sie bitte die eingerichteten Umleitungen. Die A4 Köln Richtung Aachen ist zwischen Frechen Nord und Kreuzkerpen und auch in der Gegenrichtung zwischen Kreuzkerpen und Köln-Eiffeltor bis morgen gesperrt. Die A30 Bad Oeynhausen-Osnabrück ist zwischen Melle Ost und West wegen Brückenbauarbeiten bis morgen in beiden Richtungen gesperrt. Die A37 Hannover-Messe Richtung Burgdorf ist zwischen Kreuz Buchholz und Kreuz Hannover-Kirchhorst wegen einer Nachtbaustelle noch bis ca. 5 Uhr gesperrt. Und die A516 Richtung Oberhausen ist zwischen Oberhausen-Sterkrade und Oberhausen-Eisenheim nach einem Unfall nach wie vor gesperrt. Allen unterwegs eine gute und hoffentlich auch entspannte Fahrt.
1: Die

James Blunt hier in der ARD Nacht. Und jetzt klein, aber oho, Susi Quattro ist an der Reihe. Ja, da gibt es ja wohl keinen Zweifel. Ihre Berufung ist die Bühne, die Musik, von der sie ja auch schon seit Kindertagen begeistert ist. Es soll ein Auftritt von Elvis Presley gewesen sein, wo sie gesagt hat, hey, das will ich auch. Und damals war sie 5 Jahre jung und schon mit 8 stand sie ja dann zum ersten Mal auf der Bühne, gemeinsam mit ihrem Vater, der auch in einer Band spielte. Immer noch begeistert von der Musik nahm sie klassischen Klavierunterricht und Gitarre spielen hat sie sich dann selbst beigebracht und damit rockt sie ja heute noch die Bühne. Hier ist sie, Susi Quattro.

Gleich 2:10. Tja, bis zu den Nachrichten noch Tears for Fears, Erasure und zuvor noch ein Motivationssong von 2014. Ja, da war doch noch was. Genau, 2014, da sah die Fußballwelt für uns noch anders aus. Da ist unsere Nationalelf mit der Siegertrophäe heimgekommen und passend hatte ja da in dem Jahr auch Andreas Burani eine Single vorgestellt, die von der ARD zur Berichterstattung auch verwendet wurde. Und das, da passte einfach alles. Die Menschen fühlten sich mitgerissen und die Siege unserer Mannschaft, ja, die gaben auch dem Song eine gewisse Dominanz. Schließlich wurde der Song ja dann auch die meistverkaufte Single des Jahres und für Andreas Burani selbst auch der größte Hit. Und da schauen wir nochmal auf. Das Ergebnis müsste doch jetzt rum sein. Im Spiel Norwegen gegen England, ja, das Spielende ist ran und 1:2 gewinnt England. Also England 2:1 hat das Spiel gewonnen. Glückwunsch. Die

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1: Um 2 Uhr mit Ines Kunze. England ist im Halbfinale der Fußball-Weltmeisterschaft. Das Team setzte sich mit 2:1 gegen Norwegen durch. Der erste Treffer fiel in der 36. Minute durch den norwegischen Torschützen Andreas Schjelderup. In der Verlängerung der ersten Halbzeit fiel dann für England der Ausgleich durch ein Tor von Jude Bellingham. Dieser setzte auch den Siegtreffer in der 93. Minute. Um 3 Uhr deutscher Zeit folgt dann das Viertelfinale Argentinien gegen die Schweiz. Auf den Gewinner der Partie trifft England dann im Halbfinale. Der Iran schließt die Straße von Hormus offenbar bis auf Weiteres. Das berichten Staatsmedien. Weiter heißt es dort, man habe einen Warnschuss auf ein Schiff abgegeben, das versucht habe, eine nicht genehmigte Route zu befahren. In Frankreich kommt es wegen der Hitzewelle zu Einschränkungen, etwa in Paris. Dort verkürzen mehrere beliebte Touristenattraktionen jetzt ihre Öffnungszeiten. Aus der Nachrichtenredaktion Thomas Bertsch.
2: Statt um Mitternacht schließt der Eiffelturm heute wetterbedingt laut Betreiber schon um 16 Uhr. Der Louvre öffnet bis einschließlich Montag ebenfalls nur bis 16 Uhr. In vielen Regionen im Zentrum und Westen des Landes riefen die Behörden die höchste Hitzewarnstufe rot aus. Wegen der starken Trockenheit und erhöhter Brandgefahr wurde in zahlreichen Städten das Feuerwerk am Nationalfeiertag kommenden Dienstag abgesagt. Die Organisatoren der Tour de France kündigten an,